0: Bad Wilmersdorf Richtung Neukölln ist zwischen Wechsstraße und dem Tunnel Innsbrucker Platz wegen Bauarbeiten gesperrt. Das war's. Gute Fahrt.
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0: In dieser Nacht von MDR Thüringen mit Klaus Schneider-Grau und jetzt mit Paul Young, Love of the Common People. Kommen Sie gut durch mit uns.

0: McDonald, Mr. Rock and Roll. Ja, und wir haben einen neuen Bundestrainer. Sie haben es mitbekommen. Jürgen Klopp ist nun offiziell im Amt. Er hatte sich ja während der WM quasi selbst nominiert. Live im Fernsehen und wahrscheinlich in weiser Voraussicht, das, was der Julian Nagelsmann davor hatte, das war wohl in seinen Augen nicht gerade förderlich. Ja, nun ist das tatsächlich der Mann mit den Emotionen, die manchmal übers Ziel hinausschießen. Wir haben das ja auch mal bei den Bundesliga-Spielen gesehen, damals bei Borussia Dortmund. Ja, und wenn ihm da was nicht in den Kram passte, dann konnte der auch mal etwas pampig werden, der Jürgen Klopp. Gerade die Schiedsrichter haben das oft zu spüren bekommen und auch die lieben Kollegen aus den Sportabteilungen in den Sendern müssen aufpassen, ne? Wenn da eine dumme Frage kommt, ja, da kann Jürgen Klopp auch mal emotional werden. Mein Kollege Luca Benincasan hat mal die originellsten Sprüche und Interviews von Jürgen Klopp rausgeschnitten.
1: Wenn ich das jetzt alles sagen würde, was ich gerade über dich denke, dann wäre, glaube ich, Bushidos Liedtext ein feuchter Furz dagegen.
2: Es ist wie so oft im Leben. 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
1: Also ich, an Matthias Sammerstelle, würde jeden Morgen, bevor ich das Bayern-Trainingsgelände betrete, Gott danken, dass irgendjemand auf die Idee gekommen ist, mich da dazu zu nehmen.
3: Wie sagt man eigentlich in Ihrem Fall, Kopf hoch oder Klopp hoch?
4: Sehen Sie, ich habe die Probleme, Sie offensichtlich nicht, weil Sie können schon wieder Scherze machen.
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wichtige Warnmeldung für die Autofahrer. Vorsicht bitte auf der B10 Stuttgart-Ulm zwischen Ebersbach an der Filz und Geislingen an der Steige. Kommt Ihnen ein Falschfahrer entgegen? Bitte äußerst rechts fahren, nicht überholen. Falschfahrer auf der B10 Stuttgart-Ulm zwischen Ebersbach an der Filz und Geislingen an der Steige. Vorsicht bitte in beiden Richtungen. Äußerst rechts fahren. Wir melden, wenn die Gefahr

Blondie, der Barry, ja. Ist mittlerweile auch nicht mehr blond. Ist auch in Ehren ergraut, sag ich mal. Aber mit 81 ist das auch völlig in Ordnung. Udo Lindenberg, ich glaube, der ist noch nicht grau. Der müsste noch seine gute alte Haarfarbe aus den 70ern haben. Oder er färbt ein bisschen nach, kann ja auch sein. Aber das wollen wir jetzt hier mal nicht spekulieren und vermuten. Er ist ja nach wie vor krank. Er musste jetzt seinen Auftritt in Calw absagen am kommenden Samstag. Da sollte ja der Panikpreis verliehen werden. Aber er hat ja eine Gastritis übel verschleppt. Und das macht ihm im Moment noch zu schaffen. Und seine Ärzte sagen, na, da gehen wir noch nicht auf die Bühne, da bleiben wir noch ein bisschen zu Hause und schonen uns. Und somit ist Udo am kommenden Samstag bei der Verleihung des Panikpreises 2026 im Kloster Hiersau in Calw nicht dabei. Aber er hat gesagt, Mensch, das tut mir so leid, ich wäre so gerne dabei gewesen, aber habt viel Spaß auch ohne mich. Bei uns ist auf jeden Fall zu hören, Udos Horizont.

0: Kurze Reib 3. Hallo auf die Straßen, hier nochmal die Entwarnung für die B10 Stuttgart-Ulm. Kein Falschfahrer mehr zwischen Ebersbach an der Vils und Geislingen an der Steige. A3 Nürnberg Richtung Passau zwischen dem Kreuz Altdorf und Oberülsbach. 3 Kilometer Stau wegen Bauarbeiten. Die A4 Kirchhammer Dreieck Erfurt ist zwischen Bad Hersfeld und Friedewald in beiden Richtungen wegen Brückenarbeiten bis Sonntagmorgen 5 Uhr gesperrt. Die A5 Karlsruhe Richtung Basel ist zwischen Offenburg und Lahr wegen Bauarbeiten noch bis 5 Uhr gesperrt. Die A8 München nach Stuttgart ist zwischen Stuttgart Flughafen Messe und Stuttgart Degerloch nach einem Unfall gesperrt. Die A33 Osnabrück Richtung Bielefeld ist zwischen Haderberg und Borglo Kloster Ösede noch bis 6 Uhr gesperrt wegen Bauarbeiten. Die A40 Duisburg-Essen ist zwischen Mülheim-Winkhausen und dem Dreieck Essen aus den beiden Richtungen wegen Bauarbeiten bis Donnerstag gesperrt. Und die A100 Wilmersdorf Richtung Neukölln ist zwischen Wechsstraße und dem Tunnel Innsbrucker Platz wegen Bauarbeiten gesperrt. Der Verkehr wird über die Aus- und Einfahrt Innsbrucker Platz geführt. Das war's, allen unterwegs eine gute Fahrt. Kommen Sie gut an.
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0: Mit Klaus Schröder-Grau und jetzt mit einem wunderbaren Klassiker von Belinda Carlisle.

0: Das war Alvaro Soler und La Cintura. In der ARD Hit nach 20 vor 3 haben wir's. Und jetzt eine Künstlerin, die in den 80er und 90er Jahren unglaublich viel Erfolg hatte, die Charts gestürmt hat, unter anderem mit The Power of Love, Jennifer Rush.
1: Es hat viele Türen geöffnet. Vielleicht Leute verstehen nicht, ich hatte das Glück, sehr erfolgreich schon in Deutschland gewesen zu sein. Ich hatte schon Destiny, 25 Lovers. Wir hatten schon in Deutschland unser Erfolg, so it was nice. Danach natürlich durfte ich mit Elton John singen und Michael Bolton. Das hat schon Aufmerksamkeit gegeben, ja. Und auch Placido Domingo und allen. So, es war schon eine tolle Sache.
0: Ja, und vor einigen Wochen hat sie dann in der MDR-Talkshow Riverboat verraten, dass sie ein Comeback plant. Und da dürfen wir gespannt sein, was da noch von Jennifer Rush auf uns zukommt. Jetzt erst einmal ihr Riesenhit.

Beste. Folk und Country, ja, das waren die musikalischen Felder, auf denen sich Gordon Lightfoot ja auch tatsächlich leichtfüßig bewegte. Vor knapp 3 Jahren ist er mit 84 Jahren in Toronto gestorben. Gordon Lightfoot. Und jetzt eine Dame, die ist leider auch schon gestorben, aber sie ist nicht 84 geworden, sondern nur 62. Irene Cara. Und sie hatte eine kurze, aber dafür intensive Karriere mit Fame und mit Flashdance, What a Feeling. Hatte sie 2 Riesenerfolge. Beide Songs wurden mit einem Oscar ausgezeichnet. Jetzt Irene Cara in der ARD-Hitnacht mit Flashdance, What a Feeling.

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1: Um 3 Uhr mit Ronald Lessig. In den Brandgebieten in Frankreich und Spanien bleibt die Lage sehr angespannt. Die Einsatzkräfte haben die Feuer weiter nicht unter Kontrolle. In Spanien gilt in 2 Regionen der Notstand. In Frankreich hat Präsident Macron die Armee angewiesen, die Löscharbeiten zu unterstützen. Aus Paris, Caroline Diller.
2: Temperaturen von fast 40 Grad. Starker Wind, der ständig die Richtung wechselt. Die extreme Trockenheit der Böden und Kiefernwälder. Das alles macht die Arbeit der Einsatzkräfte zu einer Herkulesaufgabe. Die Lage bleibt weiter kritisch, zumal sich das Feuer nun auch auf den Großraum Bordeaux zubewegt. Frankreichs Innenminister Laurent Nunez sprach am Abend im Sender TF1 wörtlich von einer noch nie dagewesenen Situation. Präsident Emmanuel Macron rief die Armee auf, den Zivilschutz, Zitat, maximal zu verstärken.
1: Mehrere Sozialverbände haben kurz nach der Nominierung erste Forderungen an den designierten Gesundheitsminister Linnemann gestellt. Erster Akt müsse sein, die Gesundheitsreform zu überdenken, sagte die Vorsitzende des Sozialverbands Deutschland Engelmeier den Zeitungen der Funke Mediengruppe. Sie kritisiert geplante Leistungskürzungen und mehr Belastungen für die Versicherten. Auch der Sozialverband VDK fordert mehr Solidarität bei der Gesundheits- und Pflegereform. US-Präsident Trump hat der Europäischen Union erneut mit höheren Zöllen gedroht. Hintergrund ist das von der EU-Kommission verhängte Bußgeld von 890 Millionen Euro gegen den Google-Konzern. Aus der Nachrichtenredaktion Franziska Hans.
3: Trump schrieb auf seiner Online-Plattform, Brüssel werde für das so wörtlich Ausrauben amerikanischer Unternehmen einen sehr hohen Preis zahlen. Er schrieb weiter, den Europäern werde so bald wie möglich ein erheblicher Zoll auferlegt. Die EU-Kommission hatte die Strafe gegen Google am Donnerstag verhängt. Die Brüsseler Wettbewerbshüter werfen dem US-Konzern unter anderem unfaire Geschäftspraktiken vor. Der Konzern soll etwa bei der Anzeige von Google-Suchergebnissen eigene Dienste bevorzugt und damit Konkurrenten benachteiligt haben.
1: Nach mehreren Wettbewerbsklagen hat der Hollywood-Konzern Paramount den geplanten Kauf des Konkurrenten Warner Bros. Vorerst gestoppt. Die Übernahme soll erst nach einer Entscheidung oder spätestens am 1. Juni 2027 vorangetrieben werden, wie aus Gerichtsunterlagen hervorgeht. 12 demokratisch regierte US-Bundesstaaten und die Gewerkschaft der Drehbuchautoren haben gegen das umstrittene Kaufvorhaben in Höhe von mehr als 100 Milliarden Dollar geklagt. Kritiker der Trump-Regierung befürchten, dass der zu Warner gehörende Nachrichtensender CNN unter Paramount seine redaktionelle Unabhängigkeit verliert. Das waren die Nachrichten. Das Wetter in Deutschland heiter bis 33 Grad. Es ist 3.03 Uhr.
4: Und hier ist der Verkehrsservice in der ARD-Hitnacht. A3 Nürnberg Richtung Passau. Die Autobahn ist zwischen dem Kreuz Altdorf und Oberülsbach. Nicht gesperrt, aber 2 Kilometer Stau haben wir da, wegen Bauarbeiten. Die A4 Kirchheimer Dreieck Erfurt, die ist gesperrt zwischen Bad Hersfeld und Friedewald in beiden Richtungen, das Ganze bis Sonntagmorgen um 5 Uhr. Die A5 Karlsruhe nach Basel ist zwischen Offenburg und Lahr wegen Bauarbeiten ebenfalls noch bis 5 Uhr gesperrt. Die A8 München Richtung Stuttgart ist zwischen Stuttgart Flughafen Messe und Stuttgart Degerloch nach einem Unfall gesperrt. Die A33 Osnabrück nach Bielefeld ist zwischen Haderberg und Borglo Kloster Ösede noch bis 6 Uhr gesperrt wegen Bauarbeiten. Die 40 Duisburg nach Essen ist zwischen Mülheim-Winkhausen und dem Dreieck Essen-Ost gesperrt wegen Bauarbeiten in beiden Richtungen, das Ganze bis zum kommenden Donnerstag. Und die A100 Wilmersdorf Richtung Neukölln ist zwischen Wechsstraße und Tunnel Innsbrucker Platz wegen Bauarbeiten derzeit gesperrt. Das war's, gute Fahrt!
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4: Ich bin Klaus Schredergrau, Hallöchen!

0: könnte mal die Bettdecke etwas verrutschen bei Status Quo, What You Are Proposing. 12 Minuten nach 4, einen schönen guten Morgen, hier ist die ARD-Hitnacht. Ja, und vor wenigen Tagen, Sie haben es mitbekommen, ist Bonnie Tyler gestorben mit 75 Jahren. Die Frau mit der Wahnsinns-Reibeisenstimme. Und sie hat uns mal verraten, wie die eigentlich zustande kam.
1: I had nodules on my vocal cords.
2: Ich hatte Knötchen auf den Stimmbändern und ich war immer schon ein bisschen heiser. Und die Operation hat leider auch nicht viel gebracht. Danach wurde die Heiserkeit noch stärker. 6 Monate habe ich gebraucht, um mich zu erholen. Und als ich endlich wieder ins Studio gegangen bin, war ich heiserer als zuvor. Aber ich sehe es wie ein Geschenk des Himmels. Denn alle sagen, wenn ein Lied von mir im Radio kommt, erkennen sie mich sofort.
0: Genau, und so wird es jetzt auch bei uns sein. Bonnie Tyler gemeinsam mit Shaken Stevens, Rockin' Good Way.

0: Con emozione per sempre, Eros Ramazzotti. Und diese Nummer kommt jetzt bestimmt dem Steffen Fischer entgegen. Der hat uns geschrieben über ardhitnacht-mdr.de, denn er ist auf dem Weg nach Italien, nach Marina di Venezia. Die Hälfte hat er schon geschafft. Er ist in Hamburg losgefahren und jetzt ist er am Chiemsee. Dort macht er einen Zwischenstopp und dann wünschen wir mal viel Spaß in Marina di Venezia im Urlaub. Seit 23 Uhr ist er unterwegs und hört unser Programm. Mein Respekt. Dankeschön für die Mail und falls Sie auch unterwegs sein sollten, egal wohin, schreiben Sie gerne ard-hitnacht@mdr.de. Und jetzt geht's um eine Stimme und wenn Sie des Öfteren mal im Kino waren oder haben sich Spielfilme im Fernsehen angeschaut, dann kennen Sie bestimmt diese Stimme.
1: Wenn ich eine Frau beschreiben soll, stelle ich mir einen Mann vor und subtrahiere Geschmack und Zurechnungsfähigkeit.
0: Das war zweifelsohne Jack Nicholson, beziehungsweise seine deutsche Stimme Joachim Kerzel. Er hat auch andere Hollywood-Stars synchronisiert, wie beispielsweise Anthony Hopkins. Jetzt ist Joachim Kerzel im Alter von 84 Jahren gestorben. Und mit ihm verliert die deutsche Synchron- und Hörbuchwelt eine außergewöhnliche Persönlichkeit, sagte Mike Götze, Geschäftsführer der Agentur Mediapaten. Und alles fing an bei Joachim Kerzel natürlich mit dem Radio vor vielen, vielen Jahren.
2: Ich bin wahrscheinlich ein Radiomensch und das kommt auch aus der Kindheit. Da gab es ja noch Radio, gab es noch kein Fernsehen. Und da hörte ich gern immer den Bayerischen Rundfunk. Da gab es so ein Moderator, das ist bis heute bei mir in Erinnerung geblieben, das war ihr 1, 2, 3, Vierlinger. Der hieß Vierlinger und allem ist Unquatsch.
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0: Und schon haben wir es 16:30. Einen schönen guten Morgen auf die Straßen. A3 Nürnberg Richtung Passau zwischen dem Kreuz Altdorf und Oberülsbach 2 Kilometer Stau wegen Bauarbeiten. Die A4 Kirchheimer Dreieck Erfurt ist zwischen Bad Hersfeld und Friedewald in beiden Richtungen wegen Brückenarbeiten bis morgen 5 Uhr gesperrt. Die A5 Karlsruhe Richtung Basel ist zwischen Offenburg und Lahr wegen Bauarbeiten bis 5 Uhr dicht. Die A8 München-Stuttgart ist zwischen Stuttgart Flughafen Messe und Degerloch wegen Reinigungsarbeiten gesperrt. Die 33 Osnabrück Richtung Bielefeld ist zwischen Haderberg und Borklo Kloster Ösede noch bis 6 Uhr gesperrt. Die A40 Duisburg nach Essen ist zwischen Mülheim-Winkhausen und dem Dreieck Essen-Ost in beiden Richtungen wegen Bauarbeiten noch bis zum kommenden Donnerstag gesperrt. Und die A100 Wilmersdorf Richtung Neukölln ist zwischen Wechsstraße und dem Tunnel Innsbrucker Platz wegen Bauarbeiten gesperrt. Das war's, gute Fahrt!
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0: Ich bin Klaus Schröder-Grau. Einen schönen Samstag, auch mit Musik von Kylie Minogue.

Ja, wenn Sie jetzt gleich raus müssen, dann kommt's drauf an, wo Sie raus müssen. Denn hier und da ist es im Moment noch ziemlich schattig. In Berlin haben wir es gerade mal 12 Grad, in Hamburg ebenfalls und hier in Erfurt sind es gerade mal 11 Grad, in Stuttgart 14. Aber das wird ja heute noch besser. Na klar, auch im Norden und im Süden ganz besonders. Beispielsweise sieht das auch so aus, dass das Wetterchen sich in den nächsten Tagen wieder hochsommerlich entwickeln wird. Heute so im Norden um die 22, 24 Grad. Im Süden Stuttgart erwartet heute Werte um die 30 Grad. Aber ab Dienstag, da geht's dann bundesweit wieder in die schwitzigen Abteilungen. Ja, da werden dann Temperaturen erwartet, wieder auch im Norden nahe 30 Grad und zum kommenden Wochenende auch wieder Werte zwischen 35 und 37 Grad. Da sind sich die Wetterfrösche mehr oder weniger einig, sagt man. Aber das kann sich ja nochmal ein bisschen drehen, denn eigentlich sind so die nächsten 3-4 Tage für die Wettervorhersage prägend, aber offenbar wird's wieder heiß. Ja, und dann geht man ja auch mal gerne in den Biergarten. Das wäre ja heute vielleicht mal eine angenehme Sache. Wenn ich mal rausgehe hier in Erfurt, dann gehe ich immer zu den Kollegen vom ZDF hier in Erfurt. Ja, die haben tatsächlich einen eigenen Biergarten. Das liegt aber auch nur daran, dass die in einem Gebäude hier in der Altstadt die oberste Etage angemietet haben und unten ist ein Restaurant mit Biergarten. Und das ist etwas zurückgelegen, mit unter alten Bäumen kann man da schön sitzen am Abend und sich ein Bierchen gönnen. Wunderbar. 20 Minuten vor 5 haben wir es, jetzt habe ich die Bee Gees für Sie. How deep is your love?

0: Eruption. Und jetzt geht's nach Bochum gleich im doppelten Sinne. Einmal zur Langspielplatte, die so heißt, und einmal zum Macher, zu Herbert Grönemeyer. Und der wird uns jetzt gleich erklären, wie denn der Song Mambo auf diese LP, auf den Longplayer Bochum gekommen ist. Und ein Föhn hat damit eine Menge zu tun.
1: Mambo-Vibe auch, das habe ich mir beim Föhn. Früher habe ich immer Texte geschrieben, weil ich bin Föhn-Fetischist. Ich bin immer früher gab es immer diese Staubsauger, die hatten hinten raus bliesen immer so warme Luft. Die zog man immer so einen Schlauch hinter sich her, wie so ein Hund. Und da kam so, und da bin ich immer hinterher gekrochen, weil das so schön warm war. Und mit den Autos, weil ich ganz klein war immer mit Autos. Und seitdem habe ich ein extremes Faible für Föhne. Ich kann mich also stundenlang föhnen, also nicht die Haare, sondern mich so, weil es so schön warm ist. Und dann haben meine Band früher immer das geflügelte Wort, Herbert, nimm mal wieder einen Föhn, du musst einen Text schreiben, föhn dich mal wieder. Und da habe ich auch im Bett gesessen und habe dann mich geföhnt, so vor mich hingeföhnt und musste noch ein Lied schreiben, weil das war noch offen. Und dann gibt es ein Lied von James Taylor, das heißt, ich weiß gar nicht, wie es heißt, Damn the Traffic Jam, How I Hate to Be Late, It Hurts My Motor to Go So Slow. Das singt ja so eine A Cappella-Nummer von James Taylor. Deswegen sage ich am Schluss auch Danke, James, am Ende des Liedes. Und das, ich musste noch, die Platte war eben auch gerade fertig. Ich glaube, Bochum haben wir innerhalb von 4 Wochen gemacht damals oder 3 oder ich weiß gar nicht, wie schnell das ging. Also nicht ein Jahr wie heute, sondern irgendwie 4 Wochen oder 6 Wochen fertig. Und dann habe ich noch den Text geschrieben, weiß ich noch genau. Ich hatte auf einmal den Föhn und auf anderen habe ich den Text geschrieben. Und den habe ich dann noch drauf gesungen und dann war die Platte fertig. Und das hatte jetzt auch keinen tieferen Sinn, doch ich war froh, dass ich noch ein Thema gefunden hatte. Und das habe ich dann auf die Platte genagelt.
0: Nicht zu fassen, oder? Ja. Nimm den Föhn und die Nummer wird schön. Spielen wir jetzt auch. Den Mambo von Herbert Grönemeyer. Beim Föhnen geschrieben, wer hätte das gedacht?

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1: Um 5 Uhr mit Ronald Lessig. In den Brandgebieten in Frankreich und Spanien bleibt die Lage sehr angespannt. Die Einsatzkräfte haben die Feuer weiter nicht unter Kontrolle. In Spanien gilt in 2 Regionen der Notstand. In Frankreich hat Präsident Macron die Armee angewiesen, die Löscharbeiten zu unterstützen. Aus Paris, Caroline Diller.
2: Temperaturen von fast 40 Grad. Starker Wind, der ständig die Richtung wechselt. Die extreme Trockenheit der Böden und Kiefernwälder. Das alles macht die Arbeit der Einsatzkräfte zu einer Herkulesaufgabe. Die Lage bleibt weiter kritisch, zumal sich das Feuer nun auch auf den Großraum Bordeaux zubewegt. Frankreichs Innenminister Laurent Nunez sprach am Abend im Sender TF1 wörtlich von einer noch nie dagewesenen Situation. Präsident Emmanuel Macron rief die Armee auf, den Zivilschutz, Zitat, maximal zu verstärken.
1: Der Krieg zwischen den USA und dem Iran weitet sich immer mehr auf die ganze Region aus. Eine Militärkoalition unter Führung Saudi-Arabiens hat jetzt Ziele der Houthi-Miliz im Jemen angegriffen. Hintergrund ist, dass die mit dem Iran verbündete Miliz den Schiffsverkehr im Roten Meer blockiert. Vor allem Handelsschiffe aus Saudi-Arabien sind im Visier. Wegen der Sperrung der Straße von Hormuz leitet das Königreich seine Ölexporte durch eine Meerenge im Roten Meer um. US-Präsident Trump hat der Europäischen Union erneut mit höheren Zöllen gedroht. Hintergrund ist das von der EU-Kommission verhängte Bußgeld von 890 Millionen Euro gegen den Google-Konzern. Aus der Nachrichtenredaktion Franziska Hans.
3: Trump schrieb auf seiner Online-Plattform, Brüssel werde für das, so wörtlich, Ausrauben amerikanischer Unternehmen einen sehr hohen Preis zahlen. Er schrieb weiter, den Europäern werde so bald wie möglich ein erheblicher Zoll auferlegt. Die EU-Kommission hatte die Strafe gegen Google am Donnerstag verhängt. Die Brüsseler Wettbewerbshüter werfen dem US-Konzern unter anderem unfaire Geschäftspraktiken vor. Der Konzern soll etwa bei der Anzeige von Google-Suchergebnissen eigene Dienste bevorzugt und damit Konkurrenten benachteiligt haben.
1: Unter dem Motto Haltung ist hot wird heute in Berlin der Christopher Street Day gefeiert. Nach der Parade für Vielfalt und Menschenrechte ist eine große Feier am Brandenburger Tor vorgesehen. Mehrere hunderttausend Menschen werden erwartet. Damit gehört der Berliner CSD zu den größten in Europa. Das waren die Nachrichten. Das Wetter in Deutschland. Tagsüber heiter und trocken, im Norden und Nordwesten hin und wieder bewölkt, in der Nordhälfte 21 bis 29 Grad, in der Südhälfte 28 bis 33 Grad. Am Sonntag örtlich Regen, stellenweise Gewitter, 19 bis 31 Grad und am Montag letzte Schauer, später freundlicher, die Höchstwerte dann 19 bis 28 Grad. Die Zeit, es ist 5.03 Uhr.
4: Einen schönen guten Morgen auf die Straßen. Die A4 Kirchheimer Dreieck Erfurt ist zwischen Bad Hersfeld und Friedewald in beiden Richtungen wegen Brückenarbeiten bis morgen 5 Uhr gesperrt. Die A5 Karlsruhe nach Basel ist zwischen Offenburg und Lahr noch wegen Bauarbeiten gesperrt. Die A8 München nach Stuttgart ist zwischen Stuttgart, Flughafen, Messe und Degerloch wegen Reinigungsarbeiten gesperrt. Die A33 Osnabrück nach Bielefeld ist zwischen Haderberg und Borklo Kloster Ösede noch bis 6 Uhr dicht. Und die A40, unsere Dauermeldung, Duisburg nach Essen zwischen Mülheim, Winkhausen und dem Dreieck Essen-Ost. Sperrung wegen Bauarbeiten in beiden Richtungen, das Ganze bis zum kommenden Donnerstag. Gute Fahrt!
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4: Letzte Stunde an diesem Samstagmorgen mit Klaus Schröder-Grau beginnen wir mit Tiers.

weitere Warnmeldung für die Autofahrer, diesmal auf der A95 München-Garmisch-Partenkirchen. Zwischen München-Fürstenried und dem Dreieck Starnberg kommt Ihnen ein Falschfahrer entgegen. Äußerst rechts fahren, nicht überholen. Falschfahrer auf der A95 München-Garmisch-Partenkirchen zwischen München-Fürstenried und dem Dreieck Starnberg. Vorsicht in beiden Richtungen.

nach wie vor Obacht bitte auf der A95 München-Garmisch-Partenkirchen zwischen München-Fürstenried und dem Dreieck Starnberg. Kommt Ihnen ein Falschfahrer entgegen, äußerst rechts fahren, nicht überholen. Falschfahrer auf der A95 München-Garmisch-Partenkirchen zwischen München-Fürstenried und dem Dreieck Starnberg. Bitte äußerst rechts fahren, nicht überholen. Wir melden, wenn die Gefahr vorüber ist.

0: Ja, sonst haben wir die Nummer immer von den Rolling Stones, jetzt einmal in der Version von Melanie in der ARD-Hitnacht. Und jetzt kommen wir zu einem Mann, der viel rumgekommen ist, sag ich mal, aber nicht nur beruflich, er ist auch das öfteren Mal umgezogen. Geboren wurde er im hohen Norden in Soltau, dann ging's in seiner Kindheit schon nach Düsseldorf, dann zog er nach West-Berlin und jetzt wohnt er seit einigen Jahren wieder im hohen Norden, nämlich in Bremen. Ich rede von Klaus Lage, der Mann mit der lässigen Kleidung auf der Bühne, der sich auch nicht unbedingt jedem Modetrend unterwirft.
1: Mein Outfit und meine Art zu sein eignet sich eben nicht als Titelblatt für Gala. Ich bin nicht traurig drum. Ich finde, ich gucke mir auch schöne, reiche Leute an auf den Titelbildern. Es ist prima, dass die das sind und nicht ich.

Und hier haben wir die Entwarnung für die A95 München, Garmisch-Partenkirchen. Kein Falschfahrer mehr zwischen München, Fürstenried und dem Dreieck Starnberg.

0: Und damit haben wir es 5:30. Einen schönen guten Morgen unterwegs. Hier nochmal die Entwarnung für die A95 München-Garmisch-Partenkirchen. Kein Falschfahrer mehr zwischen München-Fürstenried und dem Dreieck Starnberg. Die A4 Kirchheimer Dreieck Erfurt ist zwischen Bad Hersfeld und Friedewald in beiden Richtungen wegen Brückenarbeiten bis morgen 5 Uhr gesperrt. Die A5 Karlsruhe nach Basel ist zwischen Offenburg und Lahr derzeit wegen Bauarbeiten gesperrt. Die A8 München nach Stuttgart ist gesperrt wegen Reinigungsarbeiten zwischen Stuttgart Flughafen und Degerloch. Die A33 Osnabrück Richtung Bielefeld ist zwischen Haderberg und Borklo Kloster Ösede noch bis 6 Uhr gesperrt, das Ganze wegen Bauarbeiten. Und die 40 Duisburg nach Essen ist zwischen Mülheim-Winkhausen und dem Dreieck Essen-Ost in beiden Richtungen wegen Bauarbeiten noch bis zum kommenden Donnerstag gesperrt. Gute Fahrt!
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0: Ich bin Klaus Schrädergau, sitze im Studio 1 des MDR in Erfurt, wünsche Ihnen einen schönen Start in diesen Samstag, jetzt mit Johnny Hates Jazz. I don't want to be a hero.

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0: Musik aus Belgien von Milo. Ja, vielleicht sind Sie auch gerade auf dem Weg nach Belgien oder nach Holland oder nach Luxemburg oder wo auch immer hin, sprich in den Urlaub. Wir hatten in dieser Nacht schon einige Mails von den Hörern bekommen, die nachts dann ihren Urlaubsort anfahren. Da ging es beispielsweise von Hamburg nach Italien oder auch von Bremen Richtung Baden-Württemberg und Bayern. Ja, und was macht man da eigentlich so im Auto? Wie vertreiben Sie sich denn die lange Zeit, wenn Sie so lange unterwegs sind?
1: Wir reden sehr viel tatsächlich. Dann gibt es immer wieder so einen kleinen Fast-Food-Stop. Singen, ganz wichtig. Reden, tiefsinnige Gespräche, definitiv. Und ab und zu muss der Hund auch gekrault werden.
2: Auf jeden Fall gute Musik hören, vielleicht einen Podcast anmachen oder was Leckeres essen.
3: Geschmierte Brote und eine Obstschale, genau. Alles in erster Linie auch Sachen, die nicht krümeln. Das ist mal ganz wichtig, für mich zumindest.
4: Ich bin meist Beifahrer. Ich habe dann immer eine Rätselzeitung oder ein Buch in der Hand.
5: Für den Papa für die Fahrt gibt es immer Kaffee. Die Kinder hatten ein Wasser mit einer Flasche, die nicht auslaufen kann im Kindersitz.
6: Lesen, schlafen.
7: Netflix gucken.
8: Die Kinder hatten verschiedene Snacks, die man am Hinter erreichen kann. Und durften sich selber was aussuchen bei Feuerwehr und Bäcker.
1: Wir haben viele Snacks mit dabei. Und ab und zu wird er noch angehalten, wenn wir was Tolles finden. Wenn wir ganz kreativ sind, dann gibt's geschmierte Brote oder Brötchen.
0: Ja, offenbar wird in deutschen Autos viel gegessen. Und interessant fand ich auch die Aussage von dem jungen Mann, der sagte, bei mir wird nicht gekrümelt. Ja, das Krümelmonster hat keinen Zutritt.

Down Under, der Klassiker von Man at Work. Ja, mein Job ist jetzt allerdings hier erledigt. Das war die ARD-Hitnacht von Freitag auf Samstag. 6:10 haben wir es. Die Kollegen in den angeschlossenen Programmen übernehmen gleich mit ihren Morning-Shows. Ja, der Job ist allerdings auch nur bis heute Abend 23 Uhr erledigt. Dann geht's weiter. Dann treffen wir uns zur nächsten ARD-Hitnacht, wenn Sie Lust und wenn Sie Zeit haben. Ich bin Klaus Schröder-Graun. Schönes Wochenende.

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3: Mit Max Hensch. Guten Morgen. Schwere Waldbrände halten Frankreich und Spanien weiter in Atem. In beiden Ländern sind zehntausende Hektar Wald- und Feldfläche sowie kleinere Ortschaften von den Flammen betroffen. In Summe sind bereits mehr als 170.000 Menschen aus den Regionen evakuiert worden. Janine Artist mit einem Überblick.
4: Betroffen sind mehrere Urlaubsorte südlich von Bordeaux, darunter Cap Ferret und Biscarrosse. Die Menschen wurden teilweise mit Booten abgeholt und in Notunterkünfte gebracht. In Spanien hat die Regierung wegen heftiger Waldbrände für die Umgebung der Hauptstadt Madrid und eine weitere Region einen Notstand von nationaler Tragweite ausgerufen. Dadurch steht mehr Geld für die Rettungs- und Löscharbeiten zur Verfügung. Sowohl in Frankreich als auch in Spanien herrschen laut den Behörden ungünstige Wetterbedingungen, die die Brandbekämpfung erschweren. Die EU hat Löschflugzeuge und Hubschrauber zur Unterstützung geschickt.
3: Waldbrände sind in der Regel durch Menschen oder defekte Maschinen verursacht worden. Begünstigt wird ihre Ausbreitung jedoch durch anhaltende Trockenheit und Wind. In den betroffenen Regionen in Spanien und Frankreich ist kein Regen in Sicht. Im Laufe der Woche sollen die Temperaturen wieder auf bis zu 40 Grad Celsius steigen. Der Betreiber der Untertagedeponie in Teutschenthal im Saale-Kreis ist insolvent. Das berichtet die Mitteldeutsche Zeitung. Laut Insolvenzverwalter Flöter läuft der Betrieb zunächst weiter. Die Löhne der etwa 100 Beschäftigten seien für die kommenden 3 Monate durch das Insolvenzgeld gesichert. In dem ehemaligen Salzbergwerk werden Industrieabfälle gelagert. Sollte der Betreiber ausfallen, müsste das Land Sachsen-Anhalt die Sicherung und Stilllegung der Grube in Teutschenthal übernehmen. Das Land beabsichtige aber nicht, das Bergwerk zu übernehmen. Eine KI-Software hat sich kürzlich unkontrolliert in das offene Internet begeben und ein anderes Unternehmen gehackt. Für Fachleute keine Überraschung. So hieß es von der Cyberagentur in Halle, diese Entwicklung der künstlichen Intelligenz sei absehbar gewesen. In Zukunft müsse man sich verstärkt damit beschäftigen, wie man solche Ausbrüche verhindern könne. Europa sei bei dem Thema aber derzeit abgehängt. Diese Woche hat sich eine Software des KI-Konzerns OpenAI aus einem geschützten Testraum befreit und selbstständig einen Hackerangriff auf ein anderes KI-Unternehmen gestartet, um eine Aufgabe zu erfüllen. Nach Deutschland. Mit Jürgen Klopp hat nun auch Italien einen neuen Fußballnationaltrainer. Nach der Absage von Pep Guardiola macht wohl Andrea Pirlo das Rennen. Der Weltmeister von 2006 wird aller Voraussicht nach neuer Trainer der italienischen Nationalmannschaft. Das berichten mehrere Medien übereinstimmend. Der 47-Jährige erhält demnach einen Vertrag bis zur WM 2030. Die offizielle Vorstellung sei für kommende Woche geplant. Nach 3 verpassten Weltmeisterschaften in Folge steht das italienische Team vor einem Neuaufbau. Soweit die Meldungen von uns. Mehr finden Sie in unserer App. Jetzt der Blick auf die Straßen mit André.
5: Guten Morgen, Max.
3: Ja, guten Morgen, André.
5: Schon Käffchen gehabt oder bist du eher eine Teetasse?
3: Das wird sich gleich entscheiden. Mal gucken.
5: Ich habe da einen Kaffee auf jeden Fall schon für dich vorbereitet. Kleiner Blick auf die Straßen, denn wir möchten, dass Sie gut ankommen. Hier ist der MDR Sachsen-Anhalt Verkehrsservice. Ich habe eine Meldung von der B180 zwischen den Abzweig Volkstedt und Polleben. Da liegt ein toter Waschbär auf der Fahrbahn. Und im Burgenlandkreis zwischen Lösau und Weißenfels ein totes Reh. Wenn Sie noch was haben, einen Blitzer oder einen Stau, rufen Sie gerne an. Ich sage das dann hier. 0800 94 6 94 6 und die 1. Das Wetter in Sachsen-Anhalt wird eigentlich ganz schön heute. Ne? Viel Sonnenschein kann ich bieten. Ein paar lockere Wolkenfelder dekorieren den Himmel. Heute bleibt es trocken bei Temperaturen von 26 bis 30 Grad.
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5: Ach, endlich. Schönen guten Morgen wünsche ich. Sommerferien, Sonnenschein, Wochenende. Dazu Wohlfühlmusik von

0: Sir Elton John am Samstagmorgen hier bei MDR Sachsen-Anhalt, 6:12 haben wir es mittlerweile. Und ein kleiner Blick auf die Straßen wird jetzt nötig. Von der A36 kommt nämlich diese Meldung rein. Zwischen Eberstedt und Güsten liegt ein Reh auf der Fahrbahn. Fahren Sie da bitte besonders aufmerksam. Und jetzt geht er los, ne? Der Sommerferien-Hotspot. Alle Bundesländer haben gleichzeitig Ferien. Das ist die einzige Zeit im Jahr, ne, in der das Navi quasi für die Fahrten nach Italien als Ankunftszeit im September vorschlägt. Ich schlage Ihnen Gelassenheit vor, entspannte Musik, die Hits unseres Lebens, das beruhigt die Nerven. Ich wünsche einen schönen guten Morgen jetzt mit Musik von Smokey.
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0: Das war Roy Orbison am Samstagmorgen hier auf MDR Sachsen-Anhalt. Der Samstag in Ihrem Radio, wir haben es 19 Minuten nach 6 und da sind Sie wieder, ne? Die ganz besonderen Wochenendmomente. Ne? Die Bäcker, die öffnen früher als die Menschen, die Regionalbahnen tun so, als wären sie pünktlich und der Harz, der liegt da wie so ein großer, dicker, gemütlicher Kater. Samstagmorgen in Sachsen-Anhalt, das Land startet langsam, aber mit Kater, Charakter.
1: Hallo, ich bin Clara, komme aus Halle und bin gerade in der Examensvorbereitung für das Jurastudium und deshalb schreibe ich am Wochenende eine Probeklausur 5 Stunden lang. Wir kommen in den Raum zusammen hier in das Gebäude, Löwengebäude, Umiplatz und klappen den Laptop auf und kriegen da den Sachverhalt und schreiben in ein Programm die Klausur rein. Da kommen auch die ganzen anderen Leute, die Probeklausur schreiben und ist ein bisschen selbst organisiert. Nee, man muss sich schon dafür motivieren, aufzustehen. Genau, weil es um 9 Uhr beginnt und das ist früh.
0: So ist es eben. Andere schwitzen in der Sonne, Clara im Hörsaal.

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5: Wir möchten, dass Sie gut ankommen. Hier ist der MDR Sachsen-Anhalt Verkehrsservice um 6.30 Uhr. Guten Morgen. Vorsicht bitte auf der A36 zwischen Ilverstedt und Güsten liegt ein Reh auf der Fahrbahn. Mehr habe ich im Moment nicht. Wenn Sie einen Blitzer entdecken oder auch einen Stau, dann rufen Sie uns an 0800 94 6 94 6 und die 1. Vielen Dank und weiterhin eine gute und störungsfreie Fahrt für Sie. Das Wetter heute, Sonne top, Wolken entspannt, Regen im Urlaub. Und die Temperaturen klettern auf sommerliche 26 bis 30 Grad. Das war's auch schon. Ich bin André Holst und muffel mich durch diesen Samstagmorgen. Schönes Wochenende an all meine Lieblingsmorgenmuffel.
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0: völlig losgelöst. Major Tom hier bei MDR Sachsen-Anhalt am Samstagmorgen, 6.38 Uhr haben wir es mittlerweile, am 25. Juli. Es wird ein schönes Wochenende. Die Sonne ist auch schon da, die mischt mit. Und das Wetter, ja, das Wetter ist herrlich. Ein traumhaftes Wetter und die Luft ist richtig frisch. Kein Wunder, war ja auch die ganze Nacht draußen. Jede Woche gibt's bei uns hier bei MDR Sachsen-Anhalt eine neue Freitagsfrage. Wir fragen und Sie lernen natürlich durch diese Fragen und viele Antworten, die wir dann hören, inspirieren uns auch. Und interessant, lernen Sie noch, wollen wir Sie kennenlernen und lernen wir Sie noch besser kennen durch das, was wir fragen? Das ist in der Tat so. Denn wenn wir uns unterhalten, durch den Dialog kriegt man mit, wie tickt denn das Gegenüber? Und jetzt wollen wir mal, bevor ich zu viel rede, zum Kern kommen. Wie war sie denn, die Freitagsfrage? Und vor allem, haben wir sie jetzt besser kennengelernt? Und wie waren ihre Antworten? Hier sind sie.
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2: Na, wo machen Sie am liebsten Urlaub? Ja, das wollt man diese Woche wissen. Und die meistgenannte Antwort, die hat allen anderen den Rang abgelaufen, war nicht die Westsee, nicht die Nordsee, nicht die Südsee, sondern...
3: Mein Lieblingsurlaub ist immer an der Ostsee. Ich gehe ja gerne baden.
4: Ostsee, Edgar aus Magdeburg.
5: Am liebsten verbringe ich meinen Urlaub mit meiner Tochter an der Ostsee. Egal ob Rügen, Usedom oder Dars oder sogar Hiddensee, ist auch sehr schön.
6: Der Ostsee, das ist Borg, ist das Rügen.
2: Ja, und an der Ostsee macht auch Konstanze in Halle gerne Urlaub mit ihrem Mann. Aber, und das ist auch die Antwort der Herzen geworden, das klappt gerade nicht.
7: Da mein Mann auf eine OP wartet, auf seine Herz-OP und im Moment das alles nicht möglich ist, dafür haben wir unseren Garten und da kann man auch schön Urlaub machen und entspannt. Und dann, wenn alles überstanden ist und er wieder fit ist, dann grüßen wir wieder die Ostsee.
2: Genau, positiv denken, ganz bald wieder viel Spaß an der Ostsee. Und eine MDR Sachsen-Anhalt-Tasse, handsigniert von Julia Rosebruck und mir, die geht nach Aschersleben zu Susanne. Für Susanne ist das Land, also der Ort vom Urlaub gar nicht so wichtig.
8: Hauptsache ein Hotel, da mache ich halt am allerliebsten Urlaub.
2: Danke für alle, die wieder mitgemacht haben und die neue Freitagsfrage ist auch schon da. Ach, da geht's um Spielzeug. Von welchem Spielzeug können Sie sich bis heute nicht trennen? Ist es wie bei mir, der alte Monchichi aus Kindheitstagen? Der sieht aus. Oder na, haben Sie vielleicht dem Enkel was abgeluchst? Also, sagen Sie es uns. Von welchem Spielzeug können Sie sich bis heute nicht trennen? Natürlich geht unter allen Antworten wieder eine MDR Sachsen-Anhalt-Tasse raus.
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1: Oh.

Samstagmorgen, MDR, Sachsen-Anhalt, 6.48 Uhr. Ja, wenn wir aus dem Fenster gucken, ein bisschen Sonne, ein bisschen Stille, ein bisschen dieses Gefühl, das heute alles kann. Und dazu ein Disco-Klassiker, der seit 1978 gute Laune garantiert. Hot Chocolate. Everyone's is a winner. Ein Song, der sagt, wenn der Moment stimmt, gewinnt jeder. Machen wir was aus diesem Wochenende.

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0: Bengals hier bei MDR Sachsen-Anhalt. Ja, und zum Start in die nächste Stunde gibt's hier erstmal eine Runde gute Gefühle, ne? Peter Kent mit The Real Good Feeling. Nach den Nachrichten.
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3: Mit Max Hensch. Guten Morgen. Schwere Waldbrände halten Frankreich und Spanien weiter in Atem. In beiden Ländern sind Zehntausende Hektar Wald- und Feldflächen sowie mehrere Touristenorte nahe Bordeaux und Madrid von den Flammen betroffen. Beide Länder haben den Notstand ausgerufen, da die Brände nicht unter Kontrolle sind. Die EU hat Hilfe zugesichert. Waldbrände werden in der Regel durch Menschen oder defekte Maschinen verursacht. Begünstigt wird ihre Ausbreitung jedoch durch anhaltende Trockenheit und Wind. In den betroffenen Regionen in Spanien und Frankreich ist kein Regen in Sicht. Im Laufe der Woche sollen die Temperaturen wieder auf bis zu 40 Grad steigen. Hohe Energiepreise und Standortdebatten belasten die deutsche Chemieindustrie. Eine Ausbildung auch an den großen Standorten in Sachsen-Anhalt gilt längst nicht mehr als sichere Bank. Arbeitgeber und Gewerkschaft haben nun eine gemeinsame Ausbildungsinitiative gestartet. MDR-Reporterin Fabiana Blasko, warum halten Sie das für nötig?
4: Weil die Zahl der Ausbildungsverträge zuletzt deutlich zurückgegangen ist. Nach Angaben des Arbeitgeberverbands Nordostchemie wurden im vergangenen Jahr rund ein Drittel weniger Ausbildungsplätze angeboten und besetzt als im Vorjahr. Für zusätzliche Verunsicherung sorgte in Sachsen-Anhalt zuletzt die Entscheidung des Chemiekonzerns Dow, an den Standorten Schkopau und Böhlen keine neuen Auszubildenden für 2025 aufzunehmen und bereits geschlossene Verträge mit 26 Jugendlichen aufzulösen. Als Ursachen nennen Arbeitgeber und Gewerkschaft die anhaltend schwierige wirtschaftliche Lage der Branche.
3: Im Raum Gentin im Jerichoer Land ermittelt die Polizei wegen zwei weiteren mutmaßlichen Brandstiftungen. In beiden Fällen standen am Donnerstag Waldflächen in Flammen. Die Feuerwehren waren mit mehr als 90 Kameraden im Einsatz und konnten die Brände löschen. In den vergangenen Wochen gab es bereits ähnliche Fälle in der Region um Gentin. Zum Teil hatten Zeugen auch Unbekannte gemeldet, die das Gebiet verließen, kurz bevor die Brände erkennbar wurden. Das Umweltbundesamt hat der deutschen Wirtschaft in puncto Klimaschutz eine Gegenwartsblockade vorgeworfen. Präsident Dirk Messner sagte, zwar investierten bereits viele Unternehmen enorm in Richtung Klimaneutralität und Kreislaufwirtschaft, zugleich sei Deutschland zum Beispiel bei der E-Mobilität spät dran, da es der Autoindustrie schwerfalle, auf die Zukunftstechnik umzuschalten. Man habe das Potenzial, dort und bei Umwelttechnologien wieder Weltspitze zu werden, so Messner, das werde aber nicht mit Verbrennern, Faxgeräten und Ölheizungen gelingen. Nach Deutschland mit Jürgen Klopp hat nun auch Italien einen neuen Fußballnationaltrainer. Nach der Absage von Pep Guardiola macht wohl Andrea Pirlo das Rennen. Der Weltmeister von 2006 wird aller Voraussicht nach neuer Trainer der italienischen Nationalmannschaft. Das berichten mehrere Medien übereinstimmend. Der 47-jährige Pirlo erhält demnach einen Vertrag bis zur WM 2030. Die offizielle Vorstellung sei für kommende Woche geplant. Nach drei verpassten Weltmeisterschaften in Folge steht die italienische Nationalmannschaft vor einem Neuaufbau. Soweit die Meldungen von uns. Mehr finden Sie in unserer App. Jetzt der Blick auf die Straßen mit André.
0: Ja, danke dir, Max. Wir möchten, dass Sie gut ankommen. Hier ist der MDR Sachsen-Anhalt Verkehrsservice um 7:03. Vorsicht bitte auf der A14 Richtung Magdeburg zwischen Halle-Peißen und Halle-Tornau. Da liegen Metallteile auf der Fahrbahn. Und das war's auch schon. Wenn Sie noch Staus und Blitzer sehen, rufen Sie an. Die Nummer ist kostenfrei. 0800 94 6 94 6 und die 1. Das Wetter in Sachsen-Anhalt, ja, es ist richtig locker und der Himmel ist ein bisschen garniert durch ein paar Wölkchen, aber man kann sagen, heute Sonne satt vom Feinsten und angenehme Temperaturen heute bei 26 bis 30 Grad.
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0: Guten Morgen! Immer dabei, wenn der schönste Morgen Wochenende hat, mit den besten Gefühlen von Peter Kent. It's a real good feeling.

0: Guten Morgen. Grrr, wir haben 7:12. Ist ja gut. MDR Sachsen-Anhalt ist hier und das war eine Taube. Ja, in Halle ist eine Ringeltaube in den Ratshof gezogen, hat es sich im 3. Stock gemütlich gemacht. Ja, ja. Freier Blick sozusagen auf dem Marktplatz, Toplage. Und die Ringeltaube, das ist die größte bei uns heimische Taubenart. Größer als die Stadttaube, charakteristisch dabei der weiße Streifen am Hals. Ne? Macht's Klick, wissen Sie, wie die aussieht? Auf jeden Fall Flattertauben. Und ich wollte jetzt mal wissen, was unterscheidet denn so eine Taube von den Stadttauben? Das weiß Sarah vom Stadttaubenkollektiv.
1: Ringeltauben sind Wildvögel. Unsere Stadttauben hingegen sind domestizierte Haustiere, die obdachlos geworden sind. Der eigentliche Lebensraum ist beispielsweise Waldrandbereich, auf Feldern kann man sie manchmal antreffen und auch immer häufiger im urbanen Raum.

Übrigens, für die Ringeltaube im Ratshof können Sie direkt bei der Stadtverwaltung abgeben, denn die soll jetzt da bleiben. Sie ist wahrscheinlich auch treu, möchte auch gar nicht weg. Und wenn Sie Lust haben, machen Sie es einfach mal. Vielleicht Frau Dr. von und zu Gur oder Ratstaube Gudrun, was auch immer. Wenn Sie dazu eine Idee haben, melden Sie sich einfach.

0: Das habe ich mir erlaubt.
1: Entschuldige, das habe ich mir auch erlaubt. Josephine Bechler zu begrüßen. Guten Morgen.
2: Guten Morgen, André.
1: Wir wollen über das Wetter reden. Ne? Sommer, ja. Sonne, Übermut. Es ist Zeit für den Hitzeflirt. Die Sonne macht Augen, der Asphalt wird rot.
2: Ja, so ein bisschen schon. Mensch, ist so ein tolles Gedicht hier. Am frühen Morgen. Ich bin gar nicht aufnahmefähig für sowas.
1: Okay. Ich bin schon wach, tut mir
2: leid. Genau. Also wir haben Spitzenwerte heute bis 30 Grad. Also das lockt auf jeden Fall ins Freibad. Die Sonne scheint auch den ganzen Tag. Wenn, dann sind nur ein paar dünne Schleierwolken aktuell hier und da so ein bisschen am Himmel. Und es kommen auch ein paar lockere Quellwölkchen dann im Laufe des Tages dazu. Aber da fällt natürlich nichts heraus.
1: Mhm. Jetzt würde mich mal interessieren, flirtet die Sonne noch aktiver oder ist es nur aufsteigende Hitze? Also müssen wir uns darauf einstellen, dass der Pegel jetzt wieder nach oben geht, Sonnenschutzfaktor, so das ganze Programm?
2: Na klar, also UV-Index, den sollten wir natürlich immer beachten. Sonnencreme einpacken ist auch eine gute Idee und vor allem die Mittagssonne muss man nicht ganz so stark genießen, dann doch eher den Schatten suchen. Ansonsten gibt's morgen dann aber auch schon wieder Wolkenfelder. Also da würde ich nicht unbedingt sagen, dass es ein richtig sonniger Tag wird. Da sind nämlich eher wieder Tiefdruckeinflüsse ein Thema. Es ist zwar noch mal vorher doch durchaus sommerlich warm bis 29 Grad, aber dann merken wir auf jeden Fall den Temperaturrückgang, zumindest vorübergehend am Montag.
1: Josephine Bechler aus dem MDR Wetterstudio. Ich wünsche jetzt erstmal ein richtig schönes Wochenende.
2: Mach's gut, André. Tschüss.

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7: Wir möchten, dass Sie gut ankommen. Hier ist der MDR Sachsen-Anhalt Verkehrsservice mit den guten Nachrichten. Ich habe nichts zu melden. Das heißt keine Staus, keine Blitzer. Gute Fahrt weiterhin. Wenn Sie aber welche haben, Staus oder auch Blitzer sehen, rufen Sie an, verraten Sie es mir unter 0800 94 6 94 6 und die 1. Das Wetter bei uns in Sachsen-Anhalt, heute wird's freundlich. Ne? Die Sonne gibt Vollgas, die Wolken halten sich vornehm zurück und das Thermometer landet gemütlich bei 26 bis 30 Grad. Ich bin André Holst und wünsche Ihnen ein schönes Wochenende.
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0: Das Schöne im Frühling, auch im Sommer, ist ja, wenn der Biolärmpegel steigt, ne? Ach, die Vögel, alle sind schon da und sie haben in dieser Zeit ganz schön viel zu zwitschern. Aber auch in unserer Sprache natürlich. Der frühe Vogel fängt den Wurm oder andere schießen den Vogel ab und wieder andere gehen sich vielleicht lieber mit dem Spatz in der Hand zufrieden, als von der Taube auf dem Dach zu träumen. Die Frage ist nun, woher kommen diese ganzen Redewendungen eigentlich und was hat es mit den berühmten Eulen auf sich, die ständig nach Athen getragen werden? Antworten dazu gibt Axel Schoner.
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2: Heute?
3: Eulen nach Athen tragen. Das steht sinnbildlich für eine völlig überflüssige, unnötige Tätigkeit. Warum? Erstmal Athen, klar, hatte als Schutzgöttin die Göttin Athene. Und deren Symbol in der Tierwelt war der Steinkauz. Der heißt deswegen auch mit wissenschaftlichem Artnamen Athene Noctua, also die Athene der Nacht. Da steckt also eindeutig schon im Namen drin, wer er ist, wofür er steht und wann er aktiv ist. Und diese Redenswendung über diese Eulen, die nach Athen getragen werden, oder besser nicht, weil das wäre ja Quatsch, die gibt es schon ewig. Das ist eine der ältesten Redewendungen, die wir kennen. Die ist mindestens 2400 Jahre alt. Im alten Griechenland wurde das damals in einem Theaterstück das erste Mal erwähnt und tatsächlich auch als eine solche Quatschhandlung betrachtet. Weil warum sollte man Eulen nach Athen tragen? Hintergrund ist, dass damals auf den Münzen zu Ehren der Göttin Athene der Steinkauz abgebildet war. Und man nannte einfach das Geld, die Münzen, nannte man einfach Eulen. Und Athen war damals eine sehr, sehr reiche Stadt, hat viele Jahrhunderte das antike Griechenland dominiert. Und dadurch war es einfach Quatsch, Eulen, also diese Münzen, dorthin zu bringen, wo schon ganz, ganz viele sind. Übrigens hat sich das bis heute so gehalten, dass auf der griechischen 1-Euro-Münze heute noch die Eule der Athene drauf geprägt ist. Insofern, wir mögen den Steinkauz auf jeden Fall und würden uns freuen, wenn er in der Region Sachsen-Anhalts auch wieder häufiger zu beobachten wäre.
0: Ja, danke Axel Schonert. Und irgendwas ist ja immer mit den Plattervieh. Mal fangen sie Würmer, mal werden sie abgeschossen. 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

0: Na, die Schickeria von der Spider-Murphy-Gang. Und jetzt geht's hier bei MDR Sachsen-Anhalt sowas von rund. Wir blitzen ab in den Süden mit El Pasador.
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0: Ja, und am Anfang, da gibt's ein bisschen Kastagnetten-Sound, ist trotzdem total Italo-Disco. Und beim Hören sieht man so automatisch eine Vespa, eine Pizza und jemand, der viel zu viel Parfum trägt.

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0: Don't get me wrong, The Pretenders bei MDR Sachsen-Anhalt. Und was hier kommt, das ist locker und leichter. Schwimmt perfekt auf den Radiowellen durchs Wochenende. I'm a joker, I'm a smoker, I'm a midnight toker. The Joker von der Steve Miller Band gibt's gleich nach den Nachrichten mit Max.
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10: Mit Max Hensch, guten Morgen. Schwere Waldbrände halten Frankreich und Spanien weiter in Atem. In beiden Ländern sind zehntausende Hektar Wald und Feldflächen sowie mehrere Touristenorte nahe Bordeaux und auch viele Orte nahe Madrid von den Flammen betroffen. Um die 200.000 Menschen wurden in Summe bereits evakuiert. Beide Länder haben den Notstand ausgerufen, da die Brände nicht unter Kontrolle sind. Die EU hat Hilfe zugesichert. Waldbrände werden in der Regel durch Menschen verursacht, begünstigt wird ihre Ausbreitung jedoch durch anhaltende Trockenheit und Wind. In den betroffenen Regionen in Spanien und Frankreich ist wenig bis kein Regen in Sicht. Im Laufe der Woche sollen die Temperaturen wieder auf bis zu 40 Grad steigen. Im April hatte es die Betreibergesellschaft der Deponie in Teutschenthal im Saalekreis bereits angekündigt. Jetzt ist es amtlich. Die Firma ist insolvent. Conny Müller aus dem Studio Halle. Was ist dazu bereits bekannt?
11: Ja, der Betrieb soll erst einmal weiterlaufen. Insolvenzverwalter Flöter sagte der Mitteldeutschen Zeitung, dass die Löhne der etwa 100 Beschäftigten für die kommenden 3 Monate durch das Insolvenzgeld gesichert sind. In dem ehemaligen Salzbergwerk werden Industrieabfälle gelagert. Sollte der Betreiber GTS ausfallen, müsste das Land Sicherung und Stilllegung der Grube Teutschenthal übernehmen. Und das könnte teuer werden. Nach früherer Einschätzung des Wirtschaftsministeriums könnten dafür Kosten von 130 Millionen Euro entstehen, schreibt die MZ. Die GTS hatte zusätzliche Unterstützung des Landes gefordert. Eine Einigung kam jedoch nicht zustande.
10: Es gibt weiterhin täglich Tote im Krieg um von Russland besetzte Gebiete in der Ukraine. Auch im Schwarzen Meer verschärft sich der Seekrieg wieder. Beide Seiten greifen zunehmend Schiffe und Hafenanlagen an. Besonders betroffen sind die Häfen rund um Odessa sowie russisch kontrollierte Anlagen im Asowschen Meer. Reedereien meiden zunehmend die Region und das zur Hochzeit der Getreideernte. In der Folge steigen die Preise. Weizen ist an den Börsen bereits mehr als 25% teurer als im Vorjahr. Da Russland und die Ukraine zu den weltweit größten Weizenexporteuren gehören, wächst erneut die Sorge vor Engpässen, vor allem in Nordafrika und im Nahen Osten. Die chinesische Plattform TikTok ist längst keine reine Unterhaltungsplattform für Jugendliche mehr, sondern hat sich zu einem der weltweit einflussreichsten Informationskanäle entwickelt. Ähnlich wie in den USA fordert nun Deutschlands Kulturstaatsminister Weimer eine Übernahme von TikTok durch europäische Investoren. Ziel sei es, den Datenschutz und Jugendschutz für europäische Nutzer besser durchzusetzen und den Einfluss Chinas zu unterbinden. Weimer plädiert zudem dafür, dass große Plattformen wie TikTok oder Facebook künftig Abgaben für von ihnen genutzte journalistische Inhalte zahlen sollen. Ein entsprechendes Gesetz will der Kulturstaatsminister noch in diesem Jahr auf den Weg bringen. Soweit die Meldungen von uns. Mehr finden Sie in unserer App. Jetzt der Blick auf die Straßen mit André.
7: Hast du eigentlich auch einen TikTok-Account?
10: Nein, da habe ich mich von fern gehalten.
7: Okay. Wir möchten, dass Sie gut ankommen. Hier ist der MDR Sachsen-Anhalt Verkehrsservice um 3:03. Guten Morgen. Ich habe nichts zu melden. Keine Staus, keine Blitzer. Gute Fahrt weiterhin. Wenn Sie aber irgendwas haben, Staus oder Blitzer, was auch immer, rufen Sie an, verraten Sie es mir unter 0800 94 6 94 6 und die 1. Das Wetter in Sachsen-Anhalt, ja, es gibt ganz viel Sonnenschein, ein paar lockere Wolkenfelder. Es bleibt heute trocken bei 26 bis 30 Grad.
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0: Dass die Springfield mit den Pet Shop Boys am Samstag um 12 nach 8 MDR Sachsen-Anhalt ist hier. Ich weiß nicht, ob Sie Postkarten sammeln zu Hause. Ich habe eine ganz große Schublade, über Jahre immer wieder Postkarten reingeschmissen, die ich gekriegt habe. Und wenn mir so ein bisschen danach ist, dann kann ich mal ein bisschen rumgucken. Wer hat denn damals mal an mich gedacht? Ganz besondere Urlaubsgrüße. Ach, das ist schon was Feines, wenn die Erinnerung wieder auflebt. Aber hier im Radio, da gibt es etwas, das gibt es nirgendwo, nämlich akustisch. Postkarten. Und das ist was Feines. Denn viele sind im Urlaub und viele denken trotzdem an MDR Sachsen-Anhalt und verschicken dann eine ganz besondere Postkarte, wie zum Beispiel diese hier von Sebastian.
1: Wir sind Sebastian, Yvonne und Ben, gerade auf Wohnmobiltour quer durch Großbritannien, waren in Oxford, in Chester, in Peel Island, Carlisle, in Edinburgh, auf Holy Island, da wo 793 die Wikinger das erste Mal Großbritannien betraten. Stonehenge, das ist wie Pimmelte, nur aus Stein. Und die britische Popkultur, das ist was, da könnten wir uns eine große Scheibe abschneiden. Nach Feierabend treffen die sich hier kurz zusammen auf das typische Feierabendbier. Coole Nummer. Wir grüßen alle Daheimgebliebenen im Sendegebiet und freuen uns, euch wiederzusehen.
0: Dankeschön, ciao, ciao, ciao. Ja, und das finde ich klasse. Viel, viel Spaß weiterhin und wir haben eben die besten Hörer auf der ganzen Welt. Die denken auch an MDR Sachsen-Anhalt mitten im Urlaub.
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0: 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Talk Talk hier bei MDR Sachsen-Anhalt. Und es wird Zeit für Josephine Bächler aus dem MDR-Wetterstudio. Ich grüße dich.
1: Guten Morgen, André.
0: Ist eigentlich der perfekte Tag heute, ne? Zum Shoppen, Chillen, Grillen. Alles, was das Herz begehrt.
1: Ja, alles vorhanden, alles bei doch durchaus heißen Werten, denn wir schaffen der Spitze 30 Grad, also im Tiefland meistens so 28 bis 30. Ja, wer es ein bisschen niedriger möchte, der muss dann schon in den Harz. Also da haben wir durchaus auch so im Schnitt 26 Grad zu bieten. Die Temperatur ist natürlich so hoch, weil wir einen Südwestwind haben, der sehr warme Luft bringt, aber auch, weil wir richtig viel Sonne abbekommen. Also wenn, dann gibt es nur Quell- oder Schleierwolken, mal vorübergehend am Himmel.
0: Heute Morgen ganz früh beim ersten Schritt vor die Tür dachte ich, Obst, das ist ja richtig frisch draußen.
1: Ja, das lag an den längeren Aufklärungen und die kommende Nacht wird natürlich auch dafür sorgen, dass wir wieder gut durchlüften können, wobei hier schon so ein paar Wolkenfelder am Himmel sind und wir haben natürlich immer noch den Südwestwind. Deswegen ist es ein bisschen milder als die letzte Nacht. Die kommende Nacht bringt dann so Tiefstwerte zwischen 16 und 12 Grad.
0: Und geht's weiter?
1: Naja, nicht ganz. Also wir müssen uns schon noch mal darauf einstellen, dass morgen ein Tiefdruckgebiet durchzieht. Evelyn heißt es. Das bringt schauerartigen Regen von Nordwesten her. Am Abend können sogar auch Gewitter durchziehen. Aber im Vorfeld dieses Tiefs ist es morgen trotzdem noch mal durchaus heiß. Also bis Spitzenwerte, ja, sagen wir mal 25 bis 29 Grad in der Spitze.
0: Ich wünsche dir ein schönes Wochenende.
1: Ja, mach's gut. Tschüss.

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10: Wir möchten, dass Sie gut ankommen. Hier ist der MDR Sachsen-Anhalt Verkehrsservice mit den allerbesten Nachrichten überhaupt. Keine Staus, keine Blitzer, keine Meldung. Das heißt, gute Fahrt weiterhin. Wenn Sie aber was haben, sagen Sie es mir gerne kostenfrei unter 0800 94 6 94 6 und die 1. Das Wetter in Sachsen-Anhalt ist top heute, ne? Viel Sonne, Wolken recht entspannt, Regen im Urlaub. Temperaturen klettern auf sommerliche 26 bis 30 Grad. Ich bin André Holst, sabbelnde Schnatterschnute am Samstag. Schön, dass Sie dabei sind.
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0: Ja, Nenas Song über den Fahrplan der Bahn. Irgendwie, irgendwo, irgendwann. MDR, Sachsen-Anhalt ist hier gleich 10:30. Sommerferien-Hotspot, das ist diese Zeit, ne? So Ende August, da ist dann alles gelaufen. Aber jetzt Ende Juli, da wird es spannend. Alle Bundesländer reisen auf einmal hin und her oder stehen im Stau, wenn Stoßstange an Stoßstange die Autobahn schön machen. Da können unsere Schüler mal lernen, wie eine perfekte Rettungsgasse auszusehen hat.
1: Hallo, ich bin Saskia Sangerhausen und ich fahre heute mit meinem Freund nach Berlin. Wir gucken uns ein bisschen die Stadt an, Brandenburger Tor, dann wollen wir vielleicht auch Madame Tussauds mal anschauen. Genau, vielleicht noch in eine Bar abends oder ein schönes Restaurant. Gibt es ja viel in Berlin. Berlin ist sehr vielseitig, man kann sehr, sehr viel entdecken. Jeder Stadtteil ist anders. Deswegen kann man da viel erkunden. Die Kastanienallee zum Beispiel ist sehr schön. Oder der Mauerpark, da kann man ja auch immer gut hingehen, vor allem sonntags. Also Berlin wird nie langweilig.
0: Ja, Saskia tauscht heute Sangerhausen gegen Berliner Schnauze. Vielleicht schickt sie ab von unterwegs eine akustische Postkarte.
2: Heiko mein Name, ich komme aus Halle und heute wird ein fantastischer Samstag, weil unsere beiden in den letzten Jahren ausgezogenen Söhne zu uns zu Besuch kommen. Wir werden grillen, selbstverständlich nur mit Kohle und es wird netterweise kein veganes Grillen, sondern wir werden Klassiker, sowas wie Schaschlikspieße, Steaks, Hähnchenschnitzel grillen und es uns munden lassen. Das Tolle am Grillen ist, dass grundsätzlich dadurch die Familie wieder zusammenkommt und wir wahnsinnig schöne Gespräche und Spaß miteinander haben.
0: Klingt gut. Heiko lässt heute nichts anbrennen. Alles auf dem Grill raufklönen. Familienzeit. Dieser Samstag ist perfekt für Shoppen, Chillen und Grillen. Schönes Wochenende.
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0: Los, Laurent, hier bei MDR Sachsen-Anhalt, 8.48 Uhr, 12 Minuten vor 9. Und jetzt habe ich Ihre kleine Portion Optimismus, wirkt sofort und hält den ganzen Tag.
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2: Paul war nicht beim Friseur, auch nicht im Fitnessstudio, trotzdem wirkt er verändert. Denn er hört jetzt einfach hin, was Luisa erzählt und Carla und Christine und ach, er kann sich die vielen Namen nicht alle merken. Zum ersten Mal hört er wirklich zu. Er hört ihre Wut über so vieles, was sie erlebt haben. Und er denkt nach über sich selbst. Er findet sich ja ganz okay als Mann. Er macht keine dummen Witze über Frauen. Doch deswegen hält er sich trotzdem nicht für einen Feministen. Er weiß einfach viel zu wenig. Das ist ihm klar geworden. Denn er hat nichts von all dem erlebt, was Luise, Carla, Christine und die anderen erzählen. Paul wurde noch nie angemacht auf der Straße. Keine fremde Frau hat sich im Bus eng an ihn gedrückt. Keine Lehrerin hat ihn taxiert und seinen Hintern gelobt. Angst vor Gewalt durch seine Ehefrau hatte er auch noch nie. Die Worte von Carla sind ihm hängen geblieben. Wir brauchen euer Mitleid nicht, ihr braucht euch auch nicht schämen, ihr sollt einfach was tun. Und Paul fragt sich, ja, aber was denn? Was kann ich tun? Er wird keine Demos organisieren und auf Social Media liest er nur, was andere so schreiben. Aber er hat sich etwas vorgenommen. Er will fragen, die Frauen um ihn herum, wie es ihnen ergeht, was sie erleben, seine Männerrunde, was sie über Frauen denken und warum sie manche Sachen sagen. Seinem Sohn will er Respekt vor allen Geschlechtern vorleben und weitergeben, so gut er das kann, weil Gott doch alle Menschen gleich geschaffen hat. Ja, Paul hat sich verändert. Es sind nicht die Haare und nicht seine Muskeln, es ist seine Haltung. Peter Herford, Landesjugendpfarrer in Magdeburg.
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7: Mit Max Hensch. Guten Morgen. 300 Quadratkilometer. Das ist eine Fläche mehr als doppelt so groß wie Halle an der Saale. So viel ist in Frankreich einem riesigen Waldbrand bei Bordeaux zum Opfer gefallen. Kai Rienicker mit dem aktuellen Stand.
8: Eine gigantische Rauchwolke aus dem Brandgebiet hat inzwischen auch den Großraum Bordeaux erreicht. Überall liegt beißender Brandgeruch in der Luft, Asche segelt vom Himmel. Die ersten Vororte von Bordeaux wurden evakuiert. Der französische Premierminister Le Cornu sprach nach einer Krisensitzung gestern Abend von 140.000 Menschen, die bereits in Sicherheit gebracht wurden. Vermutlich sind es inzwischen sogar mehr. Die französische Regierung mobilisiert nun auch die Armee. 500 Soldaten seien bereits im Einsatz, ebenso viele würden noch dazukommen, inklusive Sanitätsdienste. Wegen der sich drastisch verschlechternden Luftqualität sollen 1,5 Millionen FFP2-Masken auf den Weg in den Großraum Bordeaux sein. Das Feuer am Becken von Arcachon ist weiter außer Kontrolle.
7: Auch in der Region um Madrid in Spanien ist wegen Großbränden der Notstand ausgerufen worden. Der Betreiber der Grube Teutschenthal im Saale-Kreis ist insolvent. Das berichtet die Mitteldeutsche Zeitung. Laut Insolvenzverwalter Lukas Flöter läuft der Betrieb zunächst weiter. Die Löhne der etwa 100 Beschäftigten seien für die kommenden 3 Monate durch das Insolvenzgeld gesichert. In dem ehemaligen Salzbergwerk werden Industrieabfälle gelagert. Sollte der Betreiber ausfallen, müsste das Land Sachsen-Anhalt die Sicherung und Stilllegung der Grube Teutschenthal übernehmen. Die Maßnahmen zur Gefahrenabwehr würden durch das zuständige Amt für Geologie erfolgen, teilte das Wirtschaftsministerium der Zeitung mit. Das Land beabsichtige aber nicht, das Bergwerk zu übernehmen. Hohe Energiepreise und Standortdebatten belasten die deutsche Chemieindustrie. Eine Ausbildung auch an den großen Standorten in Sachsen-Anhalt gilt längst nicht mehr als sichere Bank. Arbeitgeber und Gewerkschaft haben nun eine gemeinsame Ausbildungsinitiative gestartet. Fabiana Blasko, warum halten Sie das für nötig?
9: Weil die Zahl der Ausbildungsverträge zuletzt deutlich zurückgegangen ist. Nach Angaben des Arbeitgeberverbands Nordostchemie wurden im vergangenen Jahr rund ein Drittel weniger Ausbildungsplätze angeboten und besetzt als im Vorjahr. Für zusätzliche Verunsicherung sorgte in Sachsen-Anhalt zuletzt die Entscheidung des Chemiekonzerns Dow, an den Standorten Schkopau und Böhlen keine neuen Auszubildenden für 2025 aufzunehmen und bereits geschlossene Verträge mit 26 Jugendlichen aufzulösen. Als Ursachen nennen Arbeitgeber und Gewerkschaft die anhaltend schwierige wirtschaftliche Lage der Branche.
7: Und diese Meldung noch, das Umweltbundesamt hat der deutschen Wirtschaft in puncto Klimaschutz eine Gegenwartsblockade vorgeworfen. Präsident Dirk Messner sagte, zwar investierten bereits viele Unternehmen enorm in Richtung Klimaneutralität und Kreislaufwirtschaft, zugleich sei Deutschland zum Beispiel bei E-Autos spät dran. Man habe das Potenzial, dort und bei anderen Umwelttechnologien wieder Weltspitze zu werden. Das werde aber nicht mit Verbrennern, Faxgeräten und Ölheizungen gelingen, so Messner. Soweit die Meldungen von uns, mehr in unserer App. Jetzt der Blick auf die Straßen mit André.
10: Ja, danke dir, Max. Wir möchten, dass Sie gut ankommen. Hier ist der MDR Sachsen-Anhalt Verkehrsservice. A2 Richtung Berlin zwischen Allerengersleben und Eilsleben. Da gibt es stockenden Verkehr. Da brauchen Sie 10 Minuten mehr. Und A38 Richtung Göttingen zwischen Querfurt und Eilsleben gibt es Stau und stockenden Verkehr durch ein brennendes Fahrzeug. Da brauchen Sie eine gute Viertelstunde länger. Auch in der Gegenrichtung ist Stau. Dann B246 zwischen Oschersleben und Andersleben. Da gibt es Stau und stockenden Verkehr durch das DTM-Wochenende im Motorpark Oschersleben. Da brauchen Sie 20 Minuten länger. So, jetzt war's das. Wenn Sie noch was haben, einen Stau oder einen Blitzer, rufen Sie kurz durch 0800 94 6 94 6 und die 1. Das Wetter in Sachsen-Anhalt. Heute scheint die Sonne. Hier und da gibt es ein paar Quellen und Schleierwolken zur Dekoration. Es bleibt heute trocken bei 26 bis 30 Grad.
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10: Schönen Samstagvormittag wünsche ich jetzt mit einem coolen 80er-Sound. Das ist Synthi, Sehnsucht und Schwedenschwa mit Secret Service.

0: Nick Kershaw hier bei MDR Sachsen-Anhalt. Schönen Sonnabendvormittag. 12:09 haben wir es. MDR Sachsen-Anhalt ist hier. Und wenn wir uns die Woche anschauen, dann stellen wir wieder fest, Sie waren unterwegs. Unsere Morgenreporter und Sie haben echt alles drauf. Das hören wir immer im schönsten Morgen bei Lars und auch bei Julia. Und da werden Sie manchmal auch zu Paketboten, habe ich festgestellt. Und mein Kollege Nils Sänger, der hat sich das DAB Plus Baustellenradio unter den Arm geklemmt und sich sofort auf den Weg nach Kolbitz gemacht. Da bringt nämlich Bärbel das Carport auf Vordermann, beziehungsweise hat es auf Vordermann gebracht und baut Fensterläden aus dem Jahr 1898 ein, hat sie erzählt, als sie das Radio gewonnen hat.
1: Ja, hier sind sie, die antiken Fensterläden. Kommt auch kein Wurm raus.
2: Und nein, es kommt kein Wurm raus.
1: Bärbel ist natürlich auch da. Bärbel, wie wichtig war es dir denn, sowas zu erhalten? Die sollten ja verheizt werden, habe ich gehört.
2: Ja, die sollten verheizt werden. Aber ja, ist so schade zum Verheizen, weil die sind so gut erhalten. Die sind von 1898. Da ist kein Wurm drin, da ist nichts. Das ist noch richtige Handarbeit, Wertarbeit, sagt man dazu, ja. Und habe ich gesagt, gut, die passen bei uns hin. Wir haben sowieso schon so alten Krempel und so weiter und so fort. Und wir bräuchten noch ein bisschen was für unseren Carport. Und da haben wir gesagt, da bauen wir die zwei Fensterläden an. Gereinigt sind sie schon, die müssen nur bloß noch gestrichen werden, schön hübsch, schön bunt gemacht werden. Und dann kommen die da unter. Dann kommen da ein paar Spiegelfliesen dran. Da als Deko dennoch, damit das Ganze aufgehübt wird, damit das schön hell unterm Carport ist. Ja, der Carport wird auch noch gestrichen, die Farbe steht schon parat, die Pinsel auch schon, ist alles schon da, was wir brauchen. Und dann kann es losgehen. Wir haben neue Rollen schon gekauft und dann müssen wir die Türen erst abhängen vom Carport. Da muss ja alles erst schön gemacht werden und die Wände noch ein bisschen, das Holz schön gestrichen werden.
1: Und bunt soll es werden, damit es in den Garten passt. Hier ist auch überall schon gestrichenes Holz in allen Farben, orange, blau, gelb und natürlich ganz viele Blumen auch hier. Also hier gibt es immer was zu tun, oder?
2: Hier gibt es immer was zu tun. Es wird nie langweilig.
1: Ist das dann für dich eher Arbeit oder Hobby?
2: Hobby. Ist doch keine Arbeit. Blumen machen Arbeit, aber für mich ist das ein Hobby. Lass mir immer was Neues einfallen für irgendwelche Sachen, so ein immer zu haben. Das Alte wird aufgewertet, wird aufgehübscht und dann gibt es ein neues Leben.
1: Und damit der Arbeit jetzt noch leichter fällt, hast du jetzt auch ein bisschen Musik.
2: Ein schönes neues Radio. Baustellenradio. Super, ich

0: Das war erstmal Musik Made in Germany vom Feinsten mit Max Giesinger, Wenn sie tanzt. MDR Sachsen-Anhalt ist hier. Kurzer Blick auf die Straßen. Da ist eine Meldung von der A38 reingekommen. Da ist die Strecke jetzt zwischen Querfurt und Eisleben in beiden Richtungen wegen Löscharbeiten gesperrt. Da brauchen Sie ein bisschen Geduld.
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10: Wir möchten, dass Sie gut ankommen. Hier ist der MDR Sachsen-Anhalt Verkehrsservice um 9.30 Uhr. A2 Richtung Berlin zwischen Allerengersleben und Eilsleben. Da haben wir im Augenblick Stau und stockenden Verkehr. Da brauchen Sie eine runde Viertelstunde, um da durchzukommen. A36 Richtung Braunschweig zwischen Wernigerode Mitte und Wernigerode Nord läuft eine Person auf der Standspur. A38 ist zwischen Querfurt und Eilsleben wegen Löscharbeiten derzeit in beiden Richtungen gesperrt. Und B246 zwischen Klein-Oschersleben und Oschersleben Stau wegen der DTM in der Motorsport Arena. Da brauchen Sie 20 Minuten mehr Geduld. Das war's. Wenn Sie noch einen Blitzer sehen, auch einen Stau, rufen Sie kurz an. Verraten Sie es mir unter 0800 94 6 94 6 und die 1. Das Wetter in Sachsen-Anhalt. Heute wird's freundlich. Es ist schon freundlich. Ne? Die Sonne gibt so richtig Vollgas. Die Wolken halten sich dezent zurück und das Thermometer landet bei gemütlichen 26 bis 30 Grad. Das ist Sommer vom Feinsten. Ich bin André Holst, wünsche ein schönes Wochenende. Sonne da, Kaffee da, Hits da. Läuft.
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0: Whenever you need somebody, unvergessen, Rick Astley, der Sound hier bei MDR Sachsen-Anhalt um 9.39 Uhr. Und jetzt wollen wir uns noch ein bisschen mit Kino beschäftigen. Ja, Toy Story 5, einer der Filme, die diese Woche neu ins Kino gekommen sind. Und wie gut er ist, das können wir in einer Stunde hören. Und dann läuft ja auch noch die Odyssee, das Action-Abenteuer. Ja, und da sind wir dann auch schon beim Thema Kino und Thema Filme. Besonderes Erlebnis kann so ein Kino sein. Ne? Dabei Popcorn, Nachos, das ist Spitzenunterhaltung vom Feinsten und es gibt Menschen, die lieben das, die gehen richtig gerne ins Kino. Viele, aber eben nicht einer. Und einer, der ganz besonders ist, ist Leonard Schubert, denn der ist mal wieder enttäuscht.
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2: Ja toll, jetzt muss ich auch noch zu diesem Thema einen Beitrag machen. Kino. Als ob ich nicht schon genug zu tun hätte. Wenn ich ins Kino gehe, bin ich meistens enttäuscht. Enttäuscht und arm. Für den Preis einer einzigen Vorstellung mit Getränk und Snack hätte ich mir in den 80er Jahren noch eine kleine Immobilie im Harz leisten können. Die Filme überzeugen nur selten und jedes zweite Handy hat eine bessere Auflösung als die Kinoleinwand. Am schlimmsten sind aber die Menschen. Kinder bewerfen sich mit Gummibärchen, neben einem knutscht ein Pärchen so wild, dass man ständig fremde Körperteile im Gesicht hat und immer sitzt jemand hinter mir, der den Film kommentiert wie ein arbeitsloser Sportreporter, sodass ich absolut gar nichts von der Handlung verstehe.
3: Leonard, das klingt wunderbar. Darum heißt es ja auch ganz großes Kino,
2: ruft meine Chefin vergnügt durchs Büro.
3: Ich war neulich im Kino mit meiner Freundin Ute. Das war so schön, da konnten wir uns mal ganz entspannt unterhalten.
2: Sie war das also, denke ich. Die Stimme war mir gleich so bekannt vorgekommen.
3: Aber neben mir hat sich jemand beschwert, nur weil ich ein Selfie gemacht habe,
2: ruft meine Chefin.
3: Da dachte ich auch, ich bin im falschen Film.
2: Völlig von der Rolle, sage ich, und nur weil du den Blitz noch anhattest.
3: Woher weißt du das mit dem Blitz? Schreib jetzt sofort deinen Text,
2: schimpft meine Chefin,
3: wenn es geht, noch vor dem Abspann.
2: Action, rufe ich also und beginne zu tippen, denn, was soll ich sagen, Hauptsache, sie ist glücklich.
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0: Rain in May, MDR, Sachsen-Anhalt ist hier. Jetzt gibt's Charlie, testet heute nämlich das Wohnkonzept aus längst vergangenen Zeiten.
1: Hallo, ich bin Charlie, ich bin aus Halle und ich fahre heute nach Nötsch und da verbringe ich ein Wochenende mit meinen Freunden. Das ist halt so ein kleines geerbtes Haus, so ein Grundstück und das ist halt wirklich sehr in der Natur. Eine Lehmhütte, das ist nicht auf festem Untergrund gebaut, einfach ja vier Wände. Da gab es auch ganz lange kein fließendes Wasser, Strom wurde auch nachgerüstet. Ja, zum Beispiel duschen kann man nur draußen, kochen kann man auch nur bedingt, Backofen gibt's dort nicht. Ja, alles sehr alt. Man fühlt sich halt wie in der Zeit zurückversetzt, weil das halt alles noch so sehr analog ist. Das ist einfach ein sehr willkommener Ausgleich von der heutigen Zeit.
0: Ja, und während Charlie den Zeitsprung wagt heute am Samstag, am Wochenende, da gibt's hier einen Sprung in den Rosengarten, ein Klassiker. Wer Rosen will, muss eben auch die Dornen daten. Rose Garden mit Lynn Anderson.
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0: Ja, das war erstmal eine Runde Lambada zum Start ins Wochenende mit MDR Sachsen-Anhalt. Und zum Start in die nächste Stunde wird's richtig süß. Das ist ein Song wie so ein süßer Blick, leicht verspielt und sofort im Kopf. Honey, honey, aber zeigen, wie man verknallt sein mit Honig überzieht, ohne dass es klebrig wird. Gleich nach den Nachrichten mit Max.
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12: Mit Max Hensch. Guten Tag. 300 Quadratkilometer, das ist eine Fläche mehr als doppelt so groß wie Halle an der Saale. So viel ist in Frankreich bereits bei einem riesigen Waldbrand zum Opfer gefallen. Und der ist noch nicht unter Kontrolle. Kai Rienecker zum aktuellen Stand.
13: Eine gigantische Rauchwolke aus dem Brandgebiet hat inzwischen auch den Großraum Bordeaux erreicht. Überall liegt beißender Brandgeruch in der Luft, Asche segelt vom Himmel. Die ersten Vororte von Bordeaux wurden evakuiert. Der französische Premierminister Le Cornu sprach nach einer Krisensitzung gestern Abend von 140.000 Menschen, die bereits in Sicherheit gebracht wurden. Vermutlich sind es inzwischen sogar mehr. Die französische Regierung mobilisiert nun auch die Armee. 500 Soldaten seien bereits im Einsatz. Ebenso viele würden noch dazukommen, inklusive Sanitätsdienste. Wegen der sich drastisch verschlechternden Luftqualität sollen 1,5 Millionen FFP2-Masken auf den Weg in den Großraum Bordeaux sein. Das Feuer am Becken von Arcachon ist weiter außer Kontrolle.
12: Auch in der Region um Madrid in Spanien ist wegen Großbränden der Notstand ausgerufen worden. Der Betreiber der Grube Teutschenthal im Saale-Kreis ist insolvent. Das berichtet die Mitteldeutsche Zeitung. Laut Insolvenzverwalter Flöter läuft der Betrieb zunächst weiter. Die Löhne der etwa 100 Beschäftigten seien für die kommenden 3 Monate durch das Insolvenzgeld gesichert. In dem ehemaligen Salzbergwerk werden Industrieabfälle gelagert. Sollte der Betreiber ausfallen, dann müsste das Land Sachsen-Anhalt die Sicherung und Stilllegung der Grube Teutschenthal übernehmen. Die Maßnahmen zur Gefahrenabwehr würden durch das zuständige Amt für Geologie erfolgen, teilte das Wirtschaftsministerium der Zeitung mit. Das Land beabsichtige aber nicht, das Bergwerk zu übernehmen. Die chinesische App TikTok ist längst keine reine Unterhaltungsplattform für Jugendliche mehr, sondern hat sich zu einem der weltweit einflussreichsten Informationskanäle entwickelt. Ähnlich wie in den USA fordert nun Deutschlands Kulturstaatsminister Wolfram Weimer eine Übernahme der Plattform TikTok durch europäische Investoren. Ziel sei es, den Datenschutz und Jugendschutz für europäische Nutzer besser durchzusetzen und den Einfluss Chinas zu unterbinden. Weimer plädiert zudem dafür, dass große Plattformen wie TikTok oder Facebook künftig Abgaben für genutzte journalistische Inhalte zahlen sollen. Ein entsprechendes Gesetz will der Kulturstaatsminister noch in diesem Jahr auf den Weg bringen. Im Kloster Petersberg im Saalekreis findet heute eine ungewöhnliche Rettungsaktion statt. Statt Stille und Gebet flitzen Hunde durch die Gänge. Die Rettungshundestaffel des DLRG Götschetal nutzt das Kloster für ein Training unter realistischen Bedingungen. 12 Hunde und ihre Begleiter suchen in der Übung nach vermissten Personen, dargestellt von den Bewohnern des Klosters selbst. 4 Schwestern und 2 Brüder verstecken sich in den verwinkelten Räumen und hinter den dicken Mauern der Anlage. Das Kloster Petersberg will sich damit, neben Seminaren und Einkehrwochenenden, noch stärker öffnen. Soweit die Meldungen von uns. Mehr finden Sie in unserer App. Jetzt der Blick auf die Straßen mit André.
0: Danke dir, Max. Wir möchten, dass Sie gut ankommen. Hier ist der MDR Sachsen-Anhalt Verkehrsservice um 9:53. Hallo an alle unterwegs. A2 Richtung Berlin zwischen Allerengersleben und Eilsleben. Da gibt es Stau und stockenden Verkehr. Da sind Sie in einer Viertelstunde durch. A38 zwischen Querfurt und Eilsleben in beiden Richtungen ist die Strecke wegen eines Feuerwehreinsatzes gesperrt. Auf der Umleitung über die W180 gibt es auch stockenden Verkehr. B246 zwischen Klein-Oschersleben und Oschersleben. Stau wegen der DTM in der Motorsportarena. Da brauchen Sie gut 20 Minuten mehr Geduld. Das war's aber schon. Wenn Sie noch was draufpacken möchten, 0800 94 6 94 6 und die 1. Das Wetter in Sachsen-Anhalt wird ganz einfach schön sonnig. Ein paar Wolken oder Schleier und Quellwolken dekorieren den Himmel. Es bleibt heute aber trocken bei 26 bis 30 Grad.
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0: Endlich wieder Wochenende mit den Hits unseres Lebens und einem musikalischen Löffel Honig zur Beruhigung der Nerven. Honey, Honey mit ABBA.

0: Putting on the Ritz, der Klassiker von Taco. Hier war MDR Sachsen-Anhalt. Schönes Wochenende. Wir haben es mittlerweile 9:12 und mich würde natürlich auch interessieren, wo Sie diesen wunderschönen Tag genießen und auch am Abend. Ne? Ja, Sommer ist was Feines. Im Garten, auf der Sonnenliege oder vielleicht auch gemütlich in der Hängematte. Ha, da sind wir beim Thema. Ein bisschen Stoff, zwei Befestigungspunkte und vielleicht zwischen zwei Palmen und zack. Urlaubsgefühl. Also zumindest in der Theorie, denn bei der Hängematte, da scheiden sich ja die Geister. Ne? Die einen entspannen sofort, die anderen kämpfen erstmal mit dem Einstieg und dann mit dem Gleichgewicht. MDR Sachsen-Anhalt Guido Hensch hat festgestellt, dass da die Meinungen ziemlich weit auseinandergehen.
1: Nee, Hängematte nicht, nee. Die Kinder haben eine, ja, da gehen die gerne rein und da ruhen die sich aus. Ich nehme meinen Liegestuhl, bequemer.
2: Hängematte findest du cool oder was?
3: Ja, dadurch, dass man da eher ruhen kann als im Bett, kann man sich mal kurz ausruhen, dann steht man wieder auf, kann man reingehen, wie man will, da muss man nicht erst ins Haus hochrennen und dann wieder runterrennen. Also wir haben so eine ganz große und da passen auch zwei rein, Kissen, alles dazu.
4: Früher schon, jetzt nicht. Als Kind hat mir das Spaß gemacht, ja. Jetzt bin ich da nicht mehr so ein Fan von.
5: Ich lag, glaube ich, schon 30 Jahre in keiner Hängematte mehr. Würde mich jetzt auch nichts reizen dran. Vermisse ich nicht, brauche ich nicht.
6: Ich habe eine Freundin, sie hat ein Hochbett und sie hat die Hängematte unter das Hochbett gehangen. Da konnten wir manchmal so reinliegen.
2: Und das Schwierige ist, wieder rauszukommen?
6: Ja.
2: Gibt es hier auch noch irgendwie Erinnerungen, Hängematten?
7: Ich lag überhaupt nicht in der Hängematte, mein ganzes Leben nicht.
8: Ich habe mir immer eine gewünscht, nie eine bekommen.
9: Ja, auf jeden Fall gemütlich, aber ich glaube für eine ganze Nacht nicht.
2: Echt eher so ein Notfallprogramm.
9: Ja, oder einfach mal so draußen zwischen Bäumen ist das recht schön.
2: Wenn unten zu viel Ungeziefer krabbelt.
9: Genau.
0: Ach ja, danke Guido Hensch. Die Hängematte. Für die einen der schnellste Weg in den Urlaub, für die anderen der schnellste Weg auf den Boden.
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0: Bernd Medeiros hier bei MDR Sachsen-Anhalt um 10:50 mittlerweile. Und jetzt wollen wir mal gucken, wie es Wetter wird. Ich freue mich auf Diana Weise, sie ist da. Grüß dich.
1: Hallo André.
0: Hallöchen und willkommen zur Wettertherapie.
1: Oh.
0: Ja, hat so ein Sommerferienwetter eigentlich auch Gefühle? Und wenn ja, wie sehen die denn heute aus?
1: Die sehen nach Sprung in den Badesee aus, bei mir zumindest.
0: Ja.
1: Auch

0: wenn dort die Abkühlung noch merklich ist. Also durch diese kühlen Nächte, die wir so hinter uns haben, sind die Wassertemperaturen eher so zwischen 19 und 22 Grad derzeit zu finden. Aber im Sonnenschein hat sich die Luft dann am Nachmittag doch sehr stark erwärmt. Und da sind wir dann zwischen 26 und 30 Grad. Die Sonne scheint. Wolken gibt es erstmal keine, am Nachmittag auch nur ganz vereinzelt.
1: Werfen wir noch mal einen ganz kurzen Blick auf den Sonntag. Wie wird der morgige Tag?
0: Für manche auch noch zum Baden ein schöner Tag, aber immer mit dem Blick zum Himmel, denn dort kommen dann doch ein paar Schauer am Vormittag von Nordwesten hereingezogen und der Nachmittag eher wechselhaft mit Schauern und auch ein paar kräftigen Gewittern. Es ist trotzdem noch warm, 25 bis 29 Grad.
1: Ich wünsche dir ein schönes Wochenende.
0: Gleichfalls, danke.

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10: Wir möchten, dass Sie gut ankommen. Hier ist der MDR Sachsen-Anhalt Verkehrsservice um 10.30 Uhr. A2 Richtung Berlin zwischen Allerengersleben und Eilsleben. Da gibt's Stau und stockenden Verkehr. Da sind Sie in einer Viertelstunde durch. A38 Richtung Göttingen ist zwischen Querfurt und Eilsleben wegen Bergungsarbeiten gesperrt. Die A38 Richtung Leipzig ist jetzt wieder frei. Aktuell zwischen Altstadt und Querfurt noch Stau und stockenden Verkehr. Da brauchen Sie 20 Minuten mehr. Das war's. Wenn Sie noch was haben, Staus, Blitzertiere, rufen Sie an. Verraten Sie es mir unter 0800 94 6 94 6 und die 1. Das Wetter in Sachsen-Anhalt top heute. Ne? Die Sonne scheint, Wolken sind entspannt, Regen ist im Urlaub und die Temperaturen klettern auf sommerliche 26 bis 30 Grad. Fertig ist das Wetter mit Hängematten-Charme. Ich bin André Holst und wünsche Ihnen ein schönes Wochenende.
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Da muss ich leider mal rauf, denn wir haben hier einen Falschfahrer, MDR Sachsen-Anhalt. Achtung, Falschfahrer auf der B71 Magdeburger Ring zwischen Fermersleber Weg und Salbker Chaussee ist ein Falschfahrer unterwegs. Bitte fahren Sie äußerst rechts und überholen Sie nicht. Wir melden, wenn die Gefahr vorbei ist. Noch einmal B71 Magdeburger Ring, Keinitz-Magdeburg zwischen Fermersleber Weg und B81 Salbker Chaussee. Da ist ein Falschfahrer unterwegs. Vorsicht bitte in beiden Richtungen.

0: Marius Müller Westernhagen. Das Lebensfreude, ne? MDR Sachsen-Anhalt um 10.39 Uhr. Und wir wollen ein bisschen Kinothemen hier auf den Tisch knallen. 30 Jahre ist es nämlich her, dass Toy Story die Kinowelt auf den Kopf gestellt hat. Der erste komplett computeranimierte Spielfilm überhaupt und längst ein Klassiker. Und die Frage, ne, was machen Spielzeuge eigentlich, wenn niemand hinschaut? Geniale Idee, die bis heute funktioniert. Nochmal kurz zur Geschichte.
1: Bisher hat sich Bonnie immer mit Spielsachen im Kinderzimmer beschäftigt, aber eines Tages...
2: Oh, danke, danke, danke!
3: Hi, ich bin Lilipad. Lass uns spielen!
1: Bekommt sie ein digitales Gerät. Das Spielzeug liegt rum, Saurier und Co. sind entsetzt.
4: Oh, aussterben! Nicht schon wieder!
5: Wir sind verloren!
1: Und das froschähnliche grüne Tablet wird auch noch frech, ausgerechnet Woody gegenüber.
6: Was bist du? Ein Rentnerspielzeug?
7: Was? Sie hält dich für alt, weil du eine Glatze bekommst,
6: Woody. Bonnie braucht Hilfe von jemandem aus diesem Jahrhundert.
1: Aber dann überschlagen sich die Ereignisse und alle Spielzeuge müssen gemeinsam Bonnies Welt retten.
0: Ja, Peter Baddys Ein Abenteuer, der fünfte Toy-Story-Film. Hat sich die Idee jetzt nicht langsam abgenutzt?
1: Das erwarte ich jedes Mal. Und immer wieder bin ich aufs Angenehmste überrascht, dass die Figuren großartig aussehen. Klar bei Pixar. Dass es eine bewegende Geschichte gibt, kann man erwarten. Dass die Synchronstimmen wie Bully als Woody fantastisch sind, muss man nicht extra erwähnen. Aber dass es jedes Mal so ans Herz geht. Dieses Mal halt die Gefahr, dass Kinder das Spielen verlernen, wenn sie nur noch aufs digitale Endgerät starren. Und trotzdem wird diese digitale Welt nicht verteufelt. Verdammt großes Familienkino. Und am Ende singt dann auch noch Taylor Swift. Mehr kann man nicht erwarten.
0: Ja, Toy Story 5. Diese Woche neu in unseren Kinos. Eine Empfehlung von Peter Baddys.
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0: Milo und Copacabana.
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0: Das ist Raffaella Cara. Sie singt Pedro. Ein bisschen Italo-Drama, Gefühle, als wären sie eine Live-Schalte direkt aus dem Herzen.

0: Raffaella Cara mit italienischen Momenten und dem Song Petro bei MDR Sachsen-Anhalt. Ja, und so langsam geht er los, ne? Der Sommerferien-Hotspot, alle Bundesländer haben Ferien und am liebsten gleichzeitig, da hilft nur runter von den Straßen.
1: Hallo, ich bin Birgit aus Halle und ich bringe jetzt erstmal meine beiden Patenkinder zum Bahnhof und dann, ja, werde ich ein bisschen relaxen und ein bisschen Gartenarbeit machen. Im Garten sind Erdbeeren, die Tomaten wachsen jetzt gut, die Zucchini sind schon sehr gut gewachsen, sehr groß. Ja. Zwiebeln wachsen, Bohnen muss ich abnehmen. Also ein bisschen ist was zu tun. Und außerdem jeden Abend füttere ich meine Igel. Ich habe 6 bis 7 Igel im Garten, die jeden Abend kommen. Und das ist so meine Aufgabe, die mir auch sehr Spaß macht.
0: Abenteuer Natur. Ja, Birgit genießt den Tag im Garten, so ein bisschen Sonne im Gesicht und ein bisschen Erde unter den Fingernägeln. Das klingt nach Lebensfreude. Und im Hintergrund läuft MDR Sachsen-Anhalt. Jetzt zum Beispiel mit dem berühmtesten Saxophon der Musikgeschichte, das ich zuquatsche, Gary Rafferty, Baker Street.

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0: OMD bei MDR Sachsen-Anhalt. Jetzt machen wir einen Spaziergang durch den Synthi-Sound der 80er. Confusion mit ELO gibt's gleich nach den Nachrichten zum Start in die nächste Stunde.
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9: mit Max Hensch. Guten Tag. 300 Quadratkilometer. Das ist eine Fläche mehr als doppelt so groß wie Halle an der Saale, die in Frankreich bereits bei einem riesigen Waldbrand den Flammen zum Opfer gefallen ist. Kai Rienecker mit dem aktuellen Stand aus der Region Bordeaux.
10: Eine gigantische Rauchwolke aus dem Brandgebiet hat inzwischen auch den Großraum Bordeaux erreicht. Überall liegt beißender Brandgeruch in der Luft. Asche segelt vom Himmel. Die ersten Vororte von Bordeaux wurden evakuiert. Der französische Premierminister Le Cornu sprach nach einer Krisensitzung gestern Abend von 140.000 Menschen, die bereits in Sicherheit gebracht wurden. Vermutlich sind es inzwischen sogar mehr. Die französische Regierung mobilisiert nun auch die Armee. 500 Soldaten seien bereits im Einsatz, ebenso viele würden noch dazukommen, inklusive Sanitätsdienste. Wegen der sich drastisch verschlechternden Luftqualität sollen 1,5 Millionen FFP2-Masken auf den Weg in den Großraum Bordeaux sein. Das Feuer am Becken von Arcachon ist weiter außer Kontrolle.
9: Auch in der Region um Madrid in Spanien ist wegen Großbränden der Notstand ausgerufen worden. Es gibt weiterhin täglich Tote im Krieg um von Russland besetzte Gebiete in der Ukraine. Auch im Schwarzen Meer verschärft sich der Seekrieg wieder. Beide Seiten greifen zunehmend Schiffe und Hafenanlagen an. Besonders betroffen sind die Häfen rund um Odessa sowie russisch kontrollierte Anlagen im Asowschen Meer. Reedereien meiden zunehmend die Region und das zur Hochzeit der Getreideernte. In der Folge steigen die Preise. Weizen ist an den Börsen bereits mehr als 25% teurer als im Vorjahr. Da Russland und die Ukraine zu den weltweit größten Weizenexporteuren gehören, wächst erneut die Sorge vor Engpässen, vor allem in Nordafrika und im Nahen Osten. Hohe Energiepreise und Standortdebatten belasten die deutsche Chemieindustrie. Eine Ausbildung auch an den großen Standorten in Sachsen-Anhalt gilt längst nicht mehr als sichere Bank. Arbeitgeber und Gewerkschaft haben nun eine gemeinsame Ausbildungsinitiative gestartet. Fabiana Blasko, warum halten Sie das für nötig?
11: Weil die Zahl der Ausbildungsverträge zuletzt deutlich zurückgegangen ist. Nach Angaben des Arbeitgeberverbands Nordostchemie wurden im vergangenen Jahr rund ein Drittel weniger Ausbildungsplätze angeboten und besetzt als im Vorjahr. Für zusätzliche Verunsicherung sorgte in Sachsen-Anhalt zuletzt die Entscheidung des Chemiekonzerns Dow, an den Standorten Schkopau und Böhlen keine neuen Auszubildenden für 2025 aufzunehmen und bereits geschlossene Verträge mit 26 Jugendlichen aufzulösen. Als Ursachen nennen Arbeitgeber und Gewerkschaft die anhaltend schwierige wirtschaftliche Lage der Branche.
9: Und im Kloster Petersberg im Saalekreis wird es heute ungewohnt hektisch. Statt Stille und Gebet flitzen Hunde durch die Gänge. Die Rettungshundestaffel des DLRG Götschertal nutzt das Kloster für ein Training. 12 Hunde und ihre Begleiter suchen in der Übung nach vermissten Personen, dargestellt von den Bewohnern des Klosters selbst. Das Kloster Petersberg will sich mit der Übung, neben den Seminaren und Einkehrwochenenden, die es ohnehin anbietet, noch stärker nach außen öffnen. Soweit die Meldungen von uns. Mehr finden Sie in unserer App. Jetzt der Blick auf die Straßen mit André.
0: Danke dir, Max. Wir möchten, dass Sie gut ankommen. Hier ist der MDR Sachsen-Anhalt Verkehrsservice um 11:03. A2 Richtung Berlin zwischen Allerengersleben und Eilsleben. Da gibt es Stau durch einen defekten PKW an einer Baustelle. Da sind Sie in einer Viertelstunde durch. A38 Richtung Göttingen ist zwischen Querfurt und Eilsleben wegen Bergungsarbeiten gesperrt. A38 Richtung Leipzig zwischen Eilstedt und Querfurt. Stau und stockender Verkehr. Da sind Sie in 20 Minuten durch. Vorsicht bitte auch auf der A71 Richtung Schweinfurt im Schmücketunnel. Da liegen Fahrzeugteile auf der Fahrbahn. Das war's. Haben Sie auch noch was? Rufen Sie gerne durch 0800 94 6 94 6 und die 1. Das Wetter in Sachsen-Anhalt ist einfach schön. Die Sonne scheint. Vorübergehend gibt es ein paar Quellwolken und Schleierwolken, die dekorieren den Himmel. Aber es bleibt heute trocken bei 26 bis 30 Grad.
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0: Hallo, Wochenende und willkommen zum schönsten Samstag der ganzen Woche, jetzt mit ELO und Confusion.

0: Give It Up, KCM, The Sunshine Band, hier bei MDR Sachsen-Anhalt. 11:12, schönes Wochenende wünsche ich. Und ich gucke hier aus dem Fenster und sehe, was für ein herrliches Sommerwetter. Ne? Ich meine, da möchte man sich am liebsten zum Panda-Bären umschulen lassen. Ja, einfach faul sein, auf seinem Lieblingsplatz rumliegen, den ganzen Tag futtern, vielleicht auch dabei immer dicker werden und trotzdem finden einen alle richtig niedlich. Apropos Lieblingsplatz, wo verbringen Sie diese Zeit am liebsten? Wo ist Ihr persönlicher Lieblingsplatz?
1: Ja, mein Garten. Da habe ich mein Pool, da ist schattig, da ist Sonne, alles, was ich habe, sieht vernünftig aus. Die Hühner gackern. Und am besten sonntags früh, wenn die Nachbarn noch nicht wach sind. Wenn die 7:30 wach werden, ist immer bloß Krawall.
2: Die Ostsee zum Beispiel sitze ich gerne und ansonsten auf dem kurzen Weg im Bodetal.
3: Den habe ich in Kleinammensleben, den Lieblingsplatz. Da wohnt meine Freundin. Und außerdem ist es ein bisschen kühler, weil sie ein altes Haus hat.
4: Sie werden es nicht glauben, vor der Baustelle bei Karstadt, da gibt es ein schönes Eis, den haben wir der arbeitenden Bevölkerung zugeguckt. Lass sie doch arbeiten, wir relaxen.
0: Lebensfreude vom Feinsten. Und wenn Sie Ihren Lieblingsplatz noch nicht gefunden haben, einfach dem Schatten hinterherlaufen, der weiß immer, wo es am schönsten ist.
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0: Gib mir die Sonne. Unvergessen Rosenstolz mit Musik Made in Germany. MDR Sachsen-Anhalt ist hier. Heute ist wieder Wochenende, ja. Und mit dem Sonnabend geht's rund. Bei diesem Wetter chillen und grillen und vielleicht abend ein bisschen Kultur.
1: Ich bin Susanne, ich komme aus Halle und fahre heute nach Gotha, gehe dort ins Theater, in das Eckhoff-Theater, ein altes Barocktheater und schaue mir ein Stück von Molière an. Weil ich schon mal vor Jahren in Gotha war, dort mir das Theater angeschaut habe und dachte, ich möchte auch mal eine Inszenierung sehen. Es ist sehr schwer, Karten zu bekommen und dieses Wochenende stand fest, weil ich da mit Freundinnen hinfahre und also haben wir das Stück genommen, weil das wird an dem Abend gespielt.
0: Theater und Kultur, das ist was Feines und wir können schon mal aufsatteln für den Abend. Harpo nimmt uns mit auf eine Spritztour ins Wochenende hier bei MDR Sachsen-Anhalt.

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1: Wir möchten, dass Sie gut ankommen. Hier ist der MDR Sachsen-Anhalt Verkehrsservice um 11.30 Uhr. A2 Richtung Berlin zwischen Allerengersleben und Eilsleben. Da gibt es Stau an einer Baustelle. Da sind Sie in 15 Minuten durch. A14 Richtung Dresden in der Auffahrt Leipzig-Mitte steht ein defektes Fahrzeug. A38 Richtung Göttingen ist zwischen Querfurt und Eilsleben wegen Bergungsarbeiten gesperrt. In Richtung Leipzig Stau und stockender Verkehr. Da brauchen Sie gut 20 Minuten mehr. Und A38 Richtung Leipzig zwischen Bad Lauchstädt und Merseburg-Nord Stau an einer Baustelle, da brauchen Sie 20 Minuten mehr Geduld. Das war's für den Augenblick. Wenn Sie auch noch was haben, geben Sie es mir gerne 0800 94 6 94 6 und die 1. Das Wetter in Sachsen-Anhalt, das richtig freundlich heute. Die Sonne gibt Vollgas, die Wolken halten sich vornehm zurück. Und das Thermometer, das landet bei gemütlichen 26 bis 30 Grad. Sommerferienwetter vom Feinsten. Ich bin André Holz und wünsche ein schönes Wochenende.
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0: That's all. Genesis bei MDR Sachsen-Anhalt. 11.38 Uhr vormittags hier am Samstag. Und Achtung, jetzt gibt's Biolärm im Radio. Ja, wir bekennen, wir lieben Piepmätze. Ich meine, die Armen müssen ja so oft für Redewendungen herhalten. Ne? Schnapsdrossel, Schmierfink, diebische Elster oder warum sagt man, du hast wohl eine Meise? Vogelauskenner Axel Schonert kann uns mal erklären, warum das so ist.
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2: Heute?
3: Eine Meise haben. Ja, eine Meise haben, das ist im Grunde genommen ganz ähnlich wie bei dir piept's wohl oder dich pickt wohl der Vogel oder ein Piep haben. Und es bedeutet ja alles so viel wie, wir haben einen an der Waffel. Wir haben einen nassen Hut auf, wir haben den Verstand verloren, gibt es die schönsten Umschreibungen. Ja, warum ist jetzt da die Meise mit drin? Was hat die Meise da drin verloren? Tatsächlich ist es so, dass man früher bei, ich sag mal, ein bisschen verwirrten Personen dachte, dass die einen Untermieter haben.
4: Ja, hallo?
3: Vermutlich fielen solche Menschen auch manchmal durch sehr, sehr üppiges und wirres Haupthaar auf, was dann vielleicht von Weitem wirklich aussah wie ein Vogelnest. Und verwirrte Personen hatten ja früher auch das schlechte Image, von Dämonen besessen zu sein. Also das ist alles so ein Zusammenhangskreis, dass man sagte, mit dem stimmt irgendwas nicht, bei dem nistet halt ein Vogel im Kopf, ja, bei dem piept's. Für uns ist das heute ziemlich lächerlich bis lustig. Damals war es den Leuten todernst. Also von Dämonen besessen zu sein, war kein Spaß. Mit ein bisschen Pech im falschen Jahrhundert, in der falschen Region, wurde man auch ganz schnell dafür mal verbrannt. Und da ist dann so einfach die Bezeichnung, dass du eine Meise hast, schon viel, viel sympathischer, finde ich. Und auch viel, viel harmloser. Heute wissen wir natürlich, dass das alles Quatsch ist. Jeder ist mal verwirrt, jeder hat mal eine Meise unterm Pony. Und wir wissen auch, dass es in aller Regel völlig harmlos ist. Aber die Meise kann eigentlich nichts dafür. Auch wenn die sich vielleicht manchmal ein bisschen verrückt benehmen, hat das mit unseren eigenen Verrücktheiten gar nichts zu tun.
0: 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Und jetzt wird Zeit, hier den Laden zu rocken mit Queen.

Always the Sun, Sommerferienwochenende, was will man mehr? MDR Sachsen-Anhalt ist hier. Und für dieses Wochenende, da wünsche ich Ihnen ganz viel Ruhe, Gelassenheit und Gesundheit. Und wenn es mit der Gesundheit gerade nicht so gut steht, Sie wissen, Stichwort Sommergrippe, dann bitte nicht gleich zu viele Medikamente einschmeißen. Denn es gibt ja welche, die haben schlimme Nebenwirkungen. Und bei einigen ist man sogar hinterher wieder arbeitsfähig. Ich bin André Holst, ich mache mich jetzt auf und davon. Tschüss, bis morgen früh und viel Spaß jetzt mit Jan Lüdke.

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0: I Don't Wanna Dance hier bei MDR Sachsen-Anhalt. Wir spielen sie die Hits unseres Lebens und den Tony, den Curtis, habe ich gleich dabei. Is this the way to Amarillo? Is this the way to Amarillo? In wenigen Minuten hier bei mir.
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0: Und die Übersicht am Sonnabend hat Uli Wittstock zusammengestellt. Uli, du hast unter anderem eine Altlast dabei, die seit Jahrzehnten für Probleme in Sachsen-Anhalt sorgt.
8: Ja, das alte Bergwerk in Teutschenthal. Mal wackelt die Erde, mal stinkt's. Und jetzt ist auch noch die Betreibergesellschaft pleite. Und Flammenhölle in der Urlaubsregion, Großfeuer in Frankreich und Spanien. Die Grube Teutschenthal sorgt immer wieder für Schlagzeilen. Das alte Bergwerk wird seit Jahrzehnten mit Industrieabfällen verfüllt, um einen Einsturz zu verhindern. Im April hatte es die Betreibergesellschaft bereits angekündigt und jetzt ist es amtlich, die Firma ist insolvent. Tja, und das könnte nun auch Folgen für uns Steuerzahler haben. Max Hensch dazu.
9: Der erfahrene Insolvenzverwalter Lukas Flöter aus Halle hat jetzt das Sagen in der Grube Teutschenthal. Der Betrieb solle erstmal weitergehen, sagte er der Mitteldeutschen Zeitung. Die Löhne der etwa 100 Beschäftigten seien für die kommenden 3 Monate durch das Insolvenzgeld gesichert. Das frühere Salz- und Kalibergwerk wird seit Jahrzehnten mit Abfällen verfüllt, um ein Einstürzen unterirdischer Hohlräume zu verhindern. Unter anderem werden dazu Filterstaub aus Müllverbrennungsanlagen und Flüssigkeiten aus Chemiewerken eingelagert. Schon vor 2 Monaten gab es Meldungen über eine mögliche Insolvenz. Die Mitteldeutsche zitierte aus einem Schreiben des bayerischen Mutterkonzerns Geiger an die Landesregierung von Sachsen-Anhalt, die Einnahmen der Grube Teutschenthal würden nicht ausreichen, um fällige Verbindlichkeiten zu decken. Das Unternehmen forderte demnach vom Land knapp 90 Millionen Euro, um die Sanierung fortzusetzen. Die Insolvenz könnte für das Land Sachsen-Anhalt teuer werden. Sollte die GTS ausfallen, müsste das Land die Sicherung und Stilllegung des Bergwerks übernehmen. Nach Angaben der Mitteldeutschen Zeitung könnten dafür Kosten von 130 Millionen Euro entstehen. Die Gefährlichkeit des alten Bergwerks hatte sich 1996 gezeigt bei einem Einsturz eines Hohlraums. Der Gebirgsschlag war so stark gewesen, dass er in Halle-Neustadt zu spüren war, mit einer Stärke von 4,5 auf der Richterskala.
8: Wir blicken aufs internationale Geschehen. Beobachter sprechen von Endzeitbildern. Denn die Waldbrandlage in Frankreich und Spanien spitzt sich weiter zu. In Spanien wurde für 2 Regionen der Notstand ausgerufen. Tausende Menschen mussten bereits evakuiert werden. Und in Frankreich, da erreichen die Flammen inzwischen die Vororte von Bordeaux. Kai Rieniger.
10: Eine gigantische Rauchwolke aus dem Brandgebiet hat inzwischen auch den Großraum Bordeaux erreicht. Überall liegt beißender Brandgeruch in der Luft, Asche segelt vom Himmel. Die ersten Vororte von Bordeaux wurden evakuiert. Der französische Premierminister Le Cornu sprach nach einer Krisensitzung gestern Abend von 140.000 Menschen, die bereits in Sicherheit gebracht wurden. Vermutlich sind es inzwischen sogar mehr. Die französische Regierung mobilisiert nun auch die Armee. 500 Soldaten seien bereits im Einsatz, ebenso viele würden noch dazukommen, inklusive Sanitätsdienste. Wegen der sich drastisch verschlechternden Luftqualität sollen 1,5 Millionen FFP2-Masken auf den Weg in den Großraum Bordeaux sein. Das Feuer am Becken von Arcachon ist weiter außer Kontrolle. Der Premierminister sprach von einem sich selbst nährenden Feuer, das man in dieser Intensität bislang noch nicht kannte. Über 30.000 Hektar sollen im Departement Gironde bereits verbrannt sein, so der Bürgermeister einer der betroffenen Orte am Morgen. Hinzu kommt ein weiteres Feuer in der Nähe in der Touristenregion von Biscarrosse. In der Region hat es in der Nacht Gewitter gegeben. Ob dies jedoch einen nennenswerten Effekt auf die Brandgebiete hat, ist noch nicht erkennbar.
8: Zurück nach Sachsen-Anhalt. Wir reden über ein Thema, das ziemlich viele Menschen beschäftigt, nämlich Fachkräftemangel. Und das spielt natürlich auch im Wahlkampf eine Rolle. Die AfD will bei der Bekämpfung des Fachkräftemangels verstärkt auf Rückkehrer setzen. Und zwar auf Menschen, die ausgewandert sind oder in andere Bundesländer abgewandert. Das steht so im Wahlprogramm der AfD. Da stellt sich nun die Frage, wie groß ist das Potenzial von Rückkehrerinnen und Rückkehrern tatsächlich? Und dazu spreche ich mit meiner Kollegin Sarah Simons, die sich damit beschäftigt hat. Sarah, was nennt denn die AfD in ihrem Wahlprogramm für Maßnahmen, um die Menschen zurückzuholen?
11: Genau, die AfD schreibt in ihrem Wahlprogramm, dass sie den Fachkräftemangel in Sachsen-Anhalt verstärkt mit deutschen Rückkehrerinnen und Rückkehrern bekämpfen möchte. Gemeint sind damit dann sowohl Menschen, die aus Sachsen-Anhalt ins Ausland gegangen sind, als auch Menschen, die aus Sachsen-Anhalt in andere Bundesländer abgewandert sind. Und die Anreize, die die AfD hier schaffen möchte, sind zum Beispiel Hilfe bei der Wohnungs- und Kita-Platzsuche und auch eine finanzielle Prämie.
8: Da stellt sich nun die Frage, das ist ja kein neues Problem, dass uns die Fachkräfte fehlen. Wie wirkungsvoll sind denn jetzt diese Ideen?
11: Genau, dazu habe ich mit dem Soziologen Marcel Erlinghagen von der Universität Duisburg-Essen gesprochen. Und er hält solche Stellschrauben für nicht wirklich sinnvoll. Denn die meisten Menschen kommen aus familiären Gründen zurück oder wegen beruflicher Chancen. Und viele Menschen, also ungefähr 2/3 der ausgewanderten Deutschen, gehen eh nur für eine gewisse Zeit ins Ausland und planen schon von vornherein zurückzukommen.
8: Nun ist es ja das Ziel, den Fachkräftemangel etwas entgegenzusetzen. Ist das überhaupt realistisch, das jetzt mit Rückkehrerinnen und Rückkehrern zu versuchen?
11: Kurz gesagt, nein. Dazu ist die Zahl der Menschen, die aus Sachsen-Anhalt ins Ausland gehen, zu gering. Marcel Erlinghagen hat mir die Zahlen auch nochmal eingeordnet.
12: Wir haben für Sachsen-Anhalt im vergangenen Jahr ein negatives Wanderungssaldo von Deutschen von 1200 Menschen. Das verteilt sich auf alle Branchen, diese 1200, die uns möglicherweise fehlen oder die wir gewinnen könnten, wenn sie denn zurückkämen. Das bewegen wir uns im Promille-Bereich. Also hier ist sicherlich keine substanzielle Verbesserung und Lösung des Problems des Fachkräftemangels zu erwarten.
11: Marcel Erlinghagen sagt aber auch, dass wir, um den Fachkräftemangel zu beheben, eine Zuwanderung von qualifizierten ausländischen Fachkräften brauchen und es braucht dann auch Anreize, dass diese Fachkräfte auch hier bleiben.
8: Sarah Simons, vielen Dank. Es fehlen etwa 14.000 Fachkräfte in Sachsen-Anhalt. Das sozusagen sind die aktuellen Zahlen. Und wir blicken jetzt auf die Situation auf den Straßen und alles Weitere dazu.
0: Von mir.
8: Ja, von dir. Ja,
0: danke, Uli. Wir möchten, dass Sie gut ankommen. Hier ist der MDR Sachsen-Anhalt Verkehrsservice um gleich 12:06. Hallo, liebe Autofahrer. A2 Richtung Berlin zwischen Allerengersleben und Eilsleben. Stau an einer Baustelle. Hier kommt eine Viertelstunde obendrauf. Dann die A14 Richtung Dresden. In der Auffahrt Leipzig-Mitte steht ein defektes Fahrzeug. Die A38 Richtung Göttingen ist zwischen Querfurt und Eisleben wegen Bergungsarbeiten gesperrt. Außerdem in Richtung Leipzig Stau und stockender Verkehr. Hier kommen 20 Minuten obendrauf. Und in Magdeburg Vorsicht auf der Ernst-Reuter-Allee. Im Tunnel befindet sich eine ungesicherte Unfallstelle. Das war's auch schon. Blitze haben wir zur Stunde nicht. Wenn Sie was sehen, bitte einfach melden oder eben auch Staus. Geht ja nach wie vor bei uns kostenfrei unter 0800 94 6 94 6 und die 1. Schon mal jetzt danke für Ihre Hinweise. Wir schauen auf dieses wunderbare Sommerwetter. Ja, ein paar Quell- oder Schleierwolken gibt es nur dazu. Viel, viel Sonne, Sonne und nochmal Sonne. Ansonsten bleibt es auch trocken an diesem Tag. In der Nacht dann teils bewölkt, teils klar und meist trocken bei 16 bis 12 Grad. Und morgen gebietsweise noch Sonne. Allerdings wird sich ein bisschen was tun. Von Nordwesten her Wolken mit Schauer, später auch einzelne Gewitter zum Sonntag. Höchstwerte zwischen 25 und 29 Grad. Am Montag zunächst auch nochmal Schauer und Gewitter. Dann kommt bei maximal 24 Grad wieder häufiger die Sonne durch.
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0: Ist das ein Wetter, oder? Also endlich ist er mal wieder da, der Sommer, so richtig, ne? So richtig sommerlich. Genießen Sie die Sonne. Wir machen den Soundtrack dazu, zu Ihrem Tag. Und jetzt haben wir den Tony Christie. Is this the way to Amarillo?

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0: Ein Urlaubsthema eben bei Stefan Remmler, aber jetzt geht's zu den Leibesübungen.
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0: Und die Finals laufen, das große Sportfest, wenn man so will, des Leistungssports. Gar nicht so weit weg in Niedersachsen, aber Frank Martin ist bei mir im Studio. Grüß dich erstmal.
2: Hallo, sportfrei.
0: Du beginnst erstmal mit einem ganz anderen Thema.
2: Ja, wir lassen es ein bisschen knattern, wir lassen es laut werden in der Magdeburger Börde, denn es ist Auftakt in die zweite Saisonhälfte am Nachmittag bei der DTM in Oschersleben. Die Rennserie absolviert in der Magdeburger Börde ihre Läufe Nummer 9 und 10 ab 12.55 Uhr, dauert also gar nicht mehr so lange, steigt dann das erste Rennen. MDR Sachsen Anhalt bietet Stimmung und Reaktion morgen früh ab 9.05 Uhr. Dazu blicken wir dann auch zu den Finals nach Hannover. Du hast es gerade schon angesprochen. Anne van Eickels hat den aktuellen Überblick aus Hannover.
3: Heute starten auch die Wettkämpfe in der Finalsaußenstelle. In Bochum-Wattenscheid geht es für die Leichtathleten um die Medaillen. Am Start sind viele deutsche Topathleten wie Olympiasiegerin Malaika Mihambo im Weitsprung oder der Sperrwurf-Europameister Julian Weber. In Hannover feiert das Rapid Surfen seine Premiere bei den Finals. Auf der Leinewelle, einer künstlich erzeugten Welle des schmalen Flusses durch die Altstadt, müssen die Surfer Tricks auf ihren Boards zeigen und dadurch Punkte sammeln. Die Segler müssen erstmal eine ungeplante Pause einlegen. Ihre Wettkampffahrt am Vormittag musste abgesagt werden. Es gibt zu wenig Wind am Steinhuder Meer.
2: Ja, und heute Nachmittag blicken wir dann aktuell ins Stadionbad nach Hannover zu den Schwimmwettbewerben bei den Finals. Dazu lassen wir den Fußball rollen. Die Regionalliga Nordost startet in die neue Saison und der FCM absolviert einen Test. Immerhin gegen Erstligaaufsteiger SC Paderborn.
0: Jetzt war ich so international und habe Finals gesagt. Natürlich heißt das Finals, ja. Ich entschuldige mich, auch im Namen des Sportkollektivs. Schönen Nachmittag hier bei MDR Sachsen-Anhalt jetzt mit Otterbahn.

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9: Wir möchten, dass Sie gut ankommen. Hier ist der MDR Sachsen-Anhalt Verkehrsservice um 12.29 Uhr. Hallo, liebe Autofahrer. A2 Richtung Berlin. Zwischen Allerengersleben und Eilsleben immer noch Stau an einer Baustelle. Hier kommen 10 Minuten für Sie obendrauf. Dann die A38 Richtung Göttingen. Ist zwischen Querfurt und Eisleben wegen Bergungsarbeiten gesperrt. In Richtung Leipzig Stau und stockender Verkehr. Hier kommen 20 Minuten obendrauf. Dann in Halberstadt die B81 am Ortsausgang Richtung Magdeburg. Behinderungen nach einem Unfall. Und in Magdeburg Vorsicht auf der Ernst-Reuter-Allee im Tunnel befindet sich immer noch eine ungesicherte Unfallstelle. Glitzer habe ich gar keine. Vielleicht haben Sie schon irgendwo einen gesehen, dann bitte anrufen. Alle anderen Verkehrsmeldungen können Sie dann natürlich auch durchgeben. Ist ja bei uns kostenfrei unter 0800 94 6 94 6 und die 1. Vielen Dank für Ihre Hinweise. Wir schauen auf Sachsen-Anhalt-Wetter und auf diese schönen Temperaturen. Ist wieder ein bisschen kuscheliger draußen geworden. Ne? Seehausen, da haben wir 25, Halle 27, Thale 26 Grad. Ansonsten gibt es viel, viel Sonne. Trocken bleibt es auch, nur ein paar Quell- oder Schleierwolken am Himmel, blau sozusagen. In der Nacht teils bewölkt, teils klar. Und auch da bleibt es trocken bei 16 bis 12 Grad. Morgen guckt mal die Sonne so ein bisschen raus, aber dann von Nordwesten her schleichen sich Wolken ran. Es gibt Schauer und einzelne Gewitter sind morgen zum Sonntag auch möglich. Und die Höchstwerte 25 bis 29 Grad, da wo es dann Schauer und Gewitter gegeben hat, wird es ein bisschen kühler. Am Montag dann zunächst weitere Schauer und Gewitter, aber dann, der Sommer bleibt maximal 24 Grad und die Sonne kommt da häufig durch. Mein Name ist Jan Littke, Sie machen sich aber erstmal einen schönen sonnigen Nachmittag.
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0: die bajuwarischen Rocker von Spider-Murphy-Gang hier bei MDR Sachsen-Anhalt bei diesem schönen sonnigen Wetter. Ja, der Sommer gibt mal wieder Vollgas. Da machen sie doch was, ne? Was haben sie denn vor?
1: Relaxen und ein bisschen Gartenarbeit machen. Im Garten sind Erdbeeren, die Tomaten wachsen jetzt gut. Die Zucchini sind schon sehr gut gewachsen, sehr groß. Ja. Zwiebeln wachsen, Bohnen muss ich abnehmen. Also ein bisschen ist was zu tun. Und außerdem jeden Abend füttere ich meine Igel.
2: Ich fahre heute nach Nöth und da verbringe ich ein Wochenende mit meinen Freunden. Das ist halt so ein kleines geerbtes Haus, so ein Grundstück und das ist halt wirklich sehr in der Natur. Eine Lehmhütte, das ist nicht auf festem Untergrund gebaut. Das ist einfach ein sehr willkommener Ausgleich von der heutigen Zeit.
3: Ich fahre heute nach Gotha, gehe dort ins Theater, in das Eckhoff-Theater, ein altes Barocktheater und schaue mir ein Stück von Molière an.
4: Heute wird ein fantastischer Samstag, weil unsere beiden in den letzten Jahren ausgezogenen Söhne zu uns zu Besuch kommen. Wir werden grillen. Das Tolle am Grillen ist, dass grundsätzlich dadurch die Familie wieder zusammenkommt und wir wahnsinnig schöne Gespräche und Spaß miteinander haben.
0: Ja, schönes Wochenende. Sie haben gehört, viele machen was draus, Sie sicher auch. 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

Die Hollies besingen eine Bushaltestelle hier bei MDR Sachsen-Anhalt. Busstop, schön, dass Sie bei mir sind. Und was ist die hohe Kunst des Singens? Natürlich, wenn man es zum Beispiel live kann. Ja, können auch nicht alle Künstler. Aber es gibt halt auch Künstler, die singen auch mal so ohne Instrument. Und in den 80ern, ja, wo alles wirklich mit Synthesizern vollgepackt war, da gab es auf einmal einen Riesenhit einer Band, die sich Flying Pickets nannte. Ja, und wo die Jungs einfach alle nur ohne Instrument gesungen haben. Da war die Stimme praktisch das Instrument. Hören wir jetzt. Immer noch wunderschön hier bei MDR Sachsen-Anhalt. 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

0: Smokey, Baby, It's You hier bei MDR Sachsen-Anhalt. Wir spielen sie die Hits unseres Lebens und heute gehen die Leute ja meistens in Clubs. Als die hier gesungen haben, da ging es ab in die Disco. Die Bee Gees. Stayin' Alive. Wir spielen sie die Hits unseres Lebens und den hier gibt's gleich bei mir.
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10: Mit Lukas Mauri. Guten Tag. Die deutsche Industrie verliert nach Angaben ihres Spitzenverbands monatlich rund 15.000 Stellen. Der Bundesverband der deutschen Industrie nennt die Lage kritisch, sieht aber auch Chancen, etwa durch künstliche Intelligenz. Der Verband fordert, Rahmenbedingungen zu schaffen, damit mehr in den technischen Wandel investiert wird. Bei jeder politischen Entscheidung müsse geschaut werden, ob sie Unternehmen helfe, wieder wettbewerbsfähig zu werden. Schon vor zwei Wochen hatte es den ersten Rückruf gegeben. Jetzt scheint das Problem mit Noroviren in Tiefkühlbeeren wohl noch etwas größer zu sein. Der Hersteller Jytro Tiefkühlkost aus Jessen im Landkreis Wittenberg ruft wegen einer möglichen Verunreinigung mit Noroviren nun bundesweit verschiedene tiefgekühlte Bio-Beerenmischungen zurück. Der Verzehr könnte möglicherweise schwere Magen-Darm-Erkrankungen auslösen. Ulrich Wittstock aus der Redaktion, welche Produkte sind denn genau betroffen?
11: Betroffen sind die 300-Gramm-Packungen der Eigenmarken von Aldi, Nettomarken, Discount und Lidl mit Mindesthaltbarkeitsdaten zwischen Februar und April 2028. Verbraucher werden dringend gebeten, die Beeren nicht zu essen. Die Produkte können in den Supermärkten auch ohne Kassenbon zurückgegeben werden. Wie die Viren an die Beeren gelangt sind, ist in diesem Fall noch unklar. Ursache für eine Verunreinigung könnten nach Angaben des Bundesamtes für Verbraucherschutz infizierte Pflücker sein oder verunreinigtes Wasser, mit dem die Pflanzen gegossen wurden. Tiefkühlung hilft übrigens nicht. Um mögliche Noroviren unschädlich zu machen, müssen Lebensmittel gründlich auf mindestens 85 Grad Celsius erhitzt werden.
10: Fachkräfte fehlen in Deutschland überall. Die AfD will dieses Problem lösen mit der Rückkehr ausgewanderter oder in andere Bundesländer abgewanderter Deutscher. So steht es im Wahlprogramm der Partei für Sachsen-Anhalt. Laut dem Soziologen Marcel Erling-Hagen von der Uni Duisburg-Essen sind solche Stellschrauben allein aber nicht ausreichend. Sachsen-Anhalt verließen im Jahr nur etwa 1200 Deutsche, die überhaupt in Frage kämen. Sachsen-Anhalt werde etwa in der Pflege oder Medizin mit qualifizierter Zuwanderung Lücken schließen müssen, heißt es von ihm. In Frankreich sind wegen der anhaltenden Waldbrände mehr als 140.000 Menschen in Sicherheit gebracht worden. Betroffen sind den Behörden zufolge auch mehrere Vororte von Bordeaux. Premier Le Cornu sprach von Bränden in einem nie dagewesenen Ausmaß. Die Regierung schickte zudem zusätzliche Soldaten, um die Feuerwehr zu unterstützen. Auch in Spanien wüten Waldbrände. Allein im Raum Madrid mussten rund 25.000 Menschen ihre Wohnungen verlassen. Nicht nur Bücher lesen, sondern auch Roboter-Workshops oder gemeinsam Socken stricken. Die 140 Bibliotheken in Sachsen-Anhalt wollen mehr Besucher anziehen und verändern sich dafür immer mehr. Das zeigen Beispiele in Magdeburg, Halle oder Salzwedel. Laut Landesverwaltungsamt werden die Bibliotheken dort immer mehr zu Kultur- und Treffpunkten. Im vergangenen Jahr gab es mehr als 10.000 Veranstaltungen in Sachsen-Anhalts Bibliotheken. Das sei ein neuer Höchststand. Über 5 Millionen Bücher, Spiele und Medien wurden in Sachsen-Anhalt ausgeliehen. Und das waren die Meldungen. Weiter geht's mit dir, Jan.
0: Danke, Lukas. Wir möchten, dass Sie gut ankommen. Hier ist der MDR Sachsen-Anhalt-Verkehrsservice um 13:03. Hallo, lieber Autofahrer. A2 Richtung Berlin zwischen Allerengersleben und Eilsleben. Stau an einer Baustelle. Hier kommt 10 Minuten obendrauf. Dann in Halberstadt die B81 am Ortsausgang Richtung Magdeburg. Da gibt es Behinderungen nach einem Unfall. Und in Magdeburg hat es auch gekracht im Tunnel auf der Ernst-Reuter-Allee. Deswegen Behinderungen. Also da Obacht. Blitzer haben wir keinen. Heute keinen gesehen oder haben sie doch noch einen gesehen und wir haben den jetzt nicht gemeldet, dann her damit, geht bei uns kostenfrei unter 0800 94 6 94 6 und hinten die 1. Danke schon mal für Ihre Hinweise. Ah, jetzt kommen wir mal zum Wetter. Jetzt ist er wieder da, der Sommer, so richtig, ne, mit entsprechenden Temperaturen. War ja hier und da ein bisschen frisch in den letzten Tagen, aber auch das hat ja den ein oder anderen gefallen. Ansonsten heute ein paar Quell- oder Schleierwolken, die das Bild so ein bisschen abrunden, ne, so ein Wölkchen am Himmel, himmelblau. Und viel Sonne gibt's auch, ne, die Temperaturen immer so Mitte 20, Ende 20, und da haben wir so einiges aufzubieten, wird noch ein bisschen wärmer. In der Nacht geht's wieder rückwärts, teils bewölkt, teils klar und meist trocken. Tiefstwerte 16 bis 12 Grad. Morgen gebietsweise noch Sonne. Von Nordwesten her schleichen sich allerdings Wolken zu uns rein. Die bringen auch Schauer mit sich. Teilweise kann es morgen gewittern. Bei 25 bis 29 Grad, da wo es gekracht hat, wird es vielleicht ein bisschen kühler. Am Montag dann geht es auch erstmal mit Schauern und Gewittern weiter. Dann allerdings maximal wieder 24 Grad und mehr Sonne.
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0: Wunderbar. Dieses Wetter, haben Sie was vor? Zum Beispiel Grillen? Da haben wir gleich mal was Schönes bei Wissen zum Weitersagen in Sachen Bier. Ja, vielleicht was Sie noch nicht wissen. In wenigen Minuten hier bei mir.

0: MDR Sachsen-Anhalt ist hier mit dem Verkehrsservice um gleich 13.13 Uhr. Vorsicht, Autofahrer auf der A2 Richtung Berlin. Zwischen Eilsleben und Bornstedt befindet sich eine ungesicherte Unfallstelle auf der linken Fahrspur. Fahren Sie bitte vorsichtig. Anderes, viel besseres, schöneres Thema. Heute ja bestes Grillwetter. Ja, die Temperaturen machen mit. Bleibt auch noch lange so. Trocken bleibt's auch. Vielleicht gibt's ja bei Ihnen auch zum Grillgut was Gutes. Und zwar ein kühles Blondes, ne? Oder eine Hopfenkaltschale. Ein Bier dazu. Also ja, da gibt es ja öfter mal so eine Überraschung. Deswegen schauen wir da genauer hin.
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0: Da passiert es nämlich. Nach dem Plopp kommt aus der Flasche eine kleine Schaumfontäne. Aber warum schäumt Bier im Sommer so stark? Oder ist es nur eine Einbildung? Carsten Möbius erklärt es uns.
2: Bier schäumt im Sommer tatsächlich stärker. Das ist keine Einbildung. Das liegt daran, dass das Kohlendioxid, also diese Kohlensäure, im warmen Bier schlechter löslich ist. Macht man die Flasche auf, nimmt man den Druck vom Kessel, entweicht das Gas deshalb viel schneller und bildet jede Menge Bläschen. Der Schaum ist also nichts anderes als Kohlendioxid auf dem Weg aus dem Bier. Während man zu viel Schaum verhindern möchte, tut eine ruhige, stabile Schaumkrone, eine Blume, einem Bier eher gut, weil es das Bier versiegelt und die flüchtigen Aromastoffe im Bier bleiben. Das Bier wird also nicht schal.
0: Deswegen aufpassen, wo Sie die Flasche hinhalten, ja, und vorsichtig aufmachen. 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

0: Wir möchten, dass Sie gut ankommen. Hier ist der MDR Sachsen-Anhalt Verkehrsservice um 13.30 Uhr. Hallo, liebe Autofahrer. A2 Richtung Berlin zwischen Eilsleben und Bornstedt. Stau nach einem Unfall. Hier kommen 20 Minuten oben drauf. Dann A38 Richtung Göttingen zwischen Kreuz Rippachtal und Leuna. Behinderungen nach einem Unfall. Kommen wir zur B6 zwischen den Abzweigen Klein- und Großparschleben. Sichtbehinderung aktuell wegen eines Brandes. Ansonsten war es das schon. Blitzer haben wir immer noch nicht. Falls Sie einen Blitzer sehen, noch irgendwo ein Stau, wenn was auf der Straße rumliegt, können Sie uns jederzeit anrufen. Hier bei uns kostenfrei möglich unter 0800 94 6 94 6 und hinten die 1. Danke für Ihre Hinweise. Wir schauen auf Sachsen-Anhalt Wetter und da auf aktuelle Temperaturen. Ja, es war schon recht warm. In Burg haben wir 27, Lutherstadt-Wittenberg 27, Weißenfels 27 Grad. Gute Nachricht, es bleibt auch heute sehr sommerlich. Ein paar Quell- oder Schleierwolken am Himmel. Ansonsten trocken bleibt's auch in der Nacht. Da teils bewölkt, teils klar und 16 bis 12 Grad. Durchaus angenehm kühl. So, morgen wird sich was tun. Ne? Gebietsweise gibt's da erst Sonne. So geht's rein in den Sonntag. Von Nordwesten her schleichen sich dann allerdings Wolken ran. Später gibt's dann auch einzelne Gewitter und vor den ganzen Gewittern kriegen wir noch so 25 bis 29 Grad. Wenn es gekracht hat, wird es so ein bisschen kühler gleich. Das merken wir auch schon am Montag. Zunächst weitere Schauer und Gewitter. Dann kommt bei maximal 24 Grad allerdings wieder häufiger die Sonne durch. Also durchaus hier und da zwar so ein kleiner Knick. Wasser brauchen wir sowieso von oben, ne? Müssen wir weniger gießen. Und ansonsten wünsche ich erstmal einen schönen Sonnabend. Mein Name ist Jan Lüttke.
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Boat on the River Styx hier bei MDR Sachsen-Anhalt. Sie macht sich manchmal so ein bisschen rar, ja, aber sie geht trotzdem noch ab und zu auf Tour. Und dann gibt's ausgesuchte Termine. Gianna Nannini ist am 19. September in der Berliner Waldbühne. Und wir haben wieder einen gewissen italienischen Moment. Das Wetter passt, die Sonne scheint, wir spüren so ein bisschen. Ja, es fühlt sich an wie in Italien. Und auf die Ohren gibt's dann eben die Gianna Nannini. Foto Romanza, bitteschön.

0: Manza, Gianna Nannini, und in Sachen Romantik geht's jetzt mal ganz schnurstracks eher in den Leistungsbereich, ja, und zwar zum Sport.
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0: Und Frank Martin aus der Sportredaktion ist nicht immer romantisch beim Sport. Wir müssen gleich nochmal über Kloppo reden, beziehungsweise es gibt ja durchaus ja Wortmeldungen. Und du schaust zu den Finals.
2: Genau, nach Hannover, nach Niedersachsen. Heute ist ein weiterer Wettkampftag. Und was bislang so alles passiert ist, das weiß unsere Reporterin vor Ort, das fasst Anne van Eickels zusammen.
3: Der Präsident des Deutschen Olympischen Sportbundes, Thomas Weikert, zieht eine positive Zwischenbilanz der Finals in Hannover. Die Finals seien kleine olympische und paralympische Spiele, so Weikert. Und die gute Stimmung in Hannover werde auch im Ausland wahrgenommen und natürlich auch beim Internationalen Olympischen Komitee. Dort will der DOSB weiter punkten für eine erfolgreiche deutsche Olympiabewerbung. Dafür kämpfen wir mit Haut und Haaren, sagte Weikert im exklusiven ARD-Sportschau-Interview. Im September entscheidet der DOSB, mit welchem Kandidaten er sich für die Spiele 2036, 2040 oder 2044 bewerben wird. Im Rennen sind Berlin, München und die Region Rhein-Ruhr.
2: Am Nachmittag gibt es ja noch weitere Schwimmentscheidungen bei den Finals in Hannover, unter anderem mit Isabel Gose und Florian Wellbrock vom SC Magdeburg. Damit kommen wir zum Fußball. Gestern die Vorstellung, Jürgen Klopp soll es also richten, neuer Bundestrainer, und mittlerweile haben sich auch die alten Kempen mal zu Wort gemeldet. Zwei von ihnen, Bastian Schweinsteiger und Oliver Kahn, haben Folgendes zu sagen.
4: Ich persönlich glaube, dass es nicht so einfach ist, wie sich das viele vorstellen. Ich glaube, dass die Probleme durchaus auch tiefer liegen, die man angehen muss, gerade auch mit der Frage, was möchte man denn überhaupt für Spieler in den nächsten Jahren entwickeln, was möchte man überhaupt für Spieler haben, wie möchte man überhaupt Fußball spielen. Ich glaube, es sind sehr viele Fragen, die zu beantworten sind. Nichtsdestotrotz ist Jürgen natürlich ein sehr erfahrener Mann, der sicherlich da schon einiges bewirken kann.
5: Ja, ich finde, dass Jürgen Klopp der richtige Trainer ist für die jetzige Situation bei der Nationalmannschaft. Also sagen wir so, die Erwartungen sind natürlich schon sehr hoch, die Euphorie ist auch da, was Schönes. Aber natürlich musst du erstmal das alles wieder von Null anpacken, mehr oder minder. Das wird schon eine Aufgabe sein für ihn, aber er ist ein exzellenter Trainer. Ich glaube, er weiß das ganz gut, mit den Menschen auch umzugehen. Natürlich ist es ein bisschen anders, als wie wenn du ein Vereinstrainer bist, aber ich hoffe, dass diese Aufbruchsstimmung, dass die lang anhält und dass wir wieder die Weltspitze ein bisschen näher kommen mit unserer Nationalmannschaft.
2: Ja, erste Gelegenheit dazu dann am 24. September, Nations League Spiel ausgerechnet in Amsterdam gegen die Niederlande. Wollen mal schauen. Fußball spielt aktuell auch der 1. FC Magdeburg. Ein Test beim Erstliga-Aufsteiger SC Paderborn. Erste Halbzeit läuft. Momentan führen die Magdeburger, sieh mal einer an, 1:0 Ayoa, der Neuzugang in der 11. Minute. Und dann geht's heute auch los in der Fußball-Regionalliga. Diesmal darf ja der Meister direkt aufsteigen. Von daher wird es auch interessant für den hallischen FC, der spielt morgen 14 Uhr in Greifswald. Heute gibt es diese Begegnungen, Hertha BSC 2 gegen Chemnitz, die zweite vom FCM ab 14 Uhr, Gastgeber für Tasmania Berlin. Der BFC Preußen spielt gegen Aufsteiger Eintracht 1949 und das Spitzenspiel gleich am ersten Tag 14.30 Uhr im Erzgebirge, der FC Erzgebirge Aue gegen, ja, ich glaube, den Favoriten Alt-Glienicke, die haben gehörig eingekauft. Mal sehen, was die Rand-Berliner dann da zustande bringen in dieser Fußball-Regionalliga.
0: So sieht das mal aus, ne? Sind aber noch Berliner, ist nicht Brandenburg, wie viele immer so denken. Ansonsten haben wir natürlich immer noch fleißig Sport hier und natürlich die Hits unseres Lebens, die sind ja auch immer mit dabei. Gleich Gilbert O'Sullivan, vorher John Kincaid und Wham bei MDR Sachsen-Anhalt.

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0: Flashdance, ja, Tanzfilme in den 80ern, das ging immer, ne? Und waren auch sehr erfolgreich. Irene Cara hat den Soundtrack dazu mitgeliefert hier bei MDR Sachsen und hat eben gehört. Jimmy Cliff, fangen wir gleich. You can get it if you really want. Gibt's in wenigen Minuten hier gleich bei mir.
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6: Mit Lukas Mauri. Guten Tag. Die deutsche Industrie verliert nach Angaben ihres Spitzenverbands monatlich rund 15.000 Stellen. Der Bundesverband der deutschen Industrie nennt die Lage kritisch, sieht aber auch Chancen, etwa durch künstliche Intelligenz. Der Verband fordert, Rahmenbedingungen zu schaffen, damit mehr in den technischen Wandel investiert wird. Bei jeder politischen Entscheidung müsse demnach geschaut werden, ob sie Unternehmen helfe, wieder wettbewerbsfähig zu werden. Schon vor 2 Wochen hatte es den ersten Rückruf gegeben. Jetzt scheint das Problem mit Noroviren in Tiefkühlbeeren wohl noch größer zu sein. Der Hersteller Jytro Tiefkühlkost aus Jessen im Landkreis Wittenberg ruft wegen einer möglichen Verunreinigung mit Noroviren bundesweit verschiedene tiefgekühlte Bio-Beeren-Mischungen zurück. Der Verzehr könnte möglicherweise schwere Magen-Darm-Erkrankungen auslösen. Ulrich Wittstock aus der Redaktion, welche Produkte sind denn genau betroffen?
7: Betroffen sind die 300-Gramm-Packungen der Eigenmarken von Aldi, Nettomarken, Discount und Lidl mit Mindesthaltbarkeitsdaten zwischen Februar und April 2028. Verbraucher werden dringend gebeten, die Beeren nicht zu essen. Die Produkte können in den Supermärkten auch ohne Kassenbon zurückgegeben werden. Wie die Viren an die Beeren gelangt sind, ist in diesem Fall noch unklar. Ursache für eine Verunreinigung könnten nach Angaben des Bundesamtes für Verbraucherschutz infizierte Pflücker sein oder verunreinigtes Wasser, mit dem die Pflanzen gegossen wurden. Tiefkühlung hilft übrigens nicht. Um mögliche Noroviren unschädlich zu machen, müssen Lebensmittel gründlich auf mindestens 85 Grad Celsius erhitzt werden.
6: Auch in Sachsen-Anhalt fehlen überall Fachkräfte. Die AfD will dieses Problem lösen mit der Rückkehr ausgewanderter oder in andere Bundesländer abgewanderter Deutscher. So steht es im Wahlprogramm der Partei. Laut dem Soziologen Marcel Erling-Hagen von der Uni Duisburg-Essen sind solche Stellschrauben allein aber nicht ausreichend. Sachsen-Anhalt verließen im Jahr nur etwa 1200 Deutsche, die überhaupt in Frage kämen. Sachsen-Anhalt werde etwa in der Pflege oder Medizin mit qualifizierter Zuwanderung Lücken schließen müssen, heißt es von ihm. In Frankreich sind wegen der anhaltenden Waldbrände mehr als 140.000 Menschen in Sicherheit gebracht worden. Betroffen sind den Behörden zufolge auch mehrere Vororte von Bordeaux. Premier Le Cornu sprach von Bränden in einem nie dagewesenen Ausmaß. Die Regierung schickte zusätzliche Soldaten, um die Feuerwehr beim Löschen zu unterstützen. Auch in Spanien wüten Waldbrände. Allein im Raum Madrid mussten rund 25.000 Menschen ihre Wohnungen verlassen. Nicht nur Bücher lesen, sondern auch Roboter-Workshops oder gemeinsam Socken stricken. Die 140 Bibliotheken in Sachsen-Anhalt wollen mehr Besucher anziehen und verändern sich dafür immer mehr. Das zeigen Beispiele in Magdeburg, Halle oder Salzwedel. Laut Landesverwaltungsamt werden die Bibliotheken immer mehr zu Kultur- und Treffpunkten. Im vergangenen Jahr gab es mehr als 10.000 Veranstaltungen in den Bibliotheken des Landes. Ein neuer Höchststand. Über 5 Millionen Bücher, Spiele und Medien wurden ausgeliehen. Und das waren die Meldungen. Weiter geht's mit dir, Jan.
8: Danke, Lukas. Wir möchten, dass Sie gut ankommen. Hier ist der MDR Sachsen-Anhalt Verkehrsservice um 14:03 Uhr. Hallo, liebe Autofahrer, A2 Richtung Berlin. Zwischen Allerengersleben und Bornstedt Stau und stockender Verkehr nach mehreren Unfällen in einer Baustelle. Hier kommt eine Dreiviertelstunde oben drauf. Dann A38 Richtung Göttingen. Zwischen Kreuz Rippachtal und Leuna Behinderungen nach einem Unfall. Es ist kein Blitzer da. Ja, ich sehe keinen. Vielleicht haben Sie noch einen gesehen im Verkehr. Dann bitte melden. Vielleicht auch noch einen Stau gesehen oder einen Unfall. Dann bitte anrufen. Hier bei uns geht es kostenfrei unter 0800 94 6 94 6. Und die 1. Schon mal jetzt danke für Ihre Hinweise. Wir schauen auf dieses Sonnabend-Sommerwetter, was wirklich schön ist, ja, weil es ist viel Sonne da, ein paar Wölkchen, das sind allerdings nur Quell- oder Schleierwolken. Ansonsten bleibt es auch trocken, kommt nichts runter, auch in der Nacht. Teils bewölkt, teils auch klar und meist trocken bei 16 bis 12 Grad. Morgen steigen wir erstmal ein, so mit Sonne zum Sonntag. Dann kommt von Nordwesten her Wolken, die bringen auch Schauer mit. Teilweise gibt es auch einzelne Gewitter. Morgen über dem Tag so 25 bis 29 Grad, da wo es dann gekracht hat, da wo Schauer gab, kann es dann durchaus so ein bisschen kühler werden. Am Montag dann zunächst auch noch Schauer und Blitz und Donner. Dann kommt es allerdings wieder zu besserem Wetter, maximal 24 Grad. Und die Sonne lässt sich wieder mal blicken.
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8: Gleich die wunderbare, unvergessene Whitney Houston, vorher Jimmy Cliff. You can get it if you really want.

Das ganz große Orchester, das ganz große Besteck, die ganz große Stimme. Whitney Houston hier bei MDR Sachsen-Anhalt. Wir bleiben mal in der Balladenecke. Gehört ja auch zu so einem Tag, ne? Einfach in der Hängematte, ja, oder im Pool oder am See und dazu auch ein bombastisches Orchester und die Stimme von Peter Cetera. Ja, das ist Chicago. Hören wir jetzt hier bei MDR Sachsen-Anhalt. If you leave me now.

Madonna und True Blue hier bei MDR Sachsen-Anhalt. Es gab ja immer viele, also Bands, die gesagt haben, nee, wir machen das nie wieder. Die Eagles, ja, zum Beispiel, haben ja gesagt, sie kommen nie wieder zusammen. Das haben sie revidiert. Ich warte ja bis heute, dass die Dire Straits mal wieder zusammenkommen. Ich weiß, Mark Knopfler hat es vor langer Zeit gesagt, das wird nicht passieren. Aber ich glaube ja ganz fest daran. Es wäre wirklich schade, wenn man die Dire Straits nicht mehr zusammen erleben könnte. Wir erleben sie auf jetzt, auf jeden Fall. Und zwar mit Lady Writer und vielleicht so ein bisschen Daumen halten. Dann klappt das schon mal. Weil dieses wunderbare Gitarrenspiel, das muss man auch mal live richtig erleben. Zusammen mit den Jungs, mit den Dire Straits. Lady Rider gibt's jetzt hier zum Nachmittag bei MDR Sachsen-Anhalt.

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2: Wir möchten, dass Sie gut ankommen. Hier ist der MDR Sachsen-Anhalt Verkehrsservice um 14.29 Uhr. Hallo, lieber Autofahrer. A2 Richtung Berlin zwischen Allerengersleben und Bornstedt. 9 Kilometer Stau und stockender Verkehr. Warum? Es hat mehrere Unfälle gegeben. Da dauert es jetzt eine Dreiviertelstunde länger. Dann A38 Richtung Göttingen zwischen Kreuz Rippachtal und Leuna. Behinderungen nach einem Unfall. Ja? Wenn Sie noch was sehen, irgendwie Unfälle, Blitzer, Staus, dann bitte anrufen. Hier bei uns geht es kostenfrei unter 0800 94 6 und die 1. Danke für Ihre Hinweise. Wir schauen auf Sachsen-Anhalt-Wetter und da auf aktuelle Temperaturen. Klötze, da haben wir 27, Köthen 29 Grad. Ja, das ist mal knapp vor 30 und Zeitz 27 Grad. Den Tag heute bitte weitlich ausnutzen, denn morgen wird sich ein bisschen was ändern, komme ich gleich drauf zu. Ansonsten Quell- oder Schleierwolken kann es noch geben am Himmel. Ansonsten viel Sonne, Klärchen in voller Pracht. Ansonsten in der Nacht ist die weg. Da wird es dann teils klar bleiben oder eben bewölkt. Hier und da so ein bisschen meist trocken bei 16 bis 12 Grad. Morgen geht es rein mit so ein bisschen Sonne, ja, aber dann ändert sich das Wetter morgen am Sonntag, denn von Nordwesten her kommen Wolken zu uns rein. Die bringen dann nass von oben, später auch einzelne Gewitter, 25 bis 29 Grad, da wo es dann geregnet hat, beziehungsweise Schauer gab, da wird es ein bisschen kühler. Ansonsten am Montag auch noch ein paar Tropfen und Gewitter, dann allerdings so spätestens am Nachmittag maximal 24 Grad und da guckt dann auch wieder häufiger die Sonne durch. Mein Name ist Jan Wittke, wünsche erstmal einen schönen Sonnabend.
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Jetzt gibt's ein feines Gitarrenspiel. Hier ist die schottische Band und die nennt sich America, A Horse with No Name.

0: Madness aus den 80ern, ihr wohl größter Hit. Und wir schauen mal Richtung Sport.
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0: Frank Martin bei mir aus der Sportredaktion. Grüß dich, Frank.
2: Hallo.
0: Und als wenn es nicht schon warm genug draußen wäre, in Oschersleben wird es noch so ein bisschen wärmer, ne?
2: Ja, weil die PS-Boliden der DTM über den Asphalt gedröhnt sind. Das erste DTM-Rennen an diesem Wochenende ist Geschichte. Thomas Preining, der 28-jährige Österreicher, auf seinem Lieblingskurs erfolgreich, holt sich also die begehrten Zähler. Die Lokalmatadorin von Schubert Motors, naja, da lief es nicht ganz so gut. Marco Wittmann mit Reifenschaden zur Hälfte des Rennens raus. Kevin van der Linde, der Südafrikaner, wurde am Ende Siebter. Morgen 13.30 Uhr gibt es dann das zweite DTM-Rennen in der Magdeburger Börde in Oschersleben. Damit schauen wir zum Fußball. Da läuft es richtig gut im Testspiel des ersten FC Magdeburg beim Erstliga-Aufsteiger SC Paderborn. Denn der FCM hat erhöht. Jeckel 66. Minute auf 2:0. So unmittelbar vor Ende der Begegnung. Also führt der FCM, der Zweitligist, immerhin beim Erstligisten oder Neuerstligisten Paderborn mit 2:0. Und dann schauen wir natürlich auch noch in die Fußball-Regionalliga. Auch da wird gespielt und auch da führt der erste FC Magdeburg im ersten Heimspiel, die zweite gegen Tasmania Berlin mit 3:0. Hertha BSC, die zweite, liegt 0:1 hinten gegen Chemnitz. Der BFC Preußen führt 1:0 gegen Eintracht 1949. Und 14.30 Uhr ging es erst los bei Erzgebirge Aue gegen Altklinike aus dem Süden Berlins. Hier noch keine Tore. 0:0 in dieser Partie.
0: Wird auch spannend, ne? Die Regionalliga-Saison wird durchaus attraktiv.
2: Und morgen dann der HFC auswärts in Greifswald ab 14 Uhr.
0: Da schauen wir mal, was da geht. Dankeschön, Frank Martin. Hier ist MDR Sachsen-Anhalt.

0: MDR Sachsen-Anhalt ist hier mit dem Verkehrsservice um 14.55 Uhr, 5 vor 3. Es gibt eine Sofortmeldung, werte Autofahrer, Achtung, ein Falschfahrer auf dem Magdeburger Ring zwischen Walter-Rathenau-Straße und Kirschweg. Bitte äußerst rechts fahren und nicht überholen. Wir melden, wenn die Gefahr vorüber ist. Nochmal, es gibt einen Falschfahrer auf dem Magdeburger Ring zwischen Walter-Rathenau-Straße und Kirschweg. Bitte äußerst rechts fahren und nicht überholen. Wir melden, wenn die Gefahr vorüber ist.
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0: The Drifters hier bei MDR Sachsen-Anhalt. Wir spielen sie halt die Hits unseres Lebens und gleich was Sommerliches von Secret Service. Ja, Sika, Musik aus Schweden. In wenigen Minuten hier bei mir.
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3: Mit Lukas Mauri. Guten Tag. Der Verkehr läuft wieder, aber nur im Schneckentempo. Nach dem Fahrzeugbrand auf der A38 bei Querfurt im Saalekreis heute Morgen ist die Strecke in beide Richtungen wieder frei. In Richtung Göttingen liegt das Tempolimit laut Polizei aber jetzt bis auf Weiteres erstmal bei 60 Stundenkilometern. Im Baustellenbereich hatte ein Autofahrer heute früh ein Feuer an einem Reifen erkannt. Er brachte den Wagen noch zum Stehen und brachte sich in Sicherheit, bevor das Auto in Vollbrand geriet. Seit dem Mittag fließt der Verkehr wieder, weil die Straße aber kaputt ist, gilt Tempo 60. Ob und wann repariert wird, ist noch unklar. Nicht nur im Harz, sondern auch im Jerichower Land hat die Feuerwehr gerade ein Auge auf die Wälder geworfen. Denn die Waldbrandgefahr liegt auch dort inzwischen wieder auf der zweithöchsten Stufe, genau wie auch im Harz. In anderen Teilen des Landes, wie in Mansfeld-Südharz oder Anhalt-Bitterfeld, ist die Waldbrandgefahr etwas geringer. Für die kommende Woche sind zum Teil Schauer und Gewitter möglich, mit denen sich die Lage wieder entspannen könnte. Noroviren in Tiefkühlbeeren. Wegen dieser Gefahr werden gerade bundesweit Bio-Beerenmischungen aus verschiedenen Supermärkten zurückgerufen. Der Jessener Hersteller Jytro Tiefkühlkost hatte bereits vor 2 Wochen einen Rückruf gestartet, der nun aber erweitert wurde. Es bestehe Sorge vor schweren Magen-Darm-Erkrankungen, wenn man die Beeren nicht auf 85 Grad erhitzt. Betroffen sind Packungen von Aldi, Netto Marken-Discount und Lidl mit Mindesthaltbarkeitsdaten zwischen Februar und April 28. Um welche Chargen es sich konkret handelt, lesen Sie auf mdr.de. Die deutsche Industrie verliert nach Angaben ihres Spitzenverbands monatlich rund 15.000 Stellen. Der Bundesverband der deutschen Industrie nennt die Lage kritisch, sieht aber auch Chancen, etwa durch künstliche Intelligenz. Der Verband fordert, Rahmenbedingungen zu schaffen, damit mehr in den technischen Wandel investiert wird. Bei jeder politischen Entscheidung müsse geschaut werden, ob sie Unternehmen helfe, wieder wettbewerbsfähig zu werden. Die Bilder des Tages kommen heute vermutlich aus dem Kloster Petersberg im Saalekreis. Dort haben sich die Schwestern und Brüder des Klosters bereit erklärt, bei einer ungewöhnlichen Rettungsübung mitzumachen. Sie mussten sich in den abgelegensten Orten ihres Klosters verstecken und dann von Rettungshunden suchen lassen. Die Entscheidung, das Kloster dafür zu öffnen, war leicht, so Schwester Martina.
4: Also Kirchen sind Räume des Lebens und der Lebendigkeit. Und was würde da besser passen als eine Rettungshundestaffel, deren Ziel es ist, auch Leben zu retten?
3: Die Bilder der Suchübung sehen Sie heute Abend um 19 Uhr im MDR-Fernsehen bei Sachsen-Anhalt heute. In 2 Wochen beginnt die neue Saison der 2. Fußball-Bundesliga. Heute hat der FC Magdeburg getestet gegen den Erstliga-Aufsteiger SC Paderborn, lautete der Endstand nach 4x30 Minuten 2:0 für den FCM. Das Spiel fand unter Ausschluss der Öffentlichkeit statt. Und das waren die Nachrichten. Weiter mit dir, Jan.
0: Danke, Lukas. Wir möchten, dass Sie gut ankommen. Hier ist der MDR Sachsen-Anhalt Verkehrsservice um 15 Uhr und 3 Minuten. Achtung, noch immer die Warnung, es gibt einen Falschfahrer auf der B17 Magdeburger Ring. Zwischen Walter-Rathenau-Straße und Kirschweg ist ein Falschfahrer unterwegs. Bitte äußerst rechts fahren und nicht überholen. Wir melden, wenn die Gefahr vorüber ist. Auf Magdeburger Ring ein Falschfahrer zwischen Walter-Rathenau-Straße und Kirschweg. Dann A2 Richtung Berlin zwischen Allerengersleben und Eilsleben. 5 Kilometer Stau und stockender Verkehr an der geräumten Unfallstelle. Hier kommen 20 Minuten obendrauf. Blitzer haben wir zur Stunde keine, aber vielleicht haben Sie noch einen gesehen oder irgendwo noch was im Verkehr, was wichtig ist, dann bitte anrufen. Hier bei uns geht es kostenfrei unter 0800 94 6 94 6 und hinten die 1. Danke für Ihre Hinweise. Wir schauen auf Sachsen-Anhalt-Wetter und da schauen wir richtig schön in die Sonne. Das wird heute ein sonniger Sonnabend. Den sollen sie auch ausnutzen, weil morgen wird sich ein bisschen was tun. Also wir haben nur wenige Wolken am Himmel. Ansonsten ist Klärchen in voller Pracht zu bewundern. In der Nacht dann teils bewölkt, teils klar und meist trocken. Tiefstwerte 16 bis 12 Grad. Rauschen ganz schön runter die Temperaturen. Angenehm kühl. Morgen wird es auch erstmal sonnig reingehen in den Sonntag. Dann kommen mehr Wolken zu uns rein und dann wird es auch gewittern und auch Schauer geben. 25 bis 29 Grad, da wo es mal so richtig sich entladen hat. Da kann es durchaus ein bisschen kühler werden. Am Montag auch erst noch so ein bisschen verhalten. Kann noch ein paar Tropfen geben, vielleicht noch ein paar kleinere Gewitter. Allerdings über den Tag wird es dann wieder schöner und dann guckt die Sonne häufiger durch bei maximal 24 Grad.
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0: Und gleich gibt's Foreigner mit Waiting for a Girl Like You. Jetzt waren wir ganz sommerlich ausgelassen. Passt ja zum Wetter. Zu diesem Tag natürlich. Und zu dieser Band. Yeah. CK. Das ist Secret Service. Machen Sie sich einen schönen Sonnabend.

MDR Sachsen-Anhalt, nochmal zum Verkehrsservice um 15 Uhr und 12 Minuten. Wir haben immer noch einen Falschfahrer auf dem Magdeburger Ring zwischen Walter-Rathenau-Straße und Kirschweg. Bitte äußerst rechts fahren und nicht überholen. Wir melden, wenn die Gefahr vorüber ist. Falschfahrer auf Magdeburger Ring zwischen Walter-Rathenau-Straße und Kirschweg. Da also bitte Obacht. Was machen wir noch? Wir gucken mal gleich aufs Wetter nochmal so ganz genau mit dem MDR-Wetterstudio. Morgen gibt es so einen kleinen Knick in Sachen Temperatur. Vielleicht kriegen wir ein bisschen mehr Schauer. Und für alle, die mit dem grünen Daumen unterwegs sind, frage ich nochmal nach, wie viel es gibt, damit man möglichst wenig gießen muss. Das alles in wenigen Minuten.

MDR Sachsen-Anhalt mit dem Verkehrsservice hier und eine Entwarnung um 15.23 Uhr von der B71 Magdeburger Ring zwischen Walter-Rathenau-Straße und Kirchweg besteht keine Gefahr mehr durch einen Falschfahrer. 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

0: Wir möchten, dass Sie gut ankommen. Hier ist der MDR Sachsen-Anhalt Verkehrsservice um Punkt 15.30 Uhr. Hallo, liebe Autofahrer. Nochmal der Hinweis, die Entwarnung von der B71 Magdeburger Ring zwischen Walter Rathenau Straße und Kirchweg besteht keine Gefahr mehr durch einen Falschfahrer. A2 Richtung Berlin zwischen Allerengersleben und Eilsleben. 5 Kilometer Stau und stockender Verkehr an der geräumten Unfallstelle. Hier kommen noch 20 Minuten obendrauf. Und die A36 Richtung Braunschweig ist zwischen Wernigerode Nord und Ilsenburg wegen eines defekten LKWs im Baustellenbereich blockiert. Und da haben wir jetzt mal einen Blitzer. Und zwar sind es gleich zwei. In Weißenfels, in der Seelauer Straße, in beiden Richtungen. Wir hatten den ganzen Tag keine Blitzer. Also insofern herzlich willkommen. Falls Sie noch einen Blitzer sehen, falls Sie noch einen Stau entdecken, was anderes Wichtiges aus dem Verkehr haben für uns, dann bitte melden. Hier bei uns geht das kostenfrei. Einfach anrufen unter 0800 94 6 94 6 und die 1 schon mal jetzt. Vielen Dank für Ihre Hinweise. Wir schauen auf Sachsen-Anhalt-Wetter und da auf aktuelle Temperaturen und wir kratzen hier und da durchaus an der 30-Grad-Marke. Stendal, da haben wir 28, Hessen 29, Quedlinburg 29 Grad. Ansonsten, es gibt eigentlich nichts, außer dass es ein paar Wolken am Himmel gibt. Ja, und die sollen uns nicht stören, denn es ist ein schöner, hochsommerlicher Sonnabend. Und trocken bleibt er auch. Auch die Nacht bleibt trocken, da geht's runter auf 16 bis 12 Grad, da teils aufgeklärt, teils ein paar Wölkchen. Und morgen starten wir auch nochmal ganz freundlich in den Sonntag. Allerdings so peu à peu kommen dann von Nordwesten her Wolken mit Schauer, später auch einzelne Gewitter. Und da, wo es noch sonnig bleibt, so einigermaßen 25 bis 29 Grad nach Schauern, kann es natürlich kühler sein. Am Montag zunächst weitere Schauer und Gewitter, dann beruhigt sich das Ganze mal. Bei maximal 24 Grad werden wir am Tage dann und dann spätestens am Nachmittag wird auch wieder die Sonne herauskommen. Mein Name ist Jan Lüttke, wünsche erstmal einen schönen Nachmittag.
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MDR Sachsen-Anhalt ist hier. Mal Grüße in den Landkreis Anhalt-Bitterfeld. Der Uwe aus Elsnick hat was Schönes geschickt. Da gibt es gerade einen Cocktail. Ja, ist genau das Richtige. So mit Eiswürfeln und dass man eben schön runterkühlt bei den Temperaturen. Aber wie gesagt, die Temperaturen, da geht noch was, da kommt auch noch was, ja, in den nächsten Tagen. Morgen erstmal ein bisschen kühler, heute den Sonnabend schön genießen. Und dazu jetzt geht's in die Disco-Ära mit Frau Sommer, also Donna Summer. Und es gibt Hot Stuff bei MDR Sachsen-Anhalt.

0: Und ich rufe den Sport.
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0: Aus der Sportredaktion herbeigeeilt, Frank Martin. Mhm. Frank, man denkt ja immer, ne, Hochsommer, da gibt's gar nicht so viel an Sport, aber denkste Puppe, es gibt ja zum Beispiel die Finals, was ich ja sehr schön finde, als Sportfest, Alles zusammengefasst. Für Sportfreunde ist das so ein Highlight.
2: Ja, und es gab eine Goldmedaille für Sachsen-Anhalt. Tabena Kunert hat im Rudern im Achter-Sprintwettbewerb mit der Nationalmannschaft mal locker auf dem Maschsee Gold gefischt für Sachsen-Anhalt. Was sonst in Niedersachsen, in Hannover noch passierte, Hild fasst es zusammen.
3: Als echte Publikumsmagnete zeigten sich moderne Sportarten wie Speedklettern, Breaking oder die BMX Flatland Meisterschaft, bei der die Sportler heute ihre Tricks im neuen Rathaus in Hannover zeigten. Der Titel ging an Dustin Alt. Aber auch bei den Freiluftsportarten ist viel los. Beim Rudern sah die Menschenmenge am Maschsee den Sieg von Katrin Marchand und Valentin Lutz im Pararuder Zweier. Vor ausverkauftem Haus in der Turnerhalle feierte Helen Käfritsch ihr erfolgreiches Comeback nach schwerer Verletzung und holte Gold im Gerätefinale am Stufenbarren. Bei den Männern gab es für Radomir Stellmach nach dem Titel im Mehrkampf auch den Sieg am Pauschenpferd. Am Nachmittag gehört die Halle dann der rhythmischen Sportgymnastik. Knapp 3 Wochen vor der Heim-WM in Frankfurt wird es unter anderem für Olympiasiegerin Daya Fafolomeev eine letzte Standortbestimmung.
2: Ja, und nach 16 Uhr beginnen dann auch die Schwimmwettbewerbe. Wir haben eine Leitung dann zu unserem Kollegen in Hannover. Isabel Gose und Florian Wellbrock werden da ins Wasser springen. Damit schauen wir zum Fußball. Da hat der erste FC Magdeburg erfreulicherweise den Test beim Erstligaaufsteiger SC Paderborn mal glatt mit 2:0 gewonnen. Ayoa und Jeckel, die beiden Neuzugänge, haben da getroffen für den FCM. Und dann wird Fußball gespielt heute auch zum Auftakt in der Regionalliga. So sieht's da aktuell vor dem Ende aus. Hertha BSC 2 gegen Chemnitz 0:4, also die Westsachsen führen. Dann Magdeburg, die zweite Mannschaft, gegen Tasmania Berlin 4:1. Preußen gegen Eintracht 1949, dem Aufsteiger 1:1. Und im Spitzenspiel steht es ebenfalls unentschieden, begann allerdings erst 14.30 Uhr. Erzgebirge Aue gegen Altglienicke. Und dann haben wir noch eine Meldung von der DTM. Das erste Rennen an diesem Wochenende in Oschersleben ist Geschichte. Thomas Preining, der Österreicher, hat gewonnen. Dritter wurde Maro Engel. Und damit ist er vorübergehend auch neuer Spitzenreiter in der DTM-Gesamtwertung. Morgen 13.30 Uhr in Oschersleben dann Rennen Nummer 2.
0: Und da sind wir wieder auch zugegen natürlich. Und wenn wir da drauf schauen hier bei MDR Sachsen-Anhalt. Jetzt aber erstmal zu Joan Baez. The night they drove all Dixie down. Bitteschön.

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0: Passt ja eigentlich immer, aber gerade bei diesem sommerlichen Wetter macht so dieser Disco-Sound noch mehr Spaß. Gloria Gaynor, I Am What I Am bei MDR Sachsen-Anhalt. Ja, wir haben sie immer parat, die Hits unseres Lebens, auch gleich diese Band hier. Jawohl. Backman Turner Overdrive, You Ain't Seen Nothing Yet, gibt's hier bei mir in wenigen Minuten.
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4: Mit Lukas Mauri. Guten Tag. Weiterhin gibt es keine Entspannung in den Waldbrandgebieten in Südeuropa. An der französischen Atlantikküste hilft jetzt die Armee, die Flammen zu bekämpfen. In Spanien könnte starker Wind den Kampf gegen die Flammen weiter erschweren. Aus der Nachrichtenredaktion Heiko Schneider.
5: Spaniens Ministerpräsident Sanchez sagte, es sei nicht klar, wie sich der Wind entwickeln werde. Er erwarte deshalb einige schwierige Stunden. Zwei große Brände westlich von Madrid hatten sich zu einem Großfeuer verbunden. Es gilt als das Schlimmste, das es dort jemals gegeben hat. Rund 70.000 Menschen sind in Sicherheit gebracht worden. Gut 200.000 mussten nach Behördenangaben bisher in Frankreich ihre Häuser verlassen. Die Flammen bei Bordeaux sind außer Kontrolle. Ein umgebautes Militärflugzeug soll jetzt beim Löschen helfen. Auch in Italien kämpfen Einsatzkräfte gegen zahlreiche Brände. Besonders betroffen ist der Süden.
4: Nach einem Autobrand und stundenlanger Sperrung gilt auf der A38 bei Querfurt seit heute Tempolimit 60. In Fahrtrichtung Göttingen war in einer Baustelle heute Morgen ein Auto in Brand geraten. Die Strecke war lange gesperrt, Verletzte gab es nicht. Wie die Autobahnpolizei jetzt mitteilte, kann der Verkehr inzwischen wieder fließen. Durch den Brand ist die Fahrbahn aber stark beschädigt worden. Deshalb sind nur 60 Stundenkilometer erlaubt. Nicht nur im Harz, sondern auch im Jerichower Land hat die Feuerwehr gerade ein Auge auf die Wälder geworfen. Denn die Waldbrandgefahr liegt auch dort inzwischen auf der zweithöchsten Stufe, genau wie auch im Harz. In anderen Teilen des Landes, wie in Mansfeld-Südharz oder Anhalt-Bitterfeld, ist die Waldbrandgefahr etwas geringer. Für die kommende Woche sind zum Teil Schauer und Gewitter möglich, mit denen sich die Lage wieder entspannen könnte. 5 Tote nach einem Sorgerechtsstreit im niedersächsischen Stade. Die Opfer, Mitarbeiter von Jugendamt und Jugendhilfe. Auch in Sachsen-Anhalt sorgt die Tat für Diskussionen darüber, wie Jugendämter weiter sicher arbeiten können. Studien hatten gezeigt, dass jeder dritte Mitarbeiter in der Kinder- und Jugendhilfe körperliche Übergriffe erleben muss. Gewerkschaften fordern unter anderem Alarmknöpfe, um unbemerkt Hilfe zu holen. Wachdienste und Sicherheitsschleusen lehnen die Einrichtungen aber in großen Teilen ab. Martin Frese vom Cornelius-Werk in Burg dazu.
6: Wenn wir unsere Einrichtungen zu einer Wagenburg einrichten, dann werden wir unsere Arbeit nicht mehr leisten können.
4: Er sagt auch, die Kinder- und Jugendhilfe müsse von Vertrauen leben. Einen Beitrag aus dem Cornelius-Werk in Burg sehen Sie heute Abend im MDR-Fernsehen bei Sachsen-Anhalt heute um 19 Uhr. In 2 Wochen beginnt die neue Saison der 2. Fußball-Bundesliga. Heute hat der 1. FC Magdeburg wieder getestet gegen den Erstliga-Aufsteiger SC Paderborn, lautete der Endstand nach 4x30 Minuten 2:0 für den FCM. Das Spiel fand unter Ausschluss der Öffentlichkeit statt. Und das waren die Meldungen. Weiter geht's mit dir, Jan.
0: Danke dir, Lukas. Wir möchten, dass Sie gut ankommen. Hier ist der MDR Sachsen-Anhalt Verkehrsservice um 16:03. Hallo, liebe Autofahrer. A2 Richtung Berlin zwischen Allerengersleben und Eilsleben. 6 Kilometer Stau. Hier kommen eine halbe Stunde oben drauf. Dann die A36 Richtung Braunschweig ist zwischen Wernigerode Nord und Ilsenburg wegen eines defekten LKWs im Baustellenbereich blockiert. Blitzer haben wir immer noch in Weißenfels in der Seelauer Straße hier in beiden Richtungen. Noch woanders einen Blitzer gesehen oder einen Stau? Klemmt's im Verkehr? Bitte einfach anrufen. Das geht bei uns nach wie vor kostenfrei unter 0800 94 6 94 6 und die 1. Danke für Ihre Hinweise. Wir schauen auf Sachsen-Anhalt-Wetter und da schauen wir in die Sonne auf einen schönen Abend. Grillwetter, ja, ist das wirklich. Also heute müssen wir den Grill rausholen, weil morgen Abend sieht schon wieder so ein bisschen anders aus. Ein paar Quell- oder Schleierwolken begleiten diesen Abend, ansonsten in der Nacht dann teils bewölkt, teils klar und meist trocken. Dann sollte das mit dem Grillen vorüber sein. Wird relativ frisch dann, 16 bis 12 Grad, aber bis dahin wird's schön und die Sonne bleibt eine Weile. Morgen gebietsweise noch Sonne am Vormittag, dann kommen allerdings von Nordwesten her Wolken mit Schauern zu uns rein. Später sind da auch durchaus einzelne Gewitter mit dabei. Maximal 29 Grad da, wo es so ein bisschen gewittert hat oder wo es Schauer gab, kann es durchaus ein bisschen frischer sein. Und am Montag, also wir reden über die neue Woche, zunächst weitere Schauer und Gewitter, dann wird es nach und nach wieder besser. Maximal 24 Grad, wieder häufiger Sonne und die nächste Woche sieht wohl wieder sehr, sehr heiß aus.
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0: Jawohl, und wir schauen mal gleich in Sachen Sport zu den Finals nach Hannover, beziehungsweise wir horchen rüber. Gleich hier mehr bei mir.

0: Frankie Miller, Darlin hier bei MDR Sachsen-Anhalt an diesem Nachmittag, der auch ein sportlicher Nachmittag natürlich ist und eine wunderbare Veranstaltung sind ja immer die Finals. Das gibt's noch nicht so wahnsinnig oft. Ist aber eine schöne Angelegenheit, wo man einfach mal deutsche Meisterschaften geballt auf einen Haufen sehen kann. Und vor Ort in Hannover in Niedersachsen ist für uns Lars Becker. Hallo Lars.
1: Hello.
0: Erste Frage natürlich, so wahnsinnig alt ist die Veranstaltung noch nicht, ist noch eine relativ junge Veranstaltung. Wie kommt denn diese geballte Sportveranstaltung so bei den Fans, bei dem Publikum an?
1: Sie kommt insgesamt sehr gut an. Ich bin heute viel in Hannover unterwegs gewesen, an mehreren Wettkampforten. Tolle Stimmung, Wetter ist auch toll. Tausende Leute, die bei der einen oder anderen Geschichte vorbeigucken. Jetzt geht's hier los mit dem Schwimmen, der dritte von vier Tagen. Stadionbad, das ist eine Halle, die so ein bisschen Patina angesetzt hat. Gefällt mir trotzdem gut von der Architektur her. Geschwungenes Gewölbe, allerdings nur in Anführungsstrichen 8 Bahnen. Also für internationale Wettbewerbe ist das nichts. Auch keine Ablaufbecken. Also wer am Rand schwimmt auf den Bahnen 1 und 8, der kriegt die Wellen, der kommt Konkurrenz immer ab, aber hier ist eine richtig gute Stimmung. Leider passen nur 250 Zuschauer rein. Dementsprechend war es früh ausverkauft. Die freuen sich jetzt auf diesen dritten von vier Wettkampftagen mit vier Entscheidungen im Sprint, in diesen Elimination Races und dem ersten Teil des Lagenentscheids über die langen Freistilstrecken 400 und 800 Meter.
0: Jetzt schauen wir mal auf unsere Schwimmer aus Sachsen-Anhalt-Sicht. Für uns natürlich ganz interessant. Lukas Mertens hat schon Gold. Da freuen wir uns sehr über 400 Meter Freistil. Isabel Gose muss über 400 Meter Freistil noch rein, Florian Wellbrock über 800 Meter Freistil. Lars, du weißt das, die Trainingsbedingungen in Magdeburg sind nicht so prall, aber Lukas hat sich schon mal Gold gesichert. Wie siehst du die Chancen für unsere Schwimmer?
1: Absolut gut. Also ich wüsste nicht, wer Isabel Gose schlagen sollte über 400 und auch dann morgen über 800 Meter. Das ist ja eine Kombinationswertung. Die Zeiten werden nicht addiert, sondern in Punkte umgerechnet und die Gesamtpunktzahl sagt dann alles aus über den Meister und die Meisterin und Isabel Gose wird beides gewinnen. Da können wir uns den Rechenschieber sparen. Spannender ist das natürlich bei den 800 und morgen 400 Metern der Männer. Da gibt es drei Favoriten. Einer heißt natürlich Florian Wellbrock, obwohl der bei der Europameisterschaft im August in Paris nur im Freiwasser antreten wird. Da hat er ja vier Titel zu verteidigen, verzichtet aufs Becken. Olli Klemet ist dabei, Olympiasilber im Freiwasser und der große Konkurrent für die beiden Magdeburger, der Lokalheld hier, das ist Sven Schwarz, WM-Silber über 800 und 1500 Meter in seiner Stadt. Das wird ein tolles Battle.
0: Da schauen wir natürlich drauf, beziehungsweise horchen rüber. Das war Lars Becker aus der Schwimmhalle, wie wir gelernt haben, mit Patina aus Hannover. Viel Spaß noch vor Ort bei den Wettkämpfen. Bis dann. Tschüss. Und wir werden natürlich auch darüber berichten, wie unsere Schwimmer dann abgeschlossen haben, beziehungsweise wie das dann vonstatten geht. Morgen, da sind wir wieder mit dabei, hier bei MDR Sachsen-Anhalt. Phil Collins, der ist jetzt mit dabei, Don't Lose My Number. Einen schönen Sonnabendnachmittag bei MDR Sachsen-Anhalt.

0: Tina Turner hier bei MDR Sachsen-Anhalt. Die Sonne scheint, ein wunderbarer Sonnabend. Jetzt gibt's wieder einen besonderen italienischen Moment, denn im besten Fall haben Sie einen Espresso schon getrunken. Vielleicht schlecken Sie gerade ein Gelato. Und da habe ich jetzt Pupo mit dabei. Su di noi. Schönen Sonnabend.
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3: Wir möchten, dass Sie gut ankommen. Hier ist der MDR Sachsen-Anhalt Verkehrsservice um 16.30 Uhr. Hallo, liebe Autofahrer. A2 Richtung Berlin zwischen Eilsleben und Bornstedt. Nach wie vor Stau, 6 Kilometer derzeit nach einem Unfall. Hier plus 20 Minuten. Dann die A36 Richtung Braunschweig ist zwischen Wernigerode Nord und Ilsenburg wegen eines defekten LKWs im Baustellenbereich blockiert. Vorsicht auch noch im Altmarkkreis Salzwedel zwischen Karstedt und Güssefeld liegt Getreide auf der Fahrbahn. Blitzer haben wir auch noch. Immer noch die gleichen in Weißenfels in der Seelauer Straße hier in beiden Richtungen. Mehr Blitzer gesehen, noch ein Stau entdeckt zum Beispiel. Dann bitte anrufen. Bei uns geht es kostenfrei unter 0800 94 6 94 6 und hinten die 1. Vielen Dank für Ihre Hinweise. Wir schauen auf Sachsen-Anhalt-Wetter und es ist immer noch schön sommerlich. Ideales Wetter, um lange auch draußen zu bleiben. Es bleibt nämlich auch trocken. Und ein paar Wölkchen haben wir. Ansonsten in der Nacht wird es dann doch merklich frischer. Also wenn Sie draußen bleiben, dann muss schon die dickere Jacke her, weil 16 bis 12 Grad. Aber bis dahin, bis die Sonne untergeht, ist das noch ein wunderbarer Abend. Dann dauert es ja auch eine Weile, ehe es so richtig abkühlt. Teils klar und teils bewölkt die Nacht. Ansonsten morgen steigen wir ein mit Sonne in den Sonntag. Ansonsten später kommen nach und nach Wolken zu uns rein. Es gibt Schauer, es gibt einzelne Gewitter über dem Tag. Die Höchstwerte dann für morgen 25 bis 29 Grad. Da, wo es dann geschauert hat, wird es so ein bisschen kühler sein. Ansonsten am Montag auch erst noch ein paar Schauer und Gewitter. Das werden die letzten dann sein. Dann maximal 24 Grad im Laufe des Tages. Und die Sonne lässt sich dann zum Wochenanfang wieder häufiger blicken. Mein Name ist Jan Lüttke. Wünsche erstmal einen schönen Nachmittag.
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MDR Sachsen-Anhalt ist hier an diesem Sonnabend. Was macht ein BG, also Robin Gibb, wenn er mal genug hat auch von der Band und mal wieder solo unterwegs sein möchte? Ja, dann bringt er eben ein neues Album raus und das hat er getan. Wieder mal war er dann allein unterwegs Anfang der 80er, aber es lief irgendwie nicht so richtig, ja, mit ihm. Aber er wurde groß mit diesem Song und zwar durch Deutschland, weil zum ersten Mal lief eigentlich dieses Album sehr gut hier. Hier wurde es auch öfter gespielt und deswegen gibt es eine gewisse Verbundenheit und hat es auch immer gegeben von Robin Gibb zu Deutschland. Er ist ja leider nicht mehr unter uns und Deutschland hat ihn so ein bisschen groß gemacht, auch mit diesem Song. Juliet gibt's jetzt bei MDR Sachsen-Anhalt.

0: Manfred Mann's Earth Band, Dave is on the road again. Und so ein bisschen auf der Straße, on the road, sind wir jetzt auch.
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0: Der Frank Martin aus der Sportredaktion. Wir hatten heute schon so einiges dabei. Finals, Fußball, DTM. Aber Tour de France,
2: ja, und zumal, noch nicht. Zumal heute die Königsetappe anstand, das 20. Teilstück über 170 Kilometer, über 5000 Höhenmeter mussten die Profis klettern. Es ging hoch hinaus zum zweiten Mal bei dieser Tour nach Alpe d'Huez, dieses legendäre Etappenziel der Tour de France, und die letzten Meter vom Führenden gerade zu Ende gegangen, die schildert unser Kollege Holger Gerska.
3: Genießen Sie jetzt hier Richard Carapaz, 200 Meter vor dem Ziel ist diese letzte Kurve, die er jetzt genommen hat. Und jetzt sehen auch alle ihn hier vom Zielstrich aus, den Mann im Bergtrikot aus Ecuador. Den Giro d'Italia hat er gewonnen, Olympiasieger ist er geworden, Dritter der Tour de France war er. Jetzt hat er das Bergtrikot und jetzt schafft er einen Etappensieg in Alpe d'Huez, schaut sich nochmal um über die Schulter, strahlt übers ganze Gesicht auf den letzten Metern, Trikot zugezogen, dieses Bergtrikot, klopft sich auf die Schulter, Faust nach oben, der Etappensieger heißt Richard Carapaz.
2: Na, dann machen wir das Gesamtklassement noch komplett. Zweiter wurde Remco Evenepoel, Dritter Sepp Kuss, der Amerikaner Tadej Pogacar, der Gesamtführende, der wurde Vierter, hat das gelbe Trikot, das Maillot Jaune, natürlich verteidigt und wird es dann auch morgen auf der letzten Etappe nach Paris tragen. Der Gesamtsieg, glaube ich, wird ihm nicht mehr zu nehmen sein. Damit schauen wir zu den Finals. Da gab es die erste Schwimmentscheidung, 400 Meter Freistil. Isabel Gose vom SC Magdeburg wurde hinter Maja Werner Zweite, aber das ist ja eine Kombiwertung. Morgen gibt es dann noch die 800 Meter. Deutsche Meisterin im Achter-Sprintrudern wurde dagegen Tabea Kunert mit der Nationalmannschaft. Und dann haben wir Fußball mit durchaus erfreulichen Resultaten, denn der 1. FC Magdeburg gewann einen Test bei Erstliga-Aufsteiger SC Paderborn glatt mit 2:0. Die beiden Neuzugänge Ioa und Jeckel haben da getroffen. Und dann haben wir auch Fußball aus der Regionalliga. Auch da erfolgreich die Zweite vom FCM 5:1 gegen Tasmania Berlin. Chemnitz gewann 4:0 bei der Zweiten von Hertha BSC. Der BFC Preußen trennte sich von Eintracht 1949 1:1 und im Spitzenspiel gab es ein 3:3 zwischen Erzgebirge Aue und Altglienicke. Morgen 14 Uhr dann der HFC gefragt in Greifswald. Und zum Schluss blicken wir doch nochmal zur DTM. Da gewann der Österreicher Thomas Preining am Nachmittag den ersten Lauf. Marco Engel wurde Dritter, ist neuer Spitzenreiter in der Gesamtwertung. Morgen 13.30 Uhr, dann wird es nochmal laut in der Motorsport-Arena. Dann gibt es nämlich DTM-Rennen Nummer 2.
0: Dankeschön, Frank Martin, und das war schon mal meinerseits auch, ja, weil gleich übernimmt hier Hanno Bauer, der ist auch mit der Hitparade nachher dran, hier bei MDR Sachsen-Anhalt. Ansonsten morgen hören wir uns wieder ab 12 Uhr. Mein Name ist Jan Lüttke. Bis dahin wünsche ich Ihnen eine gute Zeit. Bleiben Sie hier.

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auch schon fast beim Thema unserer 17 Uhr Tagesübersicht. Nur, dass es in Frankreich Feuerweinberge sind. Aber dazu gleich. Danach geht's dann aber gleich weiter bei uns mit Musik zum Drauffreuen. Und ich freue mich. I do.

0: All das gleich nächste Stunde.
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0: Die Übersicht am Sonnabend hat Uli Wittstock zusammengestellt. Hallo Uli.
6: Hallo.
0: Die deutsche Industrie warnt vor Arbeitsplatzverlusten.
6: Ja, schuld ist dabei nicht so sehr die Bundesregierung, sondern die veränderte Weltlage und Feuerwalze. Touristenregionen in Frankreich und Spanien in Flammen. Deutschlands Exportmotor läuft unrund. Zum einen sorgen die Zölle von US-Präsidenten Trump für Probleme. Das zweite Problem ist China. Von dort kommen immer mehr Produkte, die technisch vergleichbar mit deutschen Fabrikaten sind, aber leider eben auch deutlich billiger. Der Bundesverband der deutschen Industrie nennt die Lage insgesamt kritisch, sieht aber auch neue Chancen, etwa durch künstliche Intelligenz. Sarina Hase.
7: Die deutsche Industrie verliert jeden Monat rund 15.000 Arbeitsplätze. Das hat der Bundesverband der deutschen Industrie mitgeteilt. Gerade die Zollpolitik der USA und Chinas Marktverzerrungen hätten dazu beigetragen, dass der Wettbewerb verschärft wurde, sagte BDI-Verbandschefin Tanja Gönner. Gleichzeitig betonte sie aber auch, dass diese schleichende Entwicklung auch wieder gestoppt werden könne. Gerade in der industriellen Produktion habe man durch den Einsatz von künstlicher Intelligenz große Chancen. Dort hätten deutsche Unternehmen mit ihrem Know-how Wettbewerbsvorteile. Vorausgesetzt, dass Politik und Wirtschaft die Wettbewerbsfähigkeit Deutschlands stärken und Investitionen erleichtern.
6: Blicken wir ins europäische Ausland. Dort ist etwas außer Kontrolle, nämlich zwei Großfeuer. Die halten Spanien und Frankreich in Atem. Hunderttausende Menschen wurden inzwischen evakuiert und eine Entspannung ist noch nicht in Sicht. Kai Rienecker berichtet aus einer Notunterkunft in Bordeaux.
8: Ja, ich befinde mich hier in einer großen Notunterkunft, die hier behelfsmäßig eingerichtet wurde auf dem Messegelände im Norden von Bordeaux. Hier können bis zu 4.000 Menschen untergebracht werden. Es gab ja hier sehr viele Evakuierungen in der Region, nicht nur auf den Campingplätzen oder in den Urlaubsregionen, auch heute Morgen in den Vororten von Bordeaux. Also man spricht hier von einer Zahl von deutlich über 200.000 Menschen, die da schon in Sicherheit gebracht wurden an ganz verschiedenen Orten. Unter anderem eben hier. Hier gibt es Riesenschlangen von Krankenwagen draußen. Krankenhäuser wurden geräumt. Der Brand selbst ist weiter nicht unter Kontrolle, weit entfernt davon wohl anscheinend noch. Aber das Wetter hat sich verändert. Es sind Gewitter aufgezogen, es ist deutlich kühler geworden. Und das könnte natürlich ein Hoffnungsschimmer für die Einsatzkräfte sein, die ja inzwischen auch von Militär unterstützt werden und versuchen, den Brand hier in irgendeiner Form einzudämmen. Und dafür zu sorgen, dass hier so bestimmte Linien nicht überschritten werden und dass sensible Güter hier geschützt werden.
6: Also Hilfe von oben könnte die Situation rund um Bordeaux entspannen. In Spanien rund um Madrid ist die Situation ähnlich. Und wenn wir ins Land blicken, dann ist hier alles noch relativ ruhig. Nicht nur im Harz, sondern auch im Mirichower Land hat die Feuerwehr allerdings gerade jetzt ein Auge auf die Wälder geworfen. Denn die Waldbrandgefahr liegt dort inzwischen auf der zweithöchsten Stufe, genau wie auch im Harz. Und in anderen Teilen des Landes, zum Beispiel Mansfeld-Südharz oder Anhalt-Bitterfeld, ist die Waldbrandgefahr etwas geringer. Für die kommende Woche ist ja dann zum Teil ein Wetterwechsel angesagt. Schauer und Gewitter werden erwartet. Das könnte dann die Lage auch hierzulande etwas erleichtern. Und wir bleiben in Sachsen-Anhalt, denn es gibt auch derzeit ein ziemlich beliebtes Fotomotiv. Man fotografiert den Sonnenuntergang und das mit einer hervorragenden Sonnenblumenkulisse. Die Pflanze sieht ja nicht nur hübsch aus, sondern sie ist auch sehr nützlich. Und sie wird verarbeitet zu Vogelfutter, Biodiesel, aber vor allem auch zu Sonnenblumenöl. Und Sachsen-Anhalt ist inzwischen eines der Hauptanbauländer für Sonnenblumen in Deutschland. Wie es dazu kam, das weiß Sophia Spyropoulos.
9: Südlich von Magdeburg durchschneidet die A14 die Sonnenblumenfelder von Eckehardt-Hormann. Ein gelbes Meer aus Blüten links und rechts der Fahrbahn, die bald reif zur Ernte sein werden. Und dafür musste der Landwirt vergleichsweise wenig tun.
10: Wir müssen im Prinzip einmal ein Herbizid spritzen, einmal Dünger streuen und dann ernten. Also mehr müssen wir eigentlich an den Sonnenblumen aktuell nicht machen. Also wir haben ja auch keine Schädlinge, die da massiv zuschlagen. Wir haben auch mit den Pilzkrankheiten nicht so viel Probleme, wie wir es beim Raps haben.
9: Genau das wurde ihm vor 5 Jahren zum Verhängnis. Schädlinge fraßen die Hälfte seiner Rapspflanzen weg. Aber plötzlich war Platz für Neues. Hormann entschied sich für Sonnenblumen und lag damit goldrichtig. Denn kurz danach griff Russland die Ukraine an. Rohöl wurde knapp, die Nachfrage nach Sonnenblumenöl stieg und die Anbaufläche in Deutschland verdoppelte sich. Heute werden fast 3-mal so viele Sonnenblumen angebaut wie noch vor 6 Jahren. 2022 kam sogar ein Viertel der deutschlandweiten Produktion von hier. Oliver Sommerfeld, Referent für Ackerbau beim Landesbauernverband, erklärt das so.
11: Die Landwirte reagieren hauptsächlich auch auf das trockene und heiße Wetter im Sommer. Die Sonnenblume ist da wohl wahrscheinlich noch am besten dran angepasst.
9: Und deshalb könnte die Anbaufläche in Zukunft auch noch weiter wachsen, schätzt Sommerfeld.
11: Gerade auch wenn man sieht, eben an den Märkten, wie eben auch es sehr schwierig ist mittlerweile, das Getreide, den Weizen und die Gerste auch wirklich vernünftig zu vermarkten.
9: Dafür müssten die Ölmühlen in Deutschland allerdings mehr heimische Sonnenblumenkerne einkaufen und verarbeiten. Bislang kommen die vor allem aus Osteuropa. Dabei gäbe es mit der Mühle in Riesa sogar einen potenziellen großen Abnehmer in Mitteldeutschland. Und ausreichend Fläche sowie das passende Klima sowieso.
6: Also mit Hilfe der Sonnenblumen könnten Sachsen-Anhalts Landwirte auf der Sonnenseite des Lebens sein, wenn das alles so klappt, wie man sich das vorstellt. Und jetzt noch zu einem Thema, was viele Menschen umtreibt. Tankrabatt, der ist ja ausgelaufen in Deutschland. Die Spritpreise sind wieder auf extrem hohem Niveau. Aber in der sächsischen Grenzregion zu Tschechien stellt man sich jetzt die Frage, fährt man zum Tanken wieder rüber? Doch der Preisdeckel ist auch in Tschechien Geschichte. Aber trotzdem lohnt es sich möglicherweise, auf der anderen Seite der Grenze zu tanken. Warum ist das eigentlich so? Ines Gruner rudelt.
12: Das ist unfair. Abzockerei ist es. Anders ist es nicht.
13: Ich finde es unfair, was die deutschen Preise sind. Die Mineralölkonzerne, die verdienen sich kaputt und das ist nicht reell.
14: Dass es auch anders geht, sehen die Autofahrer in Tschechien. Während der Diesel am Samstag in Annaberg stolze 2,31 Euro kostete, waren kurz hinter der Grenze nur 1,79 Euro fällig. Und obwohl es auch im Nachbarland keinen Preisdeckel mehr gibt, so ist der Sprit doch immer noch deutlich günstiger als in Deutschland.
12: Gucken Sie mit Mariemarkt nach mittags um 12 Uhr, 2,35 Euro E5. Gucken Sie hier noch. Ich habe die App 1,85 jetzt. Also, freilich lohnt sich doch.
15: Ja, ist schon ein krasser Unterschied.
13: Und berechnen müssen wir ja alle.
14: Doch warum sind die Preise hinter der Grenze deutlich günstiger? Der tschechische Ökonom Lukáš Kovanda sieht gleich mehrere Gründe. Der erste Grund sind die höheren Steuern. So ist beispielsweise die Mineralölsteuer in Deutschland höher. Außerdem sind Dienstleistungen und Mieten in Deutschland teurer. Hinzu kommt, dass der Wettbewerb zwischen den Tankstellen in Deutschland geringer ist. Die hohe Tankstellendichte in Tschechien drückt die Preise und lockt damit die deutschen Autofahrer.
12: Warum ich hierher komme? Weil ich gleich hier um die Ecke wohne. Klar lohnt sich das.
16: Weil es einfach preiswerter ist, weil ich aus der Region bin. Von Chemnitz wird es sich garantiert nicht mehr so lohnen.
13: Ich bin Stammkunde hier. Ich wohne gleich hier im kalten Ort Kielheide. Ich habe bis nach Hause 6 Kilometer.
14: Die grenznah wohnenden Deutschen, sie werden zum Tanken ganz sicher auch weiterhin nach Tschechien fahren.
6: Ja, eine Region, von der man häufig sagt, die ist ein bisschen abgehängt. Jetzt aber in Grenznähe hat sie einen kleinen Vorteil. Sachsen-Anhalt als Binnenland, naja, Sie können vielleicht nach Sachsen fahren, dürfte nicht viel billiger sein. Und in Niedersachsen ist es auch nicht viel billiger. Wir werden vorerst wahrscheinlich mit diesen Preisen weiter leben müssen. Das war der Überblick hier am Sonnabend. Und jetzt geht's weiter. Hanno,
0: ja, so
6: Blick
0: ist
6: auf
0: das.
6: Die Straßen.
0: Du, und ich muss dir mal sagen, nach Tschechien geht's heute in einem Rutsch durch, Uli, wenn man will oder wenn man die Kanister noch voll machen möchte. Wir möchten, dass Sie gut ankommen. Hier ist der MDR Sachsen-Anhalt Verkehrsservice und es gibt nur eine Meldung, die kommt von der Autobahn 2 Richtung Berlin zwischen Allerengersleben und Bornstedt. 7 Kilometer Stau nach einem Unfall. Es dauert hier 30 Minuten länger durchzufahren. und geblitzt wird. In Weißenfels, in der Seelauer Straße, gleich mal in beiden Richtungen, damit sich's lohnt. Falls Sie unterwegs noch was sehen, Blitzer oder Staus, Gefahrenstellen, dann sagen Sie uns bitte gleich Bescheid. Kostenfreier Anruf unter 0800 94 6 94 6 und wie gewohnt hintendran noch die 1. Herzlichen Dank. Unser Abendwetter. Hechel. Sandersdorf-Brena zur Stunde bei 32 Grad. Das ist schon ein bisschen warm. Glück, wer schon an den Baggersee kann zum Abkühlen. Am Abend ist es sonnig und trocken. In der Nacht bleibt der Himmel klar und zeitweise gibt es dann schon die ersten lockeren Wolken. Ja, es bleibt trocken, Temperaturen zwischen 17 und 12 Grad. Morgen kommen zur Sonne vom Norden her vermehrt Wolken dazu. Im Tagesverlauf hoffen wir auf gebietsweise Schauer und nehmen dann auch die gelegentlichen Gewitter in Kauf. Der Wind frischt auf, die Temperaturen sind dann wieder zwischen 24 Grad in der Altmark im Norden und 31 Grad im Süden im Burgenlandkreis.
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0: Guten Abend, ich freue mich auf Sie. Und unsere schöne Musik, das passt zusammen. Aber machen gleich den Anfang. I do, I do, I do, I do. Ach so, wie viele Du's sind's denn eigentlich? Na, tun wir doch erstmal Musik spielen.

Ultravox Dancing with Tears in My Eyes. Heute ist ja wieder so ein Wochenendtag, ja, wo man denkt, das wären vielleicht die Tränen in den Augen. Dabei ist es eindeutig Schweiß, ja. Und dabei sind auch tatsächlich noch so viele dabei, bis 20 Uhr durchzuziehen, den Laden am Laufen zu halten, bis dann wirklich das Wochenende beginnt. Also Schweiß würde mich jetzt überhaupt nicht verwundern. Wir veredeln die Zeit mit unseren Oldies, mit ihren Hörerhits in der MDR Sachsen-Anhalt Hitparade ab 18 Uhr und mit beinahe schon zuckersteuerpflichtigen Oldies, wie jetzt mit den Rubettes bei uns mit Sugar Baby.

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8: Wir möchten, dass Sie gut ankommen. Hier ist der MDR Sachsen-Anhalt Verkehrsservice. A2 Richtung Berlin zwischen Allerengersleben und Bornstedt. 3 Kilometer Stau nach einem Unfall. 20 Minuten längere Wartezeit haben Sie hier, wenn Sie sich gerade hinten angestellt haben. Im Landkreis Anhalt-Bitterfeld ist die Straße zwischen Löberitz und Salzburg-Kapelle wegen eines laufenden Feuerwehreinsatzes gesperrt. Und im Saalekreis ist die Straße zwischen Domnitz und dem Neuz nach einem Unfall gesperrt. Außerdem wird geblitzt in Weißenfels, in der Seelauer Straße, in beiden Richtungen. Falls Sie Blitzer oder Staus sehen oder irgendwo eine Gefahrenstelle vor Ihnen auftaucht und Sie gerne andere warnen möchten, dann sagen Sie uns doch bitte gleich Bescheid. Kostenfreier Anruf unter 0800 94 6 94 6 und hinten dran noch die 1. Herzlichen Dank dafür. Und der Hitzeblick jetzt auf unsere Wetterkarte. Wir sind bei 31 Grad in Bernburg, ebenfalls auch in Köthen, und 31 Grad stehen auch in Weißenfels auf dem Thermometer. Ein bisschen rötlicher, also nicht ganz so lila wie bei mir eingezeichnet in der Wetterkarte, in der Temperaturkarte, ja, sind Magdeburg mit 29 Grad und ebenfalls 29 Grad in Stendal, 28 Grad sogar nur in Gardelegen. Das ist ja schon fast gar kein Sommerwetter mehr. Allerdings bleibt es auch den Abend über so warm. Das könnte auch noch mal ein bisschen hochgehen im Norden Sachsen-Anhalts. Und ich würde mal sagen, der Baggersee ist wirklich eine perfekte Wahl für den Abend heute. Der Platz am Grill ist nämlich schon ein bisschen zu heiß. So, in der Nacht kühlt es sich ein bisschen ab auf 17 bis 12 Grad. Nach dem sonnigen und trockenen Abend gibt es eine Nacht, die erstmal wolkenlos beginnt. Die Sterne werden funkeln. Allerdings ziehen dann auch schon ein paar lockere Wolken auf, die dann durchziehen. Es bleibt trocken. Morgen kommen zur Sonne von Norden her vermehrt Wolken dazu. Im Tagesverlauf gibt es wohl gebietsweise ein paar Regenschauer und gelegentlich Gewitter. Der Wind frischt auf. Temperaturen sind dann wieder zwischen 24 Grad in der Altmark im Norden und 31 Grad im Süden im Burgenlandkreis.
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Also, wir wollen ja an einem Sonnabend bei diesen Temperaturen nicht anfangen, Ihnen zu sagen, was Sie tun sollen, wenn Sie schon MDR Sachsen-Anhalt im Radio eingeschaltet haben, ja? Aber eine Idee, die ich in den letzten Tagen immer mal mit meiner Freundin Susanne diskutiert habe, die gerade Halle besucht hat, war diese Idee, ja, die wäre dann vielleicht doch was für Sie für heute Abend. Jedenfalls bis in 20 Minuten die meisten Eisdielen im Lande schließen. Ich lasse jetzt einfach mal die Musik laufen, ohne sie direkt drauf zu stupsen, worum es geht. Aber vielleicht für die Eisdielenbetreiber da draußen im Land. Es wäre schön, wenn man auch bis oder nach 20 Uhr noch hier und da ein frisches, schönes, gekühltes Eis bekäme. Hier kommen Beagle Music mit Ice in the Sunshine. Passend zum Tag. Schönen Gruß an Susanne. Du kriegst deine Kugel Eis noch.

auch schön, den mal wieder zu hören. Peter Cornelius, entschuldige, ich kenne die hier bei uns bei MDR Sachsen-Anhalt, um den schönen Samstag zu genießen. Und jetzt geht's weiter hier bei uns mit Billy Ocean. Love Really Hurts, Without You, tolle 80er, ebenfalls.

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Gleich sind wesentlich mehr Bands als nur eine im Radio zu hören, wie die hier von Roxy Music besungene. Nein, wir werden viele Bands und viele tolle Künstler haben in unserer Hitparade bei MDR Sachsen-Anhalt. Von Ihnen bestimmt und von Ihnen wählbar. Und Sie können sich natürlich auch Neuvorstellungen wünschen, die dann hier zu Gehör gebracht werden und die dann dem großen Publikum in Sachsen-Anhalt zur Verfügung stehen und die Aufmerksamkeit verdient haben. Denn alles, was sie als Hits ihres Lebens empfinden, sind natürlich auch die Hits vieler anderen bei uns im Lande. Alles das zu hören nach 18 Uhr. Bis dahin jetzt erst einmal noch Cheap Trick und dann gibt es die wirklich guten Nachrichten.

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1: Mit Lukas Mauri. Guten Abend. Weiterhin gibt es keine Entspannung in den Waldbrandgebieten in Südeuropa. An der französischen Atlantikküste hilft jetzt die Armee, die Flammen zu bekämpfen. In Spanien könnte starker Wind den Kampf gegen die Flammen weiter erschweren. Aus der Nachrichtenredaktion Heiko Schneider.
2: Spaniens Ministerpräsident Sanchez sagte, es sei nicht klar, wie sich der Wind entwickeln werde. Er erwarte deshalb einige schwierige Stunden. Zwei große Brände westlich von Madrid hatten sich zu einem Großfeuer verbunden. Es gilt als das Schlimmste, das es dort jemals gegeben hat. Rund 70.000 Menschen sind in Sicherheit gebracht worden. Gut 200.000 mussten nach Behördenangaben bisher in Frankreich ihre Häuser verlassen. Die Flammen bei Bordeaux sind außer Kontrolle. Ein umgebautes Militärflugzeug soll jetzt beim Löschen helfen. Auch in Italien kämpfen Einsatzkräfte gegen zahlreiche Brände. Besonders betroffen ist der Süden.
1: Wegen der Waldbrände im Südwesten Frankreichs wird die letzte Etappe der Tour de France verkürzt. Laut Tourorganisation wird die Schlussetappe komplett in Paris ausgetragen. Mit einem Abstand von 6 Minuten 26 ist der Gesamtsieg Tadej Pogacar kaum noch zu nehmen. Was die Waldbrandgefahr bei uns in Sachsen-Anhalt angeht, im Harz und im Jerichoer Land ist die zweithöchste Warnstufe derzeit erreicht. In anderen Teilen des Landes, wie in Mansfeld-Südharz oder Anhalt-Bitterfeld, ist die Waldbrandgefahr etwas geringer. Für die kommende Woche sind zum Teil Schauer und Gewitter möglich, mit denen sich die Lage wieder etwas entspannen könnte. Nach einem Autobrand und stundenlanger Sperrung gilt auf der A38 bei Querfurt im Saalekreis seit heute Tempolimit 60. In Fahrtrichtung Göttingen war in einer Baustelle am Morgen ein Auto in Brand geraten. Die Strecke war lange gesperrt, Verletzte gab es nicht. Wie die Autobahnpolizei jetzt mitteilte, kann der Verkehr inzwischen wieder fließen. Durch den Brand ist die Fahrbahn aber stark beschädigt worden, deshalb sind es nur 60 Stundenkilometer erlaubt. Die Bilder des Tages kommen heute vermutlich aus dem Kloster Petersberg im Saalekreis. Dort haben sich die Schwestern und Brüder des Klosters bereit erklärt, bei einer ungewöhnlichen Rettungsübung mitzumachen. Sie mussten sich in den abgelegensten Orten ihres Klosters verstecken und dann von Rettungshunden suchen lassen. Die Entscheidung, das Kloster dafür zu öffnen, war leicht, sagt Schwester Martina.
3: Also Kirchen sind Räume des Lebens und der Lebendigkeit und was würde da besser passen als eine Rettungshundestaffel, deren Ziel es ist, auch Leben zu retten.
1: Die Bilder der Suchübung sehen Sie heute Abend um 19 Uhr im MDR-Fernsehen bei Sachsen-Anhalt heute. In zwei Wochen beginnt die neue Saison der zweiten Fußball-Bundesliga und heute hat der FC Magdeburg wieder getestet gegen den Erstliga-Aufsteiger SC Paderborn, lautete der Endstand nach 4x30 Minuten 2:0 für den FCM. Das Spiel fand unter Ausschluss der Öffentlichkeit statt. Und das waren die Meldungen. Weiter geht's mit dir, Hanno.
4: So ist das. Dank dir. Wir möchten, dass Sie gut ankommen. Hier ist der MDR Sachsen-Anhalt Verkehrsservice A9 Richtung München zwischen Eisenberg und Bad Klosterlausnitz. Stau wegen eines defekten Fahrzeugs im Baustellenbereich. Vorsicht bitte auf der A14 Richtung Dresden zwischen Schkeuditz und Leipzig-Mitte steht ein defektes Fahrzeug auf der linken Fahrspur. Gut platziert. Und im Landkreis Anhalt-Bitterfeld ist die Straße zwischen Löberitz und Salzfurt-Kapelle wegen eines Feuerwehreinsatzes gesperrt. Hier gibt es Feldbrände. Im Saalekreis ist die Straße zwischen Domnitz und dem Neuz nach einem Unfall gesperrt. Außerdem wird geblitzt in Weißenfels in der Seelauer Straße in beiden Richtungen. Wenn Sie Blitzer oder Staus sehen oder Gefahrenstellen natürlich wie Brände an der Seite, dann rufen Sie uns bitte an, nachdem Sie die Feuerwehr gerufen haben natürlich. Also wir wollen hier mal nicht die Prioritäten auf den Kopf stellen. Also rufen Sie uns an, wenn es um Verkehrsbeeinträchtigungen geht, sagen wir mal so, kostenfrei unter 0800 94 6 94 6 und die 1. So, jetzt noch der Blick auf die Hitparaden, Abendtemperaturen. Platz 1 mit 31 Grad teilen sich Halle und Bernburg. Platz 2 im Lande mit 30 Grad teilen sich zumindest Quedlinburg und auch zum Beispiel Bad Lauchstädt. Ja, es gibt noch andere im Lande, Wittenberg zum Beispiel oder Jesnitz, Dessau auch bei 30 Grad. Also da wird es dann schon ein bisschen so, dass man sagen kann, also wir sind jetzt bei 30, 31 Grad. Im Norden des Landes sind wir in Stendal zum Beispiel bei 29 Grad, ebenso wie in Gardelegen auch. Ein warmer Abend also, es bleibt trocken und außerdem auch sonnig. In der Nacht bleibt der Himmel teils klar, teils ziehen ein paar lockere Wolken durch und es bleibt auch Erstmal trocken noch in der Nacht. Bei Temperaturen zwischen 17 und 12 Grad. Jetzt kommt der Einschnitt, dass auch mal wieder ein bisschen Niederschlag folgen kann. Morgen kommen nämlich zur Sonne von Norden her vermehrt Wolken dazu. Im Tagesverlauf hoffen wir auf gebietsweise Schauer und auch ein paar gelegentliche Gewitter werden dabei sein. Der Wind frischt auf, Temperaturen wieder zwischen 24 Grad in der Altmark und 31 Grad im Burgenlandkreis.
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4: Ich begrüße Sie dazu und freue mich auf die nächsten zwei Stunden. Und wir springen doch direkt rein mit unserem ersten Platz des Abends. Und das ist natürlich
0: Platz 20.
4: Und es sind die Pet Shop Boys. Always on my mind.

0: Ja, die hat's ganz schön erwischt, die Pet Shop Boys in dieser Woche, denn sie sind runter in der Hitparade von Platz 11 auf Platz 20, immerhin den letzten Hitparadenplatz, aber sind wenigstens noch dabei. Auch Tracy Ullman, They Don't Know, ist etwas runter von 13 auf den 19. Platz, nämlich
1: Platz 19.

0: Uwe aus Hötensleben hat sich diesen Ohrwurm zurückgewünscht in die Hitparaden. Geklappt hat's in der Hörer-Hitparade von MDR Sachsen-Anhalt, die immer sonnabends ab 18 Uhr aus ihren Neuvorschlägen zusammengesetzt wird. So, dann wollen wir doch mal.
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0: Kai ist am Telefon. Ja, Kai, guten Abend.
2: Hallo, Hanno. Hier spricht Kai Junge aus Stadtwort. Ich habe eine Neuvorstellung für eure wunderbare Hitparade.
0: Na dann.
2: Das wäre, ich habe verschiedene Titel für euch mal hingeschickt. Aber einen kannst du dir bestimmt auch. Aber mir wäre es lieb, wenn es wirklich wäre, Razy mit Some Girls.
0: Und genau, Razy wird es nämlich sein.
2: Ja, das ist cool. Das ist halt, weißt du warum, Hanno?
0: Nö.
2: Das kann ich dir erklären. Weil, naja, Mensch, da war ich 8 Jahre jung. Da habe ich vor dem Spiegel gestanden. Ich habe das Lied gehört im Radio. In der Küche bei meinen Eltern damals. Und ich habe das voll aufgedreht. Und das verfolgt mich bis heute noch. Und wenn ich das heute manchmal höre, man hört ja leider so selten. Ja. Aber da bin ich voll abgegangen. Ach, das war alles, das war toll. Das ist aus den End-70er. Ich fand das toll.
0: Na dann, Zeit für den Spiegeltanz-Song Some Girls.
2: Oh, das wäre so cool. Und es wäre schön, Hanno, wenn die Hörerinnen und Hörer diesen Song zumindest in die Top 20 reinbringen würden. Na, das wäre schön. Vielen, vielen Dank.
0: Also das machen unsere netten Hörer auf jeden Fall bei Razy und Some Girls. Danke, Kai.

0: Kai würde sich so freuen darüber, wenn der platziert wäre, dieser wunderbare Titel von Racy, Some Girls. Und das werden sie ihm doch bestimmt erfüllen, diesen kleinen Wunsch, oder? Bin ich mir ganz sicher.
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0: Und da finden wir den Hit, den sich Günther aus Naumburg gewünscht hat damals und der auch schon seit ein paar Wochen wieder dabei ist. Michael Jackson nämlich, Will You Be There?

0: Ich freue mich immer, wenn es auch mal ein Kankan in die Musikauswahl schafft, ja? Na gut, bei unserem
1: Platz 17.
0: Es ist nicht ein französischer Kankan-Modetanz aus dem 19. Jahrhundert, sondern ein Only You Can Can. Aber das Lied von Fox aus den 70ern des 20. ist ja auch schön.

0: Jetzt geht's hier um besungene Kunst, sozusagen Kunst in der Kunst bei MDR Sachsen-Anhalt.
1: Platz 16.
0: Heißt nämlich Starry Starry Night. Also nein, eigentlich nicht. Der weltberühmte Hit des amerikanischen Don McLean heißt eigentlich Vincent. Und es geht um den berühmten Vincent van Gogh und nicht nur um seine Sternennacht, also Starry Starry Night, sondern auch um andere Gemälde des Meisters. Starry, starry.

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5: Wir möchten, dass Sie gut ankommen. Hier ist der MDR Sachsen-Anhalt Verkehrsservice und Vorsicht bitte auf der Autobahn 38 Richtung Göttingen zwischen Leinefelde-Worbis und Heilbad-Heiligenstadt. Hier liegt ein Reifen auf der linken Fahrspur. Im Landkreis Anhalt-Bitterfeld ist die Straße zwischen Löberitz und Salzfurt-Kapelle wegen eines Feuerwehreinsatzes gesperrt. Im Landkreis Mansfeld-Südharz zwischen Bayern-Naumendorf und Liedersdorf gibt es Behinderungen wegen der Beseitigung einer Ölspur. Und im Saalekreis ist die Straße zwischen Domnitz und Neuz nach einem Unfall gesperrt. Außerdem wird geblitzt auf der Seelauer Straße in Weißenfels und zwar gleich mal in beiden Richtungen. Nur damit Sie es wissen. Schauen wir doch gleich mal auf den Abend. Die Temperaturen im Lande sind bei 31 Grad in der Spitze zurzeit. Ja, wir sind ja in der Hitparade, ja. In Freiburg zum Beispiel gerade gemessen, in Halle an der Saale und auch in Bad Lauchstädt. Schauen wir noch ein bisschen weiter rüber in den Osten unseres Landes. Dann haben wir die 31 Grad auch in Jesnitz und in Köthen, außerdem auch in Bernburg. Alle anderen sind leicht darunter und leicht, damit meine ich auch wirklich nur leicht, also so 30, 29 Grad sind's überall geworden. Der Abend ist sonnig und trocken. In der Nacht bleibt der Himmel teils klar, teils ziehen ein paar lockere Wolken durch und es bleibt auf jeden Fall auch trocken in der Nacht im Bereich zwischen 17 und 12 Grad. Morgen kommen dann zur Sonne von Norden her so ein paar mehr Turbulenzen rein, sag ich mal. Erstmal ein paar lockere Wolken. Die sind auf jeden Fall dann schon auf dem Radar zu sehen, jetzt allerdings noch viel weiter weg. Im Tagesverlauf gibt es gebietsweise Regenschauer und vielleicht auch gelegentlich Gewitter. Wind frisch auf, Temperaturen sind dann wieder zwischen 14 und 31 Grad.
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5: Wir sind bei diesen hitzigen Temperaturen, ja, und wir hatten auch in unseren, wir hatten auch schon in unseren Verkehrsnachrichten so einige Brände, dort also Behinderungen an den Straßen und jetzt gibt es auch noch Johnny Cash, Ring of Fire.
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0: So klingt's. Mit Johnny Cash ins Rennen geschickt von Roland in Dessau-Rösslau. Da reitet er sozusagen in den Sonnenuntergang. Aber stopp, vor dem in den Untergang reiten, ja, bitte noch Platz machen für die Gäule unserer drei Musketiere. Filmmusik nämlich auf
1: Platz 14
0: mit Bryan Adams, Rod Stewart und Sting, All for Love.

0: So eine schöne, herrliche, melodische und harmonische Filmmusik ist das hier mit All for Love. Und dabei konnten sich Rod Stewart und auch Bryan Adams nun überhaupt nicht leiden. Ja, also der eine von der britischen Insel, der andere aus Kanada. Und es krachte überhaupt hinter den Kulissen. Dann hat man sich ein bisschen übereinander lustig gemacht. Dann hat man zusammen musiziert und plötzlich war es ein Genuss, dem Ganzen zuzuhören. All for Love in unserer Hitparade bei MDR Sachsen-Anhalt, die Sie ja bestimmen mit Ihren Stimmen. Ja, also Sie bestimmen mit Ihrer Stimme. Je nachdem, welchen Hit Sie hören möchten, wählen Sie in unserer App oder im Internet natürlich die verschiedenen Punkte aus für die verschiedenen Hits, die schon platziert sind. Oder Sie entscheiden sich für unsere Neuvorstellungen.
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0: Und die Neuvorstellung Nummer 2 liegt jetzt auf von Karat, König der Welt. Detlef aus Magdeburg hat sich genau diesen Hit gewünscht für die Hitparade. Und das hat einen Grund. Er hat uns vorher schon erzählt, er erinnert sich da an die Jugend, natürlich an die vielen schönen Momente. Das ist ja bei den meisten so. Aber Karat hat er schon zweimal live gesehen und das war jedes Mal der Hit. Ja, und deswegen also König der Welt. Jetzt hier bei uns als Neuvorstellung 2 an diesem Samstag bei MDR Sachsen-Anhalt.

0: Schön, oder? Echtes Live-Gefühl hier bei MDR Sachsen-Anhalt mit Detlefs Neuvorschlag. Vielleicht war Detlef ja gerade bei dieser Live-Aufnahme im Publikum und war hier selbst auch zu hören, jubelnd und klatschen. Wer weiß? So ist das mit den Hits unseres Lebens. Und ich bin mir sicher, wie bei Racy und Some Girls, dass auch diese Neuvorstellung Nummer 2 jetzt ihre gute Platzierung finden wird in der nächsten Hitparadenausgabe bei MDR Sachsen-Anhalt.
1: Platz 13.
0: Und der wurde von Elke in Thale ins Rennen geschickt und ist nicht nur ein paar Wochen schon dabei, sondern er hat sich in der Platzierung verbessert und ist damit der erste Aufsteiger dieser Hitparadenausgabe. Von 16 auf 13 in dieser Woche die Lords aus Deutschland, Poor Boy.

0: Die Lords mit einem fröhlichen 60er-Hit unseres Lebens und aus genau dieser Zeit stammt auch unsere nächste Band, nur dass der Hitparaden-Song
1: Platz 12
0: aus den frühen 70ern ist und da waren die Hollies noch sehr erfolgreich. Wir hören jetzt ihr berühmtes Long Cool Woman in a Black Dress.

0: Was für eine coole, nervenstarke Frau im schwarzen Kleid muss das wohl gewesen sein. Die Hollies selber, die sagen ja, ja, sie haben die Frau in der Bar und die FBI-Razzia einfach erfunden nach ein paar Drinks im Jahr 1971. Einfach so am Nachmittag. Wer es glaubt. Sowas kommt eben dabei raus, wenn man am Nachmittag schon einen hebt. Prost.
1: Platz 11.
0: Und die Jungs, die sehen jetzt auch so aus, als ob sie kurz vor dem Abheben waren, nennen sich ja auch ein Schwarm Möwen, a flock of seagulls, und sie nehmen jetzt schon mal Anlauf, Iran, und zwar einen ziemlich langen Anlauf, denn wir hören die Long-Version hier in der Hitparade bei MDR Sachsen-Anhalt.

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1: Es ist 19 Uhr.
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1: Mit Lukas Mauri. Guten Abend. Im Kreis Anhalt-Bitterfeld ist die Feuerwehr seit dem Nachmittag mit einem größeren Feldbrand beschäftigt. Laut Polizei brennt es auf 50 Hektar zwischen Wolfen und Weißand-Gölzau. Ursache ist nach ersten Erkenntnissen wohl ein technischer Defekt bei einem Traktor. Die Rettungsleitstelle spricht jedoch von zwei unabhängigen Bränden, von denen einer noch nicht unter Kontrolle sei. Die Straßensperrung zwischen Löberitz und Salzfurt-Kapelle solle dennoch bald aufgehoben werden. Wegen der Waldbrände im Südwesten Frankreichs wird die letzte Etappe der Tour de France verkürzt. Das Innenministerium hat laut Tourorganisation entschieden, einen Teil der Sicherheitskräfte auf der Tour abzuziehen und sie in die Nähe von Bordeaux zu verlegen. Den Angaben zufolge wird die Schlussetappe nun komplett in Paris ausgetragen. Im Südwesten Frankreichs haben die Brände eine der größten Evakuierungsaktionen in der Geschichte des Landes ausgelöst. Mehr als 160.000 Menschen mussten in Sicherheit gebracht werden. Noroviren in Tiefkühlbeeren. Wegen dieser Gefahr werden gerade bundesweit Bio-Beerenmischungen aus verschiedenen Supermärkten zurückgerufen. Der Jessener Hersteller Jytro Tiefkühlkost hatte bereits vor 2 Wochen einen Rückruf gestartet, der nun aber erweitert wurde. Es bestehe Sorge vor schweren Magen-Darm-Erkrankungen, wenn man die Beeren nicht auf 85 Grad erhitzt. Betroffen sind Packungen von Aldi, Netto Marken, Discount und Lidl mit Mindesthaltbarkeitsdaten zwischen Februar und April 28. Um welche Chargen es sich konkret handelt, lesen Sie auf mdr.de. In Sachsen-Anhalt hat sich die Anbaufläche von Sonnenblumen seit 2020 verdreifacht. Damit sind wir einer der größten Produzenten von Sonnenblumensaat. Sonnenblumen kommen gut mit Wärme und Trockenheit zurecht und sind auch sonst pflegeleicht, sagt Landwirt Eckhard Hormann aus Welsleben im Salzlandkreis.
2: Wir müssen im Prinzip einmal ein Herbizid spritzen, einmal Dünger streuen und dann ernten. Also mehr müssen wir eigentlich an den Sonnenblumen aktuell nicht machen. Also wir haben ja auch keine Schädlinge, die da massiv zuschlagen. Wir haben auch mit den Pilzkrankheiten nicht so viel Probleme, wie wir es beim Raps haben.
1: Die Ernte wird zu Vogelfutter, Biodiesel, vor allem aber zu Öl verarbeitet. Trotzdem bleibt die Sonnenblume in Deutschland zum Beispiel gegenüber dem Winterraps noch eine Nischenkultur. Er ist einer der besten deutschen Basketballer, Welt- und Europameister. Andi Obst hat sich heute in Halle ins Goldene Buch der Stadt eingetragen. Wie die Stadt mitteilte, war diese Ehrung schon lange geplant, aus Termingründen aber immer gescheitert. Andi Obst hat beim Unisportverein mit dem Basketballspielen begonnen. Seit 5 Jahren ist er bei Bayern München unter Vertrag. Die USV Halle Rhinos unterstützt er nach wie vor. Heute hatte er auch ein Kindertraining besucht. Und wir bleiben bei Spitzensportlern aus Halle. Die Diskuswerferin Janice Kraft ist heute in Bochum deutsche Meisterin geworden. Mit 66,18 Metern landete sie auf Platz 1 und ist damit auch für die EM qualifiziert. Und das waren die Meldungen. Weiter geht's mit dir, Hanno.
3: So ist es. Danke dir. Wir möchten, dass Sie gut ankommen. Deswegen ist hier der MDR Sachsen-Anhalt-Verkehrsservice. Im Landkreis Anhalt-Bitterfeld ist die Straße zwischen Löberitz und Salzfurt-Kapelle wegen eines Feuerwehreinsatzes gesperrt. Dort gab es mehrere Feldbrände. Im Landkreis Mansfeld-Südharz zwischen Bayer-Naumburg und Liedersdorf Behinderungen wegen der Beseitigung einer Ölspur. Im Saalekreis ist die Straße zwischen Domnitz und Neuz nach einem Unfall gesperrt und
4: Ja,
3: das dachte ich mir. Genau, wir gehen jetzt noch nicht auf Platz 10, sondern ich wollte sagen, es steht ein Blitzer und nicht gleich 10. Und zwar steht er in Weißenfels in der Seelauer Straße in beiden Richtungen. Wenn Sie unterwegs noch anderes entdecken, Blitzer oder Staus oder vor allem eben auch Gefahrenstellen, dann sagen Sie uns bitte gleich Bescheid, damit wir es hier im Radio weitersagen können und alle gut ans Ziel kommen. Kostenfrei ist der Anruf natürlich unter 0800 94 6 94 61. Herzlichen Dank dafür. So, und jetzt schauen wir auf die Wetterentwicklungen. Obwohl, da wird sich wenig entwickeln. Der Abend ist sonnig und bleibt sonnig bis zum Sonnenuntergang und er bleibt auch trocken. Erst in der Nacht wird es so ein Tick anders. Die Temperaturen gehen erstmal runter auf 17 bis 12 Grad. Himmel bleibt erstmal klar, dann ziehen allerdings schon erstmal ein paar lockere Wölkchen durch. Dabei bleibt es aber erstmal noch trocken. Und morgen dann kommen zur Sonne von Norden her vermehrt Wolken zu. Im Tagesverlauf hoffen wir auf gebietsweise Schauer und nehmen auch die gelegentlichen Gewitter in Kauf. Der Wind frischt auf, die Temperaturen sind dann wieder zwischen 24 Grad in der Altmark und 31 Grad im Burgenlandkreis.
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3: Schön, dass Sie dabei sind. Jetzt darf ich gleich diese Taste benutzen. Uwe aus Leuna haben wir diesen
0: Platz 10
3: zu verdanken. Wir hören die Glitterband Angel Face.

0: Angel Face. Und Johannes aus Wollmirs Leben wird jetzt hörbar aufatmen, ja, denn sein Neuvorschlag aus der letzten Woche hat's geschafft in die Hitparade. Da hätte ich aber auch nachgeholfen, wenn sie nicht dafür gestimmt hätten.
1: Platz 9.
0: Schweizer. 13 Tage. In der Langversion, die ich noch gar nicht kenne. Ich freue mich drauf.

0: dauerte die Sehnsucht gleich noch viel länger mit dieser Maxi. So ein schöner Sehnsuchtssong. Da kann man die Vorfreude richtig mitfühlen bei Schweizer. 13 Tage. Also 13 auf 9, ja, und damit auch schon zur 3, also zur dritten Neuvorstellung.
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0: Was Ihnen so einfällt, Jürgen in Schmermke, Oschersleben. Er wird jetzt Status Quo ins Rennen schicken. Diese Band jetzt mit einem späten 60er, die Pictures of a Matchstick Man, also die Bilder eines Strichmännchens. Wobei, hier geht's ja in diesem Song um heiße Sehnsucht, an der Besungene verglüht. Vielleicht ist damit mit dem Matchstick auch doppeldeutig der Verglühende gemeint, der an der Liebe verbrennt. Ich weiß jedenfalls, bei diesem Gitarrenintro hier würden mir die Finger so heiß, dass sie verglühen.

0: wieder Bilder im Kopf bei dieser Musik. Status Quo Pictures of a Matchstick Man. Neuvorstellung Nummer 3 heute. Und damit zu einem, der zeitlos schön und gleich bleibt.
1: Platz 8.
0: Und zwar mit gleichbleibender Qualität über all die Jahrzehnte. Auf Platz 8 nämlich unverändert Heinz Rudolf Kunze. Die Zeit ist reif.

0: Wunderbar, oder? Wir hatten hier gerade die Albumversion sogar noch gehört von Die Zeit ist reif, weil die Zeit reichlich reicht in der Hitparade und genau dafür reif war. Na, Platz 8 also. Heinz-Rudolf Kunze mit seinem tiefen Entspannten. Die Zeit ist reif. Und damit zu
1: Platz 7.
0: Ich glaube, tiefenentspannt hört jetzt auch gerade Hagen in Bad Dürrenberg zu. Meistens liegt er um die Uhrzeit in der Badewanne, hat er uns mal erzählt, ja. Und dort wird er jetzt seinen Rio Reiser hören. Für immer und dich. In dieser Woche, also auf Platz 7.

0: Na, da plätschert es jetzt aber in Bad Dürrenberg vor Freude. Für immer und dich, Rio Reiser gewünscht von Hagen in Bad Dürrenberg. Und Enrico aus Nordhausen findet die Hitparade fetzt. Danke fürs Bild, mein Lieber. Mit cooler Sonnenbrille und noch coolerer Hundeschnauze. Ja, hat er mir nämlich ins Studio geschickt per WhatsApp. Und damit zu einem echten Sommerhit, der dazu passt, aus den frühen 70er Jahren. Mango Jerry werden jetzt hier bei uns sein. Also Lady Rose, eins ins Rennen geschickt von Peter aus Langenweddingen und heute nun das letzte Mal dabei, weil Mango Jerry genau 10-mal in der Hitparade reingewählt wurde. Ich darf es auch sagen, bitte nicht wiederwählen. Aber da sehen Sie ja dann ohnehin, wenn Sie die MDR Sachsen-Anhalt-App durchsuchen würden. Hä? Wie kann ich jetzt nochmal Mango Jerry reinwählen? Ja, würden Sie scheitern. Also nehmen Sie lieber einen neuen dann für die nächste Woche. Da ist uns allen geholfen.
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0: Wir möchten, dass Sie gut ankommen. Hier ist der MDR Sachsen-Anhalt Verkehrsservice. Vorsicht bitte auf der Bundesstraße 245 zwischen Haldensleben und Abzweig Bebertal sind Personen auf der Fahrbahn. Im Landkreis Anhalt-Bitterfeld ist die Straße zwischen Löberitz und Salzfurt-Kapelle wegen eines Feuerwehreinsatzes gesperrt. Im Landkreis Mansfeld-Südharz zwischen Bayernaumdorf und Liedersdorf Behinderungen wegen der Beseitigung einer Ölspur. Im Saalekreis ist die Straße zwischen Domnitz und Neuz nach einem Unfall gesperrt und Vorsicht bitte in Gardelegen an der Kreuzung Ackendorfer Landstraße, Isenschnipper Chaussee, liegt Getreide auf der Fahrbahn. Falls Sie unterwegs noch was anderes sehen, Blitzer zum Beispiel oder Staus, Gefahrenstellen, dann sagen Sie uns bitte gleich Bescheid. Wir sagen es im Radio und alle kommen sicher ans Ziel. Kostenfreier Anruf unter 0800 94 6 94 6 und die 1. Der Wetterblick ist kurz und schmerzlos. Die Temperaturen sind im Höchstbereich und am Abend ist es noch sonnig und trocken. In der Nacht kühlt es sich dann ein bisschen ab auf 17 bis 12 Grad. Wir haben dann nach dem klaren Himmel zum Nachtbeginn ein paar lockere Wolken, die durchziehen, aber es bleibt erstmal noch trocken dabei. Morgen kommen zur Sonne von Norden her vermehrt Wolken dazu. Im Tagesverlauf könnte es einige Schauer geben, also Regenschauer, und dabei später dann auch noch gelegentlich Gewitter. Der Wind frischt auf, Temperaturen sind wieder zwischen 24 Grad in der Altmark und 31 Grad im Burgenlandkreis.
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0: Und Heike in Magdeburg erinnert uns auf so schöne Weise an Bonnie Tyler, auch wenn es so traurig nicht mehr zu ihrem Konzert in Sachsen-Anhalt gekommen ist. Bei uns im Herzen ist sie weiter und in der Hitparade von MDR Sachsen-Anhalt sogar an ziemlich guter vorderer Stelle auf
1: Platz 5.
0: Holding Out for a Hero.

0: Uschi aus Sandersdorf hat gerade ihre Mitsingstrecke, ja, bei Mango Jerry eben schon.
1: 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Geil.
0: Sehr schön. Und dann auch ja eben gerade Bonnie Tyler in der Hörerhitparade letzte Woche neu vorgestellt und diesmal schon platziert. So muss es sein. Und ich würde mal sagen, weiter singen.
2: Platz 4.
0: Jetzt bei Ilo und Don't Bring Me Down.

0: Neuvorstellung Nummer 4.
1: Und mit Heike in Erfurt springen wir jetzt mal ein paar Takte zurück in der Musikgeschichte. Also um 40 Jahre genau auf den Sommerhit des Jahres 1986 von Peter Kent, war ja ein Deutscher, ja, und Luisa Fernandez,

0: Also ich melde es leider hin. Ich würde den auf jeden Fall reintippen und Sie haben es auch in der Hand. Ja, ich habe gesagt, nur ein paar Takte. Und das deswegen, weil wir ja auch schon ziemlich weit vorangeschritten sind in der Hitparade.
1: Platz 3.
0: Also auf Platz 3, die Gruppe Transit aus den 70ern. Und das passt so schön zum heutigen Tag. Ich fahre an die Küste. Ja, da ist es gerade ein bisschen durcheinander gekommen alles. Ich wollte doch hier an die Fahrt an die Küste. Genau, jetzt sind wir hier. So, genau. Mensch, was für eine unruhige Fahrt.

0: von 3 auf 2 Transit. Ich fahre an die Küste.
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0: Genau, die wollen wir uns auf jeden Fall noch einmal im Schnelldurchlauf anhören. Wir hatten da vorgestellt, und das war ein wirklich sehnlicher Wunsch, der Spiegelsong-Tanz von Kai in Stendal. Racy, Some Girls.

Mensch, mit 8 oder 9 Jahren schon in diesen Hit verknallt. Das muss es doch sein. Some Girls. Der ist bestimmt auch beim nächsten Mal dann platziert von Ihnen. Und dann hätten wir ja noch im Angebot gehabt Detlef in Magdeburg mit seinem König der Welt. Bam.

Ja, und dann haben wir Jürgen in Oschersleben oder genauer gesagt im Ortsteil Schmermke mit seinem Fingerglüh-Song Der Mann, der an der Liebe verglüht, Pictures of a Matchstick Man, Status Quo, unsere Neuvorstellung Nummer 3 dieser Woche.

0: Und dann schließlich noch der Song, den wir heute nur anspielen konnten. Ja, und bei dem Sie es nun wiederum in den Fingern haben, Ihnen auf einen Platz zu wählen, damit Sie ihn auch wirklich mal richtig hören können. Von Heike in Erfurt nämlich vorgeschlagen, Solo Porti, Peter Kent und Luisa Fernandez. Unsere vier Neuvorstellungen sind das. Ja, und jetzt hatten wir ja gerade eben schon den Platz 3 gehört. Heißt also, wir sind schon wieder bei
1: Platz 2.
0: Und da muss ich mal sagen, finde ich es sehr, sehr angenehm, dass es einer ihrer Neuvorschläge der letzten Woche direkt doch auf Platz 2 geschafft hat. Und da sind wir jetzt angelangt. Platz 2 für Hot Chocolate. No doubt about it.
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0: Hot Chocolate. Und da wird nicht nur im Song geschrien, sondern das ist ein Song zum Schreien. Und Mensch, was haben hier die Regler geglüht?
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0: Ja, also normalerweise ist es ja jede Woche so, dass hier die Regler glühen und viele Musiken sich abwechseln, ja. Aber kaum ist es ein wenig sommerlich heißer wieder draußen, schon wollen hier die Regler ganz alleine tätig werden. Da wollten immer mal noch der und der und der und der mitmischen, ja. Aber wir müssen uns ja hier schon an die Abfolge irgendwie halten bei der Sortierung. Also, nicht mehr dabei in dieser Woche, in dieser Hitparade bei MDR Sachsen-Anhalt. Leider Mango Jerry, Lady Rose, 10-mal dabei gewesen, nicht mehr wiederwählbar. Ansonsten haben Sie es völlig in der Hand. Jetzt gleich gehen die Abstimmungen für die nächste Woche online und auch die Neuvorstellungen werden alle dabei sein, ja. Stichpunkt Neuvorstellungen. Von der letzten Woche hat es leider auch einer nicht geschafft. In die Hitparade hinein. Fury in the Slaughterhouse, Won't Forget These Days, ist eben nicht auf die Gunst gestoßen, auf die gehofft worden war. Das passiert schon mal, aber einfach weiter Ihre guten Vorschläge zu uns weiter liefern und dann klappt es bestimmt auch bei Ihnen mal. Jetzt sind wir auch schon am Wochenende angelangt. Hanno Bauer verabschiedet sich mit
1: Platz 1.
0: Und das sind The Moody Blues, Nights in White Satin.

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1: Um 20 Uhr für Sachsen-Anhalt mit Lukas Mauri. Im Kreis Anhalt-Bitterfeld ist die Feuerwehr seit dem Nachmittag mit einem größeren Feldbrand beschäftigt. Laut Polizei brannte es zwischenzeitlich auf 50 Hektar zwischen Wolfen und Weißand-Gölzau. Ein Trecker mit Anhänger brannte ab. Eine Person, mutmaßlich ein Landwirt, verletzte sich. Laut Leitstelle ist die Feuerwehr in der Spitze mit knapp 50 Fahrzeugen vor Ort gewesen. Inzwischen ist der Brand unter Kontrolle. Auch kurz hinter der Landesgrenze brennt es wieder auf dem alten Truppenübungsplatz in Jüterbog in Brandenburg. Die Leitstelle sprach von einem Waldbrand auf einer Fläche von rund 7 Hektar. Nicht vergleichbar ist damit die Lage in Frankreich und Spanien. Hunderttausende Menschen sind durch die verheerenden Waldbrände bislang zur Flucht gezwungen worden. In Südwestfrankreich breiten sich die Flammen landeinwärts in Richtung Bordeaux aus. Die französische Regierung spricht von einem nie dagewesenen Ausmaß und warnt vor Reisen in die Region. Inzwischen helfen auch Streitkräfte beim Löschen. Die letzte Etappe der Tour de France morgen wird wegen der Brände abgekürzt. In Spanien sind nahe Madrid Löschflugzeuge aus Italien, Griechenland, Portugal und den Niederlanden im Einsatz. In Russland ist Benzin weiter so knapp, dass Exporte verboten bleiben. Das hat die russische Regierung heute angekündigt. Das Ausfuhrverbot von Benzin gilt bis zum Jahresende. Hintergrund ist, dass die Ukraine Raffinerien und Ölanlagen auch weit im Hinterland angreift. Beide Seiten meldeten unterdessen weitere zivile Opfer. Die ukrainischen Behörden gaben 5 Tote bekannt, die russische Seite meldete 10 Tote. Unter anderem sei im besetzten Teil von Saporischschja ein Ferienlager getroffen worden. Er ist einer der besten deutschen Basketballer, Welt- und Europameister Andy Obst hat sich heute in Halle ins Goldene Buch der Stadt eingetragen. Wie die Stadt mitteilte, hatte Andy Obst als Kind beim Unisportverein mit dem Basketballspielen begonnen. Seit 5 Jahren ist er bei Bayern München unter Vertrag. Den USV Halle, die Rhinos, unterstützt er nach wie vor. Wir bleiben bei Spitzensportlern aus Halle. Die Diskuswerferin Janice Kraft ist heute in Bochum deutsche Meisterin geworden. Mit 66,18 Metern landete sie auf Platz 1 und ist damit auch für die EM qualifiziert. Das Wetter in Sachsen-Anhalt. Heute Nacht bleibt der Himmel klar, die Tiefstwerte zwischen 17 und 12 Grad. Morgen von der Altmark viele Wolken und etwas Regen, sonst zunächst sonnig, im Tagesverlauf überall bedeckter und gebietsweise Schauer. Im Burgenlandkreis bis zu 31 Grad, Montag zunächst weitere Schauer, nachmittags bei kräftigem Wind auch mehr Sonne, maximal 24 Grad. Die Uhrzeit, es ist 20.03 Uhr.
2: Hier ist der Verkehrsservice für den ARD-Abend. Vorsicht auf der A2 Richtung Berlin. Zwischen Kreuz Braunschweig Nord und Braunschweig Flughafen liegt ein Plastikteil auf der rechten Fahrspur. Die A4 Frankfurt-Dresden ist zwischen Bad Hersfeld und Friedewald in beiden Richtungen wegen Brückenarbeiten bis morgen früh ca. 5 Uhr gesperrt. Die A9 Richtung Berlin ist zwischen Rudolfstein und Bad Lobenstein nach einem Unfall gesperrt. In Richtung München ist die Sperrung aufgehoben, zurzeit aber noch stockender Verkehr. Vorsicht auf der A9 Richtung München zwischen Brück und Niemeck liegen derzeit Fahrzeugteile auf der Fahrbahn. Soweit die Meldungen, kommen Sie gut an.
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2: Wunderschönen guten Abend aus Dresden. Ich bin Frank Michael Bauer. Herzlich willkommen und hier ist Billy Joel am Anfang mit seinem Uptown Girl.

0: Stevie Wonder. Ja, ein Lied für seinen Nachwuchs. Er hat den Titel Isn't She Lovely anlässlich der Geburt seiner Tochter Aisha im Jahre 1975 geschrieben und veröffentlicht wurde das Stück ein Jahr später auf dem Doppelalbum Songs in the Key of Life. Das Besondere an der Studioaufnahme sind die integrierten Tonbandaufnahmen. Man hört sie besonders am Anfang, auf denen das Weinen des Neugeborenen und das gemeinsame Baden von Vater und Tochter zu hören sind. Stevie weigerte sich ja damals, das Lied als kommerzielle Single auszukoppeln, da er es mehr oder weniger als privates Dokument betrachtet hat. Trotz der fehlenden Single-Veröffentlichung spielten Radiosender das Lied rauf und runter und das hat dann zu einem weltweiten Erfolg geführt. Und jetzt ist Mr. Big an der Reihe. Wild World, 1993 entstanden. Das Original war von 1970 von Cat Stevens. Und hier ist die Version mit Mr. Big.
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Rosanna im ARD abends und Toto, die Band ist gerade auf US-Tournee, morgen Abend live in Philadelphia zu erleben und es folgen noch 3 weitere Konzerte bis Ende des Monats in North Carolina und Florida. Und jetzt geht's bei uns zurück in die 60er, Ende Juli 66, also damals vor 60 Jahren, saß Bob Dylan mal wieder auf seinem geliebten Motorrad, aber in der Nähe von Woodstock im US-Bundesstaat New York hat er plötzlich die Gewalt über die Maschine verloren, stürzte schwer und hat sich beinahe das Genick gebrochen. Von der Halswirbelfraktur erholte er sich nur sehr, sehr langsam und mühsam. Fast 3 Jahre folgten dann keine Auftritte und er zog sich zurück. Fans dachten damals, dass er nie wieder aktiv wird. Doch zum Glück täuschten sie sich. Er machte weiter. Übrigens, ein Jahr zuvor, genau am 25. Juli 65, da hatte Bob Dylan einen besonderen Auftritt beim Newport Jazz Festival. Er spielte keine herkömmliche, sondern eine elektrische Gitarre, sehr zum Missfallen der Anhänger der reinen Folklehre. Er wird damals ausgebuht und beschimpft. Es war eben neu, man musste sich erstmal daran gewöhnen. Und hier ist Bob Dylan ohne E-Gitarre. Blowing in the Wind.

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7: Gleich 20.32 Uhr. Hier ist der Verkehrsservice für den ARD-Abend. Die A4 Frankfurt-Dresden ist zwischen Bad Hersfeld und Friedewald in beiden Richtungen wegen Brückenarbeiten und zwar bis morgen früh, ca. 5 Uhr gesperrt. A9 Richtung Berlin zwischen Rudolfstein und Bad Lobenstein ist die Sperrung aufgehoben, zurzeit noch Stau. A17 Richtung Prag zwischen Dresden-Gorbitz und Dresden-Südvorstadt, Tunnel Dölzschen, steht ein defektes Fahrzeug. Das waren die Meldungen. Kommen Sie gut an Ihr Ziel und da, wo Sie hinwollen.
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7: Von MDR Sachsen aus Dresden, ich bin Frank-Michael Bauer und hab jetzt für Sie John Cicada, Just Another Day.

Das war MAD Abend Tears for Fears. Die Band veröffentlichte 1989 mit Sowing the Seeds of Love, gerade gehört, ein Song, der direkt auf die britische Politik der 80er reagierte. Die Komposition, die entstand als Antwort auf die Unterhauswahlen von 87 und die Regierung von Margaret Thatcher. Musikalisch orientierte sich, das klang ja auch so ein bisschen danach, bewusst am Psychedelic Rock der Beatles aus der Sgt. Pepper Ära. Für den charakteristischen Klang war eine Soul-Sängerin extra bemüht worden. Orletta Adams war das, die war zuständig für die Gospel-Elemente und aufgrund extrem aufwendiger Studioproduktionen verschlang der Track ungewöhnlich hohe Kosten, hat sich aber im Endeffekt dann doch auch gelohnt. Trotz dieser Umstände wurde der Song nämlich weltweit ein großer kommerzieller Erfolg für Tears for Fears. Und jetzt Wellerman, ein neuseeländisches Seemannslied aus dem 19. Jahrhundert, das vom harten Leben der Walfänger handelt. Der Text, da geht es darum, um die Sehnsucht der Crew auf der Billy of Tea nach dem Versorgungsschiff, das dringend benötigte Vorräte wie Tee oder Rum ranbringen soll. Ja, und das präsentiert jetzt der schottische Ex-Briefträger Nathan Evans, der das Lied auf TikTok a cappella gesungen hat und daraufhin einen Plattenvertrag erhalten hat. Ja, und 220 Kid ist auch noch mit von der Partie.

Was soll das? Herbert Grönemeyer hier bei uns im ARD-Abend. Herbert verarbeitete in diesem Titel das klassische Thema, war ja unüberhörbar, der Eifersucht nach einer schmerzhaften Trennung. Das Lied erschien im Jahre 88 auf dem Album Ö, das sich zu einem der erfolgreichsten Meilensteine seiner Karriere entwickeln sollte. Und jetzt Hunting High and Low, es geht hoch und runter mit Aha.

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1: Um 21 Uhr mit Frank Thomas. Frankreichs Präsident Emmanuel Macron hat den Menschen in den Waldbrandgebieten einen Wiederaufbau versprochen. Macron erklärte, die Einsatzkräfte würden so lang wie nötig vor Ort bleiben. Zur Bekämpfung der Brände sind seit heute weitere 500 Soldaten und ein militärisches Transportflugzeug im Einsatz. Die Waldbrände in der Nähe von Bordeaux haben bereits mehr als 36.000 Hektar Land verwüstet. Fast 200.000 Menschen mussten sich in Sicherheit bringen, darunter viele Urlauber. Die letzte Etappe der Tour de France wurde verkürzt, so können Sicherheitskräfte von der Tour in die Waldbrandgebiete verlegt werden. Russland will nach Angaben des ukrainischen Präsidenten Wladimir Selenskyj 30.000 Soldaten aus Nordkorea rekrutieren. Er sagte, dass Russland sich seit Wochen darauf vorbereite, sie in der Region Woronesch einzusetzen. Außerdem wolle Nordkorea Russland mit neuen Startanlagen für ballistische Raketen ausstatten. Nordkorea hatte sich bereits im vergangenen Jahr mit tausenden Soldaten am Krieg gegen die Ukraine beteiligt. Aus der CDU kommt Kritik am Umgang von Bundeskanzler Friedrich Merz mit Verkehrsminister Patrick Schnieder. Medienberichten zufolge sollte Schnieder seinen Posten räumen. Der vorgesehene Nachfolger habe aber abgesagt. Der frühere Bundesminister Peter Altmaier erklärte, das Vorgehen werde weder der Person Schnieder noch seiner Leistung gerecht. Der Vize des CDU-Arbeitnehmerflügels Christian Bäumler teilte mit, die Abberufung des Verkehrsministers erwecke den Eindruck von Willkür. In Berlin haben Hunderttausende schwule Lesben und Unterstützer am Christopher Street Day teilgenommen. Unter dem Motto »Haltung ist hot« demonstrierten sie für Menschenrechte und Vielfalt. Wegen des großen Andrangs waren mehrere U-Bahnhöfe vorübergehend geschlossen worden. Die CSD-Parade endete am Brandenburger Tor, wo bis in die Nacht gefeiert wird. Dort trat auch die Rapperin Iki Mel auf. Sie erklärte, dass es auch in Deutschland keine Selbstverständlichkeit sei, dass die Gesellschaft homosexuelle Menschen akzeptiere. In Bayreuth sind die 150. Festspiele eröffnet worden. Zum Gründungsjubiläum wurde zum Auftakt erstmals keine Oper gezeigt. Unter Leitung von Christian Thielemann erklang Beethovens 9. Sinfonie. Sie wurde auch zur Grundsteinlegung des Bayreuther Festspielhauses 1872 aufgeführt. Das waren die Nachrichten. Das Wetter: In der Nacht im Nordwesten aufkommender Regen, am Alpenrand örtlich Schauer und Gewitter, dazwischen klar, 18 bis 10 Grad. Morgen in Norddeutschland schauerartiger Regen, südlich der Donau im Tagesverlauf einzelne Gewitter, dazwischen heiter bis wolkig, maximal 31 Grad, 21.03 Uhr.
2: Hier ist der Verkehrsservice für den ARD-Abend. Die A4 Frankfurt-Dresden ist zwischen Bad Hersfeld und Friedewald in beiden Richtungen wegen Brückenarbeiten bis morgen früh, ca. 5 Uhr, gesperrt. A9 Richtung Berlin zwischen Rudolfstein und Bad Lobenstein ist die Sperrung aufgehoben, zurzeit noch Stau. Vorsicht auf der A71 Richtung Sangerhausen zwischen Münnerstadt und Bad Neustadt. An der Saale liegt ein Stein auf der Fahrbahn. Das waren die Meldungen, kommen Sie gut an.
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2: Aus Dresden, ich bin Frank-Michael Bauer und die hier haben was zu feiern. Celebration, cool in the game.

Da haben wir es wieder. Die Show muss weitergehen. Hier ist der ARD-Abend. Das waren Queen, unverkennbar. Die Show muss weitergehen. Landsmann Paul McCartney singt nachher noch bei uns einen neuen Song aus dem neuen Album The Boys of Dungeon Lane, unser Albumtipp. Als Kind hat er ja in dieser Liverpooler Straße gespielt und sein Album bekommen sie von uns geschenkt. Kleines Rätsel dazu, wir haben drei Titel von ihm im Meer quasi versenkt. Da rauscht es schön und da hört man dann immer so ein, zwei Sekunden ihn singen. Und zwei dieser Titel, um die geht es, alles Paul McCartney. Und die müssen Sie erraten. Hier kommt dann Ihr Name mit mindestens zwei in den Lostopf. So, jetzt mache ich hier mal das Musikbett, wie das so schön heißt, weg, damit alles ganz klar zu hören ist. Und hier gibt es jetzt diese drei Titel. Na, dürfte ja gar nicht so schwer gewesen sein. Sie können uns schreiben, und zwar ard-abend@mdr.de, ard-abend@mdr.de, oder Sie können auch anrufen 0800 80 80 110. Und wegen der Fülle können ja nicht immer alle gleich rangehen ans Telefon. Da springt dann auch der Anrufbeantworter an. Dem können Sie Ihre Antwort dann auch anvertrauen. Ich wünsche Ihnen viel Glück und jetzt nehmen wir uns Zeit für Steely Dan, Ricky, Don't Lose the Number.

All of Me, John Legend, hier bei uns im ARD-Abend. Und jetzt zu einer Musikerin, die schon einige Skandale und Skandelchen in ihrer langwährenden Karriere produziert hat. Aber ist ein bisschen ruhiger um sie geworden, aber ein neues Album hat sie rausgebracht, nämlich Madonna. Und es war am 25. Juli 1987, da landet sie damals Platz 1, zum Beispiel in Großbritannien, mit dem Titel hier, Who's That Girl, im ARD-Abend, Madonna. Und gleich danach Andreas Burani.

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11: 21.31 Uhr, hier ist der Verkehrsservice für den ARD-Abend. Die A4 Frankfurt-Dresden ist zwischen Bad Hersfeld und Friedewald in beiden Richtungen wegen Brückenarbeiten bis morgen früh ca. 5 Uhr gesperrt. A9 Richtung München zwischen Markt Schorgast und Dreieck Bayreuth-Kulmbach derzeit 3 Kilometer Stau. Das waren Sie, die Meldungen. Kommen Sie gut an Ihr Ziel.
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11: Aus Dresden von MDR Sachsen mit Frank-Michael Bauer und wir haben die unendliche Geschichte, Neverending Story. Hier ist Limahl.

007, lasst grüßen, Skyfall, das war Adele hier bei uns im ARD-Abend und wir kommen nochmal zu unserem Rätsel, das Album, das neue von Paul McCartney, das stellen wir ja vor in dieser Woche und wir haben drei Titel, die Paul McCartney singt und die sind ganz kurz, hier so ein bisschen im Meerrauschen versenkt und zwei sollten Sie erraten, um in den Lusttopf zu kommen, um das Album zu spielen und hier hören wir uns das nochmal an. Tja, welche drei Titel, die Mr. Paul McCartney singt, sind da versteckt? ard-abend@mdr.de oder 0800 80 80 110 ist übrigens kostenfrei. 0800 80 80 110. So, und jetzt kommt Dr. Hook, der uns musikalisch verarztet, wenn Sie so wollen. When You're in Love with a Beautiful Woman und Urgent. Foreigner gleich danach.

0: Hier ist der ARD-Abend. Unverkennbar Simon & Garfunkel hier bei uns gehört. Und wir sind bei der Auflösung unseres Rätsels. Ja, da waren wir drei Titel versteckt. Und es reichten zwei, die rauszufinden waren von Paul McCartney, um das Album zu gewinnen, aus dem wir jetzt gleich auch einen Titel hören werden. Das ist unser Albumtipp, nämlich The Boys of Dungeon Lane. Und ich habe den Gewinner am Telefon. Das ist der Alia. Guten Abend.
1: Guten Abend.
0: Ja, welche Titel hatten Sie erkannt?
1: Ja, Hope of Deliverance, ja, und Hey Jude.
0: Genau, und der dritte, der war Penny Lane, also die andere Lane. Nicht die Dungeon Lane, sondern die Penny Lane. Herzlichen Glückwunsch, wir schicken Ihnen die CD zu und dann können Sie ein bisschen Paul McCartney sozusagen das Neue und den Gereiften, die Stimme ist ja dann doch mit 80 ein bisschen anders, sich anhören. Und was machen Sie gerade an diesem Abend? Ein bisschen Radio hören und noch nebenbei was?
1: Ich rätsel gerade ein bisschen.
0: Ja, auch nicht schlecht. Und sind Sie gut beim Rätseln?
1: Ja, es geht.
0: Okay, dann nochmal in der Leitung bleiben. Ich muss Ihre Adresse notieren. Nochmal herzlichen Glückwunsch allen anderen. Dankeschön fürs Mitmachen an Günther, an Klaus zum Beispiel auch oder an Charlotte und Angelika. Und hier ist Paul McCartney aus seinem neuen Album mit dem Titel Mama Gets By.

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1: Um 22 Uhr mit Frank Thomas. Frankreichs Präsident Emmanuel Macron hat den Menschen in den Waldbrandgebieten einen Wiederaufbau versprochen. Macron erklärte, die Einsatzkräfte würden so lange wie nötig vor Ort bleiben. Zur Bekämpfung der Brände sind seit heute weitere 500 Soldaten und ein militärisches Transportflugzeug im Einsatz. Die Waldbrände in der Nähe von Bordeaux haben bereits mehr als 36.000 Hektar Land verwüstet. Fast 200.000 Menschen mussten sich in Sicherheit bringen, darunter viele Urlauber. Die letzte Etappe der Tour de France wurde verkürzt. So können Sicherheitskräfte von der Tour in die Waldbrandgebiete verlegt werden. In Spanien ist bei einem Waldbrand in der Nähe von Valencia eine Person ums Leben gekommen. Zu den Umständen machten die Behörden keine weiteren Angaben. Die Feuerwehr habe den Brand inzwischen unter Kontrolle bringen können. Besonders heftige Waldbrände wüten derzeit 300 Kilometer entfernt in der Region um die Hauptstadt Madrid. Dort mussten sich rund 70.000 Menschen in Sicherheit bringen. Russland will nach Angaben des ukrainischen Präsidenten Wladimir Selenskyj 30.000 Soldaten aus Nordkorea rekrutieren. Er sagte, dass Russland sich seit Wochen darauf vorbereite, sie in der Region Woronesch einzusetzen. Außerdem wolle Nordkorea Russland mit neuen Startanlagen für ballistische Raketen ausstatten. Nordkorea hatte sich bereits im vergangenen Jahr mit tausenden Soldaten am Krieg gegen die Ukraine beteiligt. Bei einer linken Demonstration am Rande des Christopher-Street-Day in Berlin sind 9 Menschen festgenommen worden. Wie die Polizei mitteilte, kam es beim Protestzug in Gesundbrunnen und Wedding wiederholt zum Ausruf verbotener Parolen. Bei der Demo seien vor allem pro-palästinensische Demonstranten mitgelaufen. Unter den Festgenommenen sei auch eine Person gewesen, die versucht habe, Einsatzkräfte mit einer Fahnenstange zu schlagen. Am eigentlichen CSD hatten Hunderttausende teilgenommen. Am Brandenburger Tor wird noch bis in die Nacht gefeiert. In Bayreuth sind die 150. Festspiele eröffnet worden. Zum Gründungsjubiläum wurde zum Auftakt erstmals keine Oper gezeigt, unter der Leitung von Christian Thielemann erklang Beethovens 9. Symphonie. Sie wurde auch zur Grundsteinlegung des Bayreuther Festspielhauses 1872 aufgeführt. Damals dirigierte Richard Wagner selbst. Morgen feiert die erste Neuinszenierung der Saisonpremiere. Gezeigt wird das Wagner-Frühwerk Rienzi. Das waren die Nachrichten. Das Wetter: in der Nacht in Mitteldeutschland gering bewölkt, von Nordwesten aufkommender Regen, auch am Alpenrand örtlich Schauer oder Gewitter, 18 bis 10 Grad. Morgen in Norddeutschland schauerartiger Regen, auch südlich der Donau im Tagesverlauf einzelne Schauer, sonst heiter bis wolkig, 18 bis 24, örtlich auch bis 31 Grad, 22.03 Uhr.
2: Hier ist der Verkehrsservice für den ARD-Abend. Wir haben eine Meldung. Die A4 Frankfurt-Dresden ist zwischen Bad Hersfeld und Friedewald in beiden Richtungen wegen Brückenarbeiten bis morgen früh ca. 5 Uhr gesperrt. Soweit diese Meldung und damit weiter gute Fahrt durch den Abend und kommen Sie gut an Ihr Ziel.
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2: Und hier ist Bruce Springsteen mit Hungry Heart. Der ARD-Amt aus Dresden von MDR Sachsen. Ich bin Frank Michael Bauer. Schönen guten Abend.

Freitagabend, Your Song mit Elton John. Und jetzt kommt einer aus Irland, Chris de Burgh, und er bringt uns den Titel High on Emotion, im Jahre 1984 veröffentlicht, und zwar auf seinem erfolgreichen Album Man on the Line. Und im Gegensatz zu seinen bekannten, ja doch eher dann sanften Balladen, setzte der Musiker hier mal bewusst auf einen treibenden Synthesizer-Sound. Und da sind auch E-Gitarren drin in dem Titel. Beziehungsweise der andere Teil der Synthesizer hat da noch nachgeholfen. Und hier ist er mit seinem Titel. Und gleich danach Sophie Alice Baxter und Murder on the Dance Floor.

Sophie Alice Baxter, Murder on the Dance Floor, hier bei uns im ARD-Abend. Und jetzt gönnen wir uns eine Ballade von einem Herrenquartett. In Los Angeles haben sich die Jungs kennengelernt, da waren sie Anfang 20. Und die haben aber gleich gemerkt, die Chemie stimmt. Und sie nennen sich All for One, alle für einen. Und sie schnappen sich eines schönen Tages einen Titel aus den 60ern von einer britischen Soulband. Und das Lied landet in der Spitzengruppe der US-Charts. Und es gibt sogar eine goldene Schallplatte. Die Plattenfirma ist natürlich begeistert. Aber wir wissen ja, der zweite Song, der ist immer der schwierigere. Und da schaffen sie es aber auch. Sie holen sich einen Country-Titel. Da sind einige dabei, die eine gewisse Skepsis haben in der Plattenfirma, aber sie lassen mal die Jungs machen. Dieser Country-Titel I Swear von John Michael Montgomery, der gibt sein Okay. Sie nehmen den Titel auf und es passiert ein Wunder. Noch erfolgreicher Platz 1 in den USA für ganze 11 Wochen und auch Platte des Jahres in den USA ist das Ganze geworden. Und bei uns in Deutschland am 25. Juli 1994 stehen sie dann auch auf Platz 1 mit diesem Song All for One. 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
5: Hier ist der Verkehrsservice für den Abend um 22 Uhr und 31 und da fangen wir an mit der A4 und hören auch mit der auf. Wir haben nämlich nur eine Meldung. Die A4 Frankfurt-Dresden ist zwischen Bad Hersfeld und Friedewald in beiden Richtungen wegen Brückenarbeiten bis morgen früh circa 5 Uhr gesperrt. Das waren Sie, die Meldungen. Damit weiter gute Fahrt durch diesen Abend und kommen Sie gut an.

Janet Jackson, hier ist der ARD-Abend und jetzt kommt ein Mann, ja, pflegeleicht war der nie, Neil Young, weder für Freunde, Bandkollegen, Plattenfirmen oder Fans, aber vielleicht kann nur ein, ja, oft der unbequem ist als Musiker und Mensch wie Neil Young, über 6 Dekaden durchhalten. Er hat unter anderem eine Kinderlähmung, epileptische Anfälle, Hirngehirnsel, alles überstanden, der Komponist, Sänger und Gitarrist aus Kanada. Es war am 25. Juli 1969 übrigens, ja, da steigt Neil Young bei der Band Crosby, Stills and Nash mit ein. Und ihr erstes Konzert, das geben sie im Fillmore East Musiktheater in New York. Und es dauert dann auch gar nicht so lange, dass es im Grunde große kreative Differenzen gibt, persönlichen Streit und so weiter und so fort. Und ja, viel zu kommerziell und mainstreamig war ihm das alles gewesen, dieses Unternehmen. Und ist zurückgegangen und sagte, da holen mich keine 10.000 Pferde wieder zurück. Hier ist er solo, Neil Young, Heart of Gold.

Das waren die kanadischen Synthie-Popper von Men Without Hats hier am AD-Abend. Der Song ist 1982 erschienen und Leadsänger Ivan Doroschak hat dieses Lied aus reinem Protest geschrieben, nachdem nämlich ein paar Türsteher ihn immer wieder wegen wilden Pogo-Tanzens aus Diskotheken rausgeworfen haben. Und es muss doch die Freiheit auf der Tanzfläche herrschen, hat er sich gesagt. Deswegen Safety Dance. Jetzt bei uns Ed Sheeran mit Afterglow. 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

Unverkennbar. Sie war das, Nena. Und Fragezeichen, der ARD-Abend macht gleich dicht. Und dann ist MDR Thüringen an der Reihe. Aus Erfurt für Sie die ARD-Hitnacht mit Nachtarbeiter Klaus Schredergrau. Ich wünsche Ihnen eine gute Nacht und gute Unterhaltung.

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1: Um 23 Uhr mit Nils Hansen. Die Abschlusskundgebung des Christopher Street Days in Berlin ist am späten Abend abgebrochen worden. Die Veranstalter riefen die Besucherinnen und Besucher auf, nach Hause zu gehen und dabei den Weg Richtung Siegessäule zu meiden. Die Hintergründe sind noch unklar. Medien berichten, dass möglicherweise ein Auto in eine Menschenmenge gefahren ist. Die Polizei teilte bislang lediglich mit, dass es mehrere Verletzte gebe. Zuvor hatten in Berlin hunderttausende Menschen den Christopher Street Day gefeiert. Das Motto in diesem Jahr: Haltung ist hot. In Frankreich und Spanien setzen die Behörden weiter alles daran, die beispiellosen Waldbrände unter Kontrolle zu bringen. Paris entsandte 500 Soldaten sowie ein Militärflugzeug vom Typ A400M für die Löscharbeiten. Im Südwesten des Landes mussten 200.000 Menschen vor den Flammen in Sicherheit gebracht werden, im Nachbarland Spanien 60.000. Der französische Premierminister Le Cornu warnte am Abend wegen sich verschlechternder meteorologischer Bedingungen vor schwierigen Stunden. Ähnlich äußerte sich sein spanischer Kollege Sanchez. In der Union baut sich wegen der holprigen Kabinettsumbildung offenbar Ärger über Kanzler Merz auf. Der Bundesvize der christlich-demokratischen Arbeitnehmerschaft Bäumler beklagte in einem Interview, die Abberufung von Verkehrsminister Schnieder erwecke den Eindruck von Willkür. Aus der Nachrichtenredaktion Ulrike Ufer.
2: Weiter sagte Bäumler wörtlich, eine Bundesregierung sollte nicht wie ein Feudalkönigreich geführt werden. Dieses Vorgehen beschädige das Vertrauen der Menschen in die Demokratie. Der frühere Kanzleramtschef Altmaier erklärte, der Umgang mit Schnieder mache ihn betroffen und wütend. Schnieders Bruder, der rheinland-pfälzische Ministerpräsident Gordon Schnieder, teilte den entsprechenden Post kommentarlos. Der als Nachfolger von Schnieder eingeplante Finanzexperte hatte dem Kanzler kurzfristig abgesagt. Wie es weitergeht, ist unklar.
1: Ein US-Berufungsgericht hat die Umsetzung eines Erlasses von Präsident Trump zur Verschärfung der Briefwahlregeln in 23 Bundesstaaten vorerst gestoppt. Das Gericht in Boston lehnte einen Antrag der US-Regierung ab, eine einstweilige Verfügung gegen die Anordnung aufzuheben. Eine Richterin einer niedrigeren Instanz hatte Ende Juni entschieden, dass wesentliche Teile des Dekrets verfassungswidrig seien. Trump fordert seit Jahren strengere Regeln für die Briefwahl und beharrt darauf, dass seine Wahlniederlage im Jahr 2020 auf massiven Wahlbetrug zurückzuführen sei. Das waren die Nachrichten. Das Wetter in Deutschland. In der Nacht oft trocken, im Norden und südlich der Donau Schauer und Gewitter. Tiefstwerte 18 bis 10 Grad. Morgen im Norden und an den Alpen etwas Regen und Gewitter. Zwischen Main und Donau heiter bis wolkig, 19 bis 31 Grad. Am Montag Schauer, später freundlicher, 18 bis 30 Grad. Es ist 23.03 Uhr.
3: Guten Abend auf die Straßen. Die A4 Frankfurt-Dresden ist zwischen Bad Hersfeld und Friedewald wegen Brückenarbeiten bis 5 Uhr in beiden Richtungen gesperrt. Die A5 Basel nach Karlsruhe ist zwischen Lahr und Offenburg wegen Bauarbeiten ebenfalls bis 5 Uhr gesperrt. Aktuell dort 6 Kilometer Stau vor der Sperrung. Dann haben wir die A8 Salzburg nach München, zwischen dem Grenzübergang Bad Reichenhall und Bad Reichenhall, hier 3 Kilometer Stau. Die A40 Duisburg-Essen ist zwischen Mülheim-Winkhausen und dem Dreieck Essen-Ost bis Donnerstag in beiden Richtungen gesperrt wegen Bauarbeiten. Die A46 Düsseldorf nach Wuppertal ist zwischen Wuppertal-Barmen und Wichlinghausen wegen Bauarbeiten bis Montag früh gesperrt. Und das gilt auch für die A63 Kaiserslautern Richtung Mainz, zwischen dem Dreieck Kaiserslautern und Sembach. Das war's. Gute Fahrt für Sie.
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3: Von MDR Thüringen, ich bin Klaus Schröder-Grau. Eine angenehme Nacht mit uns und weiterhin ein schönes Wochenende.

Fading Like a Flower von Roxette. Ja, Per Gessle hat sich ja eine neue Partnerin an die Seite genommen, Lena Philipsen. Sie macht schon seit vielen, vielen Jahrzehnten Musik und insbesondere in ihrer schwedischen Heimat hat sie schon einige Chart-Entries verbuchen können. Und sie sind auf Tour. Morgen Abend sind sie in Neu-Ulm zu sehen, am Dienstag in Bremen, am Donnerstag in Schwetzingen und am Montag, den 3. August in Bonn. In Berlin ist der Christopher Street Day abgebrochen worden. Offenbar ist ein Transporter, sprich ein Auto, ein Lieferwagen in eine Menschenmenge gerast. Es soll mehrere Verletzte geben, so die Polizei. Wir halten Sie darüber auch in dieser Sendung auf dem Laufenden. Noch in dieser Stunde soll es weitere Informationen von den Kollegen aus Berlin geben. Jetzt Tom Petty, I Won't Back Down.

0: Ja, im Song von Bruno Mars, da läuteten die Hochzeitsglocken, aber nur in dem Song, denn geheiratet hat er ja selbst offenbar noch nie. Zumindest ist das nicht bekannt geworden. Gleich die Humpe-Schwestern und Annette und Inga Humpe haben ja nicht nur selbst ins Mikrofon geträllert, sie haben ja auch unzählige Texte für andere Interpreten geschrieben und Annette hat sich ja auch als Produzentin hervorgetan von vielen, vielen namhaften Künstlern, unter anderem auch für Udo Lindenberg. Und den Song, den wir jetzt gleich haben, Careless Love, den hat sie zusammen mit ihrer Schwester Inga geschrieben und Annette Humpe möchte mit diesem Song kommunizieren.
1: Ich möchte Gefühle kommunizieren, ich möchte in die Küchen, ich möchte, dass die Leute mich hören im Radio und dass ich sie in Stimmungen erreiche und abhole. Das möchte ich. Ich will kommunizieren.
0: Und das tut sie jetzt auch bei uns in der ARD Hitnacht.

0: kurz nach 11:30.
1: Hallo unterwegs. Die A4 Frankfurt-Dresden ist zwischen Bad Hersfeld und Friedewald wegen Brückenarbeiten bis 5 Uhr in beiden Richtungen gesperrt. Und das gilt auch für die A5 Basel Richtung Karlsruhe zwischen Lahr und Offenburg. Derzeit 6 Kilometer Stau vor der Sperrung. Dann haben wir die A8 Salzburg Richtung München zwischen dem Grenzübergang Bad Reichenhall und Bad Reichenhall 3 Kilometer Stau. Die A40 Duisburg-Essen ist zwischen Mülheim-Winkhausen und dem Dreieck Essen-Ost wegen Bauarbeiten bis Donnerstag in beiden Richtungen gesperrt. Die 46 Düsseldorf Richtung Wuppertal ist zwischen Wuppertal-Barmen und Wichlinghausen wegen Bauarbeiten bis Montag früh gesperrt. Und das gilt auch für die A63 Kaiserslautern Richtung Mainz zwischen dem Dreieck Kaiserslautern und Sembach. Das war's, gute Fahrt.
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1: Mit Klaus Schredderau, einen schönen Samstagabend.

0: Musik von Zucchero in der ARD-Hitnacht My Love. Hunderttausende haben heute in Berlin den Christopher Street Day gefeiert. Die Veranstaltung ist am Abend abgebrochen worden. Offenbar ist ein Auto, ein Transporter, in eine Menschenmenge gerast. Es soll mehrere Verletzte geben. Johanna Sagmeister ist in Berlin für die ARD unterwegs. Sie ist uns zugeschaltet. Johanna, was ist denn im Moment überhaupt bekannt?
1: Ja, die Situation ist noch sehr dynamisch. Polizei und Feuerwehr sind mit einem Großaufgebot hier. Hinter mir gibt es ein Zelt, da werden auch immer noch Verletzte versorgt und abtransportiert. Viele Menschen stehen hier, weinen und sind sichtlich geschockt, weil sie gesehen haben, was passiert sein soll. Ich stehe hier unweit vom mutmaßlichen Tatort und die Situation ist, wie gesagt, noch relativ dynamisch und es sind auch noch nicht alle Informationen da zu dem, was jetzt eigentlich vorgefallen sein soll.
0: Hat sich denn die Polizei schon etwas näher geäußert zu dem Thema?
1: Die Polizei ist hier vor Ort und hat sich auch schon geäußert. Sie sagen, dass mutmaßlich ein weißer Transporter in den Tiergarten reingefahren sein soll. In den Tiergarten finden nach dem CSD normalerweise noch Treffen statt, kleinere Partys. Dort soll er in eine Menschenmenge gefahren sein, soll Menschen auch erfasst haben. Die Polizei spricht aktuell von 15 verletzten, teilweise auch schwer verletzten Menschen. Sie sagt auch, dass eine Person an der Unfallstelle gestorben sein soll. Der Transporter kam dann an einem Auto mit hoher Geschwindigkeit zu stehen und der mutmaßliche Täter ist dann geflüchtet. Nach dem fahndet die Polizei jetzt aktuell noch. Sie sagt allerdings nicht, dass es jetzt noch dass von ihm noch eine Gefahr ausgeht. Sie fahnden noch nach ihm und der CSD wurde hier jetzt eben abgesagt. Alle Teilnehmenden wurden gebeten, das Gebiet zu räumen, wurden gebeten, jetzt nach Hause zu gehen, während jetzt hier eben noch die Versorgung der Verletzten folgt und eben noch nach dem mutmaßlichen Täter gesucht wird.
0: Johanna Sagmeister aus Berlin, herzlichen Dank. Der Christopher Street Day in Berlin ist abgebrochen worden. Ein Auto ist in eine Menschenmenge gerast. Wir halten Sie in dieser Sendung zu diesem Thema auf dem Laufenden.
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Da tauchte er musikalisch zumindest zum ersten Mal auf, der Major Tom Space Oddity mit David Bowie. 9 Minuten vor Mitternacht und unsere Nachrichten beschäftigen sich natürlich gleich auch mit dem Thema Christopher Street Day. Die Veranstaltung in Berlin wurde abgesagt. Ein Auto ist im Tiergarten in eine Menschenmenge gerast. Es soll mehrere schwer verletzte Personen geben. Ein Toter ist bislang zu beklagen. Mehr dazu um Mitternacht in den Nachrichten und auch weiterhin hier bei uns in dieser Sendung in der ARD Hitnacht.

Warnmeldung für die Autofahrer. Vorsicht bitte in beiden Richtungen im Hochtaunuskreis, in Oberursel auf der Landesstraße zwischen Zimmersmühlenweg und dem Ortsausgang werfen Personen Steine auf die Fahrbahn. Vorsicht bitte in beiden Richtungen im Hochtaunuskreis, in Oberursel auf der Landesstraße zwischen Zimmersmühlenweg und dem Ortsausgang werfen Personen Steine auf die Fahrbahn.

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1: Um 0 Uhr mit Ronald Lessig. Am Rande des Christopher Street Days in Berlin ist bei einem Zwischenfall mindestens ein Mensch tödlich verletzt worden. Laut Polizei gibt es mindestens 14 Verletzte. Aus Berlin Tobias Möck.
2: Laut Polizei ist mutmaßlich ein Auto in den Berliner Tiergarten eingefahren, hat mehrere Personen angefahren und verletzt. Der mutmaßliche Täter ist auf der Flucht und wird von einem Großaufgebot der Polizei gesucht. Vor Ort sind zahlreiche Rettungskräfte im Großeinsatz. Die Berliner Feuerwehr hat ein Zelt aufgebaut, in dem die Verletzten versorgt werden können. Wegen des Zwischenfalls ist die Abschlussveranstaltung am Brandenburger Tor am späten Abend plötzlich abgebrochen worden. Die Besucher wurden aufgefordert, den Bereich zu verlassen.
1: In Frankreich und Spanien setzen die Behörden weiter alles daran, die großen Waldbrände unter Kontrolle zu bringen. Paris entsandte weitere 500 Soldaten sowie ein Militärflugzeug vom Typ A400M für die Löscharbeiten. Im Südwesten des Landes mussten 200.000 Menschen vor den Flammen in Sicherheit gebracht werden, im Nachbarland Spanien 60.000. Der französische Premier Le Cornu warnte am Abend wegen sich verschlechternder meteorologischer Bedingungen vor schwierigen Stunden. Sein spanischer Kollege Sanchez betonte, Priorität sei es, Leben zu retten. Die jemenitischen Husi-Rebellen haben nach eigenen Angaben Saudi-Arabien mit Raketen und Drohnen beschossen. Der Beschuss sei eine Reaktion auf saudische Luftangriffe auf die am Roten Meer gelegene jemenitische Stadt Hudaida und die Inseln Karaman, hieß es. In der Nacht hatte eine Militärkoalition unter Führung Saudi-Arabiens Stellungen der Husi-Miliz im Jemen angegriffen. Hintergrund sind Attacken der Miliz auf zwei saudische Öltanker im Roten Meer. Die Husi sind mit dem Iran verbündet und blockieren derzeit eine wichtige Meerenge im Roten Meer. Ein US-Berufungsgericht hat die Umsetzung eines Erlasses von Präsident Trump zur Verschärfung der Briefwahlregeln in 23 Bundesstaaten vorerst gestoppt. Das Gericht in Boston lehnte einen Antrag der US-Regierung ab, eine einstweilige Verfügung gegen die Anordnung aufzuheben. Eine Richterin einer niedrigeren Instanz hatte Ende Juni entschieden, dass wesentliche Teile des Dekrets verfassungswidrig seien. Trump fordert seit Jahren strengere Regeln für die Briefwahl und beharrt darauf, dass seine Niederlage im Jahr 2020 auf massivem Wahlbetrug zurückzuführen sei. Das waren die Nachrichten. Das Wetter in Deutschland. Es ist oft trocken, im Norden und Süden der Donau Schauer oder Gewitter bei 18 bis 10 Grad. Am Tage im Norden und an den Alpen etwas Regen, zwischen Main und Donau heiter, 19 bis 31 Grad. Am Montag Schauer, später freundlicher bis 30 Grad, am Dienstag sonnig bis 34 Grad. Es ist 0:03.
3: Und hier ist der Verkehrsservice in der ARD-Hitnacht. Nach wie vor Vorsicht bitte in beiden Richtungen im Hochtaunuskreis. In Oberursel auf der Landesstraße zwischen Zimmersmühlenweg und dem Ortsausgang werfen Personen Steine auf die Fahrbahn. Die A4 Frankfurt-Dresden ist zwischen Bad Hersfeld und Friedewald wegen Brückenarbeiten bis 5 Uhr in beiden Richtungen gesperrt. Die 5 Basel nach Karlsruhe ist zwischen Lahr und Offenburg wegen Bauarbeiten ebenfalls bis 5 Uhr gesperrt, aktuell 6 Kilometer Stau vor der Sperrung. Dann haben wir die A8 Salzburg nach München zwischen dem Grenzübergang Bad Reichenhall und Bad Reichenhall 3 Kilometer Stau. Die A40 Duisburg-Essen ist zwischen Mülheim-Winkhausen und dem Dreieck Essen-Ost wegen Bauarbeiten bis Donnerstag in beiden Richtungen gesperrt. Die A46 Düsseldorf nach Wuppertal ist zwischen Wuppertal-Barmen und Wichlinghausen wegen Bauarbeiten bis Montag früh gesperrt. Und es gilt auch für die A63 Kaiserslautern Richtung Mainz zwischen dem Dreieck Kaiserslautern und Sembach. Die B51, B65 Osnabrück Richtung Diepholz ist zwischen der A33 Osnabrück-Widukindland und Haster Straße in beiden Richtungen nach einem Unfall gesperrt. Das war's. Gute Fahrt.
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3: Mit Klaus Schräder-Grau. Hallo.

Wichtige Warnmeldung für die Autofahrer. Vorsicht bitte auf der A2 Berlin Richtung Hannover. Zwischen Brandenburg und Wollin kommt Ihnen ein Falschfahrer entgegen. Fahren Sie bitte äußerst rechts. Nicht überholen. Falschfahrer auf der A2 Berlin Richtung Hannover. Zwischen Brandenburg und Wollin. Vorsicht in beiden Richtungen. Wir melden

0: 0 Uhr 11 haben wir's. Der Christopher Street Day in Berlin ist abgebrochen worden. Gegen 22 Uhr fuhr ein Fahrzeug in der Nähe des Tiergartens in eine Menschenmenge. Eine Person wurde getötet, mindestens 14 weitere wurden zum Teil schwer verletzt. Johanna Sackmeister, in Berlin gibt es inzwischen neue, weitere Informationen dazu.
1: Also die Stimmung ist weiterhin angespannt hier und auch noch sehr dynamisch. Jetzt hinter mir hat zum Beispiel die Feuerwehr gerade ein neues Versorgungszelt aufgebaut. Es werden immer noch Menschen versorgt. Viele sind hier einfach noch sehr geschockt. Es war so ein friedliches Fest, was hier heute den ganzen Tag stattgefunden hat. Hunderttausende haben friedlich zusammen gefeiert. Und dann eben gegen 22 Uhr ist dieses Auto in den Tiergarten gefahren, in eine Menschenmenge. Die Polizei spricht weiterhin von 15 Verletzten, teilweise auch Schwerverletzten und eben darunter auch von einer verstorbenen Person. Ermittelt hier eben noch weiter am Tatort.
0: Gibt es denn unter Umständen auch Informationen zu den Tätern oder zu dem Täter?
1: Nein, dazu gibt es bisher keine Informationen. Die Ermittlungen laufen, wie gesagt, noch. Also der Tiergarten ist hier großräumig abgesperrt. Es wird eben noch nach Spuren gesucht. Es werden auch Zeugen vernommen. Und es werden mutmaßlich auch vielleicht noch nach Opfern gesucht, die vielleicht hier noch im Tiergarten sind, weil der ist ja sehr dunkel. Die Polizei ist wirklich mit einem Großaufgebot in der Stadt gerade unterwegs. Also immer mal wieder sind hier Hubschrauber unterwegs. Die ganze Stadt ist eigentlich mit Blaulicht gefüllt, weil ja eben noch nach dem oder den Tätern gesucht wird, die sind noch flüchtig.
0: Johanna Sackmeister in Berlin, vielen Dank für die Informationen. Wir halten Sie auch in dieser Sendung auf dem Laufenden, falls es neue Informationen aus Berlin geben sollte. Wir werden Sie darüber informieren. Alles Weitere zwischendurch lesen Sie bei den Kollegen von tagesschau.de.
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Und wir haben noch einen Falschfahrer. Vorsicht bitte. Auf der A66 Frankfurt-Fulda zwischen Hanau-West und Erlensee ist er unterwegs. Äußerst rechts fahren und nicht überholen. Falschfahrer auf der A66 Frankfurt-Fulda zwischen Hanau-West und Erlensee. Auch hier wie immer äußerst rechts fahren, nicht überholen. Vorsicht in beiden Richtungen. Und der Falschfahrer auf der A2 ist auch noch unterwegs. Berlin Richtung Hannover zwischen Brandenburg und Wollin. Auch hier bitte besonders gut aufpassen.

Feel It Still um 20 Minuten nach Mitternacht an diesem Sonntag hier in der ARD Hitnacht. Gleich gegen 0.40 Uhr, da schauen wir mal auf die prominenten Geburtstagskinder. Und da ist ein Mann aus dem Ruhrgebiet dabei. Ich sage meistens zu ihm, das ist der neue Fips Asmussen. Vielleicht ein bisschen moderner. Es geht um Markus Krebs. Er hat heute auch Geburtstag und noch ein paar andere Prominasen. Mehr dazu in knapp 20 Minuten. Jetzt erst einmal The Wicked Game von Chris Isaak und danach die Eagles. Line Eyes. Schönen Sonntag für Sie.

0: Rockröhre aus Italien. Gianna Nannini, 0.33 Uhr. Und hier ist die Entwarnung für die A66 Frankfurt-Fulda. Kein Falschfahrer mehr zwischen Hanau-West und Erlensee. Der Falschfahrer auf der A2 ist dagegen noch unterwegs. Berlin Richtung Hannover zwischen Brandenburg und Wollin. Hier bitte äußerst rechts fahren, nicht überholen. Auf der A2 Berlin Richtung Hannover zwischen Brandenburg und Wollin ist nach wie vor ein Falschfahrer unterwegs. Vorsicht bitte in beiden Richtungen. Die A4 Frankfurt-Dresden ist zwischen Bad Hersfeld und Friedewald wegen Brückenarbeiten bis 5 Uhr in beiden Richtungen gesperrt. Die A5 Basel Richtung Karlsruhe ist zwischen Lahr und Offenburg wegen Bauarbeiten ebenfalls bis 5 Uhr gesperrt, derzeit 6 Kilometer Stau vor der Sperrung. A8 Salzburg Richtung München zwischen dem Grenzübergang Bad Reichenhall und Bad Reichenhall 3 Kilometer Stau. Die A40 Duisburg-Essen ist zwischen Mülheim-Winkhausen und dem Dreieck Essen-Ost noch bis Donnerstag in beiden Richtungen gesperrt. Die A46 Düsseldorf nach Wuppertal zwischen Wuppertal-Barmen und Wichlinghausen Bauarbeiten, Sperrung bis Montag früh. Und das gilt auch für die A63 Kaiserslautern Richtung Mainz zwischen dem Dreieck Kaiserslautern und Sembach. Die A94 Passau Richtung München ist zwischen Pastetten und Hohenlinden nach einem Unfall gesperrt. Und die B51, B65 Osnabrück Richtung Diepholz ist zwischen der A33 Osnabrück-Widukindland und Haster Straße in beiden Richtungen nach einem Unfall gesperrt. Das war's, allen unterwegs. Eine gute Fahrt, kommen Sie gut an.
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0: Mit Klaus Schräder-Grau. Hallo.

0: Michael Bolton, When a Man Loves a Woman. Es ist 0.41 Uhr. An diesem Sonntag, den 26. Juli, und wir wagen einen Blick auf unsere prominente Geburtstagsliste. Und da beginnen wir mit einem Stand-Up-Comedian aus dem Ruhrgebiet, Markus Krebs. Ich sage immer, das ist der moderne Fips Asmussen. Er wird heute 56 Jahre alt und wenn er mal loslegt, da bleibt kein Auge trocken.
1: Bin wieder hier. Nee, hatte auch Glück gehabt. Ich kam hier am Bahnhof an in Köln, hab so 20 Euro in einem Hut gefunden. Hör mal, da läuft mir einer mit der Gitarre hinterher, weißt du? Nee, im Moment ist ganz gut. Ich habe einen Nachbar angerufen, ich habe gesagt, hör mal, wenn du Sex mit deiner Freundin hast, kannst du mal ein bisschen ruhiger sein? Sagt er, wie, ich bin auf der Nachtschicht. Ich weiß noch, wo ich meine Ex-Frau kennengelernt habe. Ich war in dieser Kneipe und ich guckte rüber und ich sah diese wunderschöne Frau. Ne? Ja, und daneben stand halt meine Ex. Aber ja gut, dann nehme ich halt die. Die Anfangszeit war klasse, aber so nach 2 Tagen hatten wir schon Ärger. Musst du immer betrunken aus der Kneipe kommen? Sag, ne, mach ich freiwillig.
0: Ja, wer tut das nicht? Markus Krebs, er wird heute 56. Der britische Schauspieler Jason Statham, der durch die Transporter-Filmreihe bekannt wurde, wird heute 59 Jahre alt. Und die Schauspielerin aus den USA, Sandra Bullock, wird heute 62. Er wurde aufgrund seines Trainingsstils gerne Quälix genannt. Der Fußball-Nationalspieler und Trainer Felix Magath wird heute 73. Und vom Fußball noch rasch zum Handball. Der Handballtrainer und auch Weltmeister Heiner Brandt wird heute 74 Jahre alt. Roger Taylor von Queen feiert heute seinen 77. Und einer bleibt noch am Ende, der Älteste quasi in dieser Liste heute, Mick Jagger. Er feiert heute seinen 83. Und da habe ich mal einen Song rausgesucht aus den 80ern von ihm. Let's Rock! Gratulation!

0: Money for Nothing, die Dire Straits. Am Rande des Christopher Street Day in Berlin hat es einen folgenschweren Zwischenfall gegeben. Ein Auto ist in eine Menschenmenge im Tiergarten gerast. Mindestens ein Mensch wurde dabei getötet, 14 weitere zum Teil schwer verletzt. Mehr dazu in unseren Nachrichten um 1 und auch in der kommenden Stunde hier bei uns in der Sendung in der ARD Hitnacht. Jetzt Musik vom Ich und Ich. So soll es bleiben.
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1: Um 1 Uhr mit Ronald Lessig. Am Rande des Christopher Street Days in Berlin ist bei einem Zwischenfall mindestens ein Mensch tödlich verletzt worden. Laut Polizei gibt es mindestens 14 Verletzte. Einige von ihnen schweben demnach in Lebensgefahr. Aus Berlin Tobias Möck.
2: Laut Polizei ist mutmaßlich ein Auto in den Berliner Tiergarten eingefahren, hat mehrere Personen angefahren und verletzt. Der mutmaßliche Täter ist auf der Flucht und wird von einem Großaufgebot der Polizei gesucht. Vor Ort sind zahlreiche Rettungskräfte im Großeinsatz. Die Berliner Feuerwehr hat ein Zelt aufgebaut, in dem die Verletzten versorgt werden können. Wegen des Zwischenfalls ist die Abschlussveranstaltung am Brandenburger Tor am späten Abend plötzlich abgebrochen worden. Die Besucher wurden aufgefordert, den Bereich zu verlassen.
1: In Frankreich und Spanien versuchen weiter tausende Einsatzkräfte, die verheerenden Waldbrände unter Kontrolle zu bringen. Die französische Regierung schickte weitere 500 Soldaten sowie ein Militärflugzeug vom Typ A400M in das Brandgebiet im Südwesten des Landes. Dort mussten inzwischen etwa 200.000 Menschen vor den Flammen in Sicherheit gebracht werden, im Nachbarland Spanien 60.000. Der spanische Ministerpräsident Sanchez betonte, oberste Priorität sei es, Menschenleben zu retten und Ortschaften zu schützen. In der Nähe von Madrid hatten sich zwei Brände zu einem riesigen Feuer vereinigt. Für das Gebiet und eine weitere Region gilt der Notstand. Der ukrainische Präsident Zelensky erwartet nach eigenen Worten, dass Nordkorea Russland mit weiteren Truppen und schweren Waffen unterstützen wird. Unter anderem bereite sich Moskau darauf vor, weitere 30.000 nordkoreanische Soldaten in der Region Woronesch unterzubringen. Zudem wolle Pjöngjang weitere Abschussrampen für ballistische Raketen liefern, sagte Zelensky in seiner abendlichen Videoansprache. Diese Schritte gehörten zu den Kriegsplanungen Moskaus für den bevorstehenden Herbst. In Bayreuth sind die diesjährigen Richard-Wagner-Festspiele eröffnet worden. Wegen des 150. Jubiläums gab es zum Auftakt keine Opernpremiere, sondern einen Festakt, unter anderem mit Beethovens 9. Symphonie. Sie erklang auch zur Grundsteinlegung des Bayreuther Festspielhauses im Mai 1872, damals dirigiert von Richard Wagner. Zu den Gästen des Festaktes gehörten gestern Abend Bundeskanzler Merz, Altkanzlerin Merkel und Bayerns Ministerpräsident Söder. Das waren die Nachrichten. Das Wetter in Deutschland. Es ist oft trocken im Norden und südlich der Donau Schauer oder Gewitter bei 18 bis 10 Grad. Am Tage im Norden und an den Alpen etwas Regen und Gewitter, zwischen Main und Donau heiter bis wolkig, 19 bis 31 Grad. Am Montag Schauer, später freundlicher bis 30 Grad, am Dienstag sonnig bis 34 Grad. Es ist 1.03 Uhr.
3: Und damit guten Abend auf die Straßen. Die A4 Frankfurt-Dresden ist zwischen Bad Hersfeld und Friedewald wegen Brückenarbeiten bis 5 Uhr in beiden Richtungen gesperrt. Die A5 Basel Richtung Karlsruhe ist zwischen Lahr und Offenburg ebenfalls bis 5 Uhr gesperrt wegen Bauarbeiten. Die A40 Duisburg-Essen ist zwischen Mülheim-Winkhausen und dem Dreieck Essen-Ost wegen Bauarbeiten bis Donnerstag gesperrt. Die 46 Düsseldorf nach Wuppertal ist zwischen Wuppertal-Barmen und Wichlinghausen bis Montag früh gesperrt. Und das gilt auch für die A63 Kaiserslautern Richtung Mainz zwischen dem Dreieck Kaiserslautern und Sembach. Die A94 München Richtung Passau ist zwischen Hohenlinden und Pastetten nach einem Unfall gesperrt. Hier bitte eine Rettungsgasse bilden. Die B51, B65 Osnabrück Richtung Diepholz ist zwischen der A33 Osnabrück, Widukindland und Haster Straße in beiden Richtungen nach einem Unfall gesperrt. Allen unterwegs eine gute und sichere Fahrt in den Sonntag.
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3: Mit Klaus Schräder-Grau. Hallo.

0: Die ARD-Hitnacht live von MDR Thüringen aus Erfurt. 11:01. In Berlin haben Hunderttausende friedlich den Christopher Street Day gefeiert. Dann am Abend gegen 22 Uhr ein tödlicher Zwischenfall. Ein Auto fuhr in der Nähe des Tiergartens in eine Menschenmenge. Eine Person wurde getötet, mindestens 14 weitere wurden verletzt. Der Polizeisprecher Florian Naht. Zum Tathergang.
1: Fahrer dieses weißen Fahrzeugs ist dann den Ahornsteig parallel zur Lenné-Straße, die wir hier hinter uns haben, entlanggefahren, hat dort mehrere Personen angefahren, möglicherweise auch umgefahren, ist dann mit einem Baum kollidiert, ist also vor diesen Baum gefahren, hat dann offensichtlich das Fahrzeug verlassen und hat sich dann in unbekannte Richtung entfernt. Wir sind hier mit sehr starken Polizeikräften im Einsatz. Wir suchen weiter nach verletzten Personen. Die Feuerwehr und die Hilfsorganisation, die wir ohnehin hier heute im Einsatz haben, behandeln derzeit zahlreiche Verletzte, Schwerverletzte, auch lebensgefährlich verletzte Personen. Wir sprechen momentan von 15 Personen, die momentan behandelt werden. Unter diesen 15 Personen ist auch eine Person, die so lebensgefährlich verletzt war, dass sie bereits verstorben ist. Wir wissen momentan noch nichts über irgendwelche Motivlagen, über die Person des Täters oder Ähnliches. Das ist alles noch nicht gesichert bekannt. Wir fahren mit Hochdruck nach möglichen Tatverdächtigen. Das ist das, was wir momentan tun können hier. Und wir sichern den Tatort ab für ganz akribische Ermittlungen, die dann hier stattfinden.
0: Unsere Sendung, die ARD-Hitnacht und auch die Kollegen aus der Nachrichtenredaktion werden Sie in dieser Nacht natürlich weiter auf dem Laufenden halten zu diesem Thema.
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0: Ronan Keating, Life is a Rollercoaster. In der ARD Hit nach 20 nach 1. Und an diesem Sonntag sprechen wir schon mal über den Montag. Ja, das ist etwas vermessen, wir machen es aber trotzdem, denn es geht um den Titel Manic Monday von den Bengals. Und wie der Song entstanden ist, da wollen wir Sie erstmal etwas näher auf den neuesten Stand der Dinge bringen.
1: Die Mädchenband der 80er sind die Bengals. Und einer der großen 80er-Helden hat eine Schwäche für Mädchen, also auch für die Bengals.
2: We received a cassette.
1: Wir haben eine Kassette von ihm bekommen, eine Tonbandkassette. Und als wir das Tape hörten, dachte ich, sowas könnte ich auch schreiben.
2: I could write a song like Manic Monday.
1: Auf der Kassette singt Apollonia das Lied. Sie ist eine seiner Musen. Wir hörten es und dachten, den Song können wir machen. Manic Monday klang einfach wie wir. Die Bengals beginnen mit den Proben für ihre zweite Platte. Ich weiß noch, wie er zu einer Probe kam. Unsere Keyboarderin war nicht da, also fehlte der Klavierteil. Wir hatten also eine Version nur mit Gitarren und entschuldigten uns 100 Mal bei ihm. Und er sagte nur, ihr braucht keine Keyboards, das geht ab.
2: You don't need the keyboards. It's gonna go.
3: Time, it goes so fast.
1: Und dann war er weg.
2: And then he walked out.
1: Und wir standen völlig hilflos da und fragten uns, was das heißen soll. Wer sagt sowas und haut einfach ab?
2: He says these words and then leaves.
1: Wer tut sowas? Auf der Platte steht als Komponist Christopher. Aber das ist nur ein Pseudonym.
0: Es geht um niemand Geringeres als Prince, der damals die Bengals mit Manic Monday versorgt hat. Jetzt bei uns in der ARD-Hitnacht.

Und wir haben einen weiteren Falschfahrer in dieser Nacht, ist unterwegs auf der A39 Salzgitter-Wolfsburg. Vorsicht bitte, zwischen dem Dreieck Braunschweig-Südwest und Braunschweig-Rautheim. Äußerst rechts fahren, nicht überholen. Falschfahrer auf der A39 Salzgitter-Wolfsburg zwischen dem Dreieck Braunschweig-Südwest und Braunschweig-Rautheim. Äußerst rechts fahren, nicht überholen. Wir melden, wenn die Gefahr vorüber ist.

gleich halb zwei. Nach wie vor ist der Falschfahrer unterwegs auf der A39 Salzgitter-Wolfsburg zwischen dem Dreieck Braunschweig-Südwest und Braunschweig.

0: Ecke Rautheim. Äußerst rechts fahren, nicht überholen. Falschfahrer auf der A39 Salzgitter-Wolfsburg zwischen dem Dreieck Braunschweig-Südwest und Braunschweig-Rautheim. Dann die A4 Frankfurt-Dresden ist gesperrt zwischen Bad Hersfeld und Friedewald bis 5 Uhr in beiden Richtungen. Die A5 Basel Richtung Karlsruhe ist zwischen Lahr und Offenburg wegen Bauarbeiten ebenfalls bis 5 Uhr gesperrt. Dann haben wir die A40 Duisburg-Essen zwischen Mülheim, Winkhausen und Dreieck Essen-Ost. Bauarbeiten bis Donnerstag in beiden Richtungen. Auch hier Sperrung. Die A46 Düsseldorf Richtung Wuppertal ist zwischen Wuppertal-Barmen und Wichlinghausen bis Montag früh gesperrt. Und das gilt auch für die A63 Kaiserslautern Richtung Mainz zwischen dem Dreieck Kaiserslautern und Sembach. Die A94 München Richtung Passau ist zwischen Hohenlinden und Pastetten nach einem Unfall gesperrt. Bitte eine Rettungsgasse bilden. Die B51, B65 Osnabrück Richtung Diepholz ist zwischen der A33 Osnabrück-Widukindland und Haster Straße in beiden Richtungen nach einem Unfall gesperrt. Allen unterwegs eine gute und sichere Fahrt.
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0: Live aus den Studios des MDR in Erfurt. Ich bin Klaus Schredderau, wünsche Ihnen einen angenehmen Sonntag. Und das sind die Rainbirds mit ihrem Klassiker Blueprint.

0: Die ARD-Hitnacht am Sonntag. Chicago, if you leave me now. Ja, jetzt haben wir was ganz Besonderes für Sie rausgesucht. Wir haben in Dresden ein paar Passanten überrascht. Und zwar mit einer Süßigkeit, die im Moment im Sommer eigentlich überhaupt nicht gefragt ist. Aber es gibt sie schon. Und zwar Lebkuchen im Supermarkt. Und damit sind wir mal losgegangen, beziehungsweise meine Kollegin Mirjam Winzer, und hat sie Passanten angeboten. Aber nicht alle wollten sie haben, und wir haben mal gefragt, ab wann essen Sie denn eigentlich so Lebkuchen?
1: Ab ersten Advent.
2: Das sind keine Reste von meinem letzten Weihnachten. Das habe ich gerade im Supermarkt gekauft.
1: Oh, das gibt's schon?
2: Ich habe hier Lebkuchenherzen. Dann habe ich Lebkuchenherzen mit Aprikose gefüllt.
1: Möchte ich noch nicht haben. Es ist noch zu früh. Das ist so Weihnachtsgebäck. Das ist nicht das, was jetzt den Sommer ausmacht. Jetzt will man noch ein bisschen Sommer genießen.
2: Sie haben schon einige Weihnachten miterlebt.
3: Selbstverständlich.
2: Wollen Sie vielleicht jetzt schon von mir eine Nascherei bekommen?
3: Na, warum nicht?
2: Danke. Sie nehmen sich einen Lebkuchen, jawohl, und rein damit in die Zuckerschnute?
3: Na, freilich.
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Und die Entwarnung für die A39 Salzgitter-Wolfsburg. Kein Falschfahrer mehr zwischen dem Dreieck Braunschweig-Südwest und Braunschweig-Rautheim.

Die Jungs von Bab, alles im Lot, 8:08. Gleich die Nachrichten, da gibt's die neuesten Informationen aus Berlin. Hunderttausende Menschen haben dort den Christopher Street Day gefeiert. Gegen 22 Uhr dann der Zwischenfall. Ein Fahrzeug fährt in eine Menschenmenge. Mindestens ein Mensch kommt ums Leben. Zahlreiche werden verletzt. Dieses Thema ist auch in der kommenden Stunde bei uns in der ARD-Hitnacht dabei. Da werden wir die aktuellen Informationen, die wir bislang haben, zusammenfassen.

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1: Um 2 Uhr mit Ronald Lessig. Am Rande des Christopher Street Days in Berlin ist bei einem Zwischenfall eine Frau getötet worden. Laut Polizei gibt es mindestens 16 Verletzte. 3 von ihnen schweben demnach in Lebensgefahr. Aus Berlin, Tobias Möck.
2: Laut Polizei ist mutmaßlich ein Auto in den Berliner Tiergarten eingefahren, hat mehrere Personen angefahren und verletzt. Der mutmaßliche Täter ist auf der Flucht und wird von einem Großaufgebot der Polizei gesucht. Vor Ort sind zahlreiche Rettungskräfte im Großeinsatz. Die Berliner Feuerwehr hat ein Zelt aufgebaut, in dem die Verletzten versorgt werden können. Wegen des Zwischenfalls ist die Abschlussveranstaltung am Brandenburger Tor am späten Abend plötzlich abgebrochen worden. Die Besucher wurden aufgefordert, den Bereich zu verlassen.
1: In Frankreich und Spanien versuchen weiter tausende Einsatzkräfte, die verheerenden Waldbrände unter Kontrolle zu bringen. Die französische Regierung schickte weitere 500 Soldaten sowie ein Militärflugzeug vom Typ A400M in das Brandgebiet im Südwesten des Landes. Dort mussten inzwischen etwa 260.000 Menschen vor den Flammen in Sicherheit gebracht werden, im Nachbarland Spanien 60.000. Der spanische Ministerpräsident Sanchez betonte, oberste Priorität sei es, Menschenleben zu retten und Ortschaften zu schützen. In der Nähe von Madrid hatten sich 2 Brände zu einem riesigen Feuer vereinigt. Der Vorsitzende der CSU-Landesgruppe im Bundestag, Hoffmann, fordert ein Rüstungsabkommen mit der Ukraine, um die Bundeswehr mit Hilfe ukrainischer Drohnentechnologie aufzurüsten. Hoffmann sagte der Bild am Sonntag, Deutschland werde die Hilfe für die Ukrainer unter allen Umständen fortsetzen. Gleichzeitig habe Kiew im Bereich Drohnen, Drohnenabwehr und Marschflugkörper herausragende Fähigkeiten entwickelt. Der CSU-Politiker will daher die Ukraine verpflichten, diese Fähigkeiten mit Deutschland zu teilen, um die eigene Verteidigungs- und Abschreckungsfähigkeit zu stärken. Ein US-Berufungsgericht hat die Umsetzung eines Erlasses von Präsident Trump zur Verschärfung der Briefwahlregeln in 23 Bundesstaaten vorerst gestoppt. Das Gericht in Boston lehnte einen Antrag der US-Regierung ab, eine einstweilige Verfügung gegen die Anordnung aufzuheben. Eine Richterin einer niedrigeren Instanz hatte Ende Juni entschieden, dass wesentliche Teile des Dekrets verfassungswidrig seien. Trump fordert seit Jahren strengere Regeln für die Briefwahl und beharrt darauf, dass seine Niederlage im Jahr 2020 auf massiven Wahlbetrug zurückzuführen sei. Das waren die Nachrichten. Das Wetter in Deutschland. Es ist trocken im Norden und südlich der Donau, Schauer bei 18 bis 10 Grad. Am Tage im Norden etwas Regen, zwischen Main und Donau heiter bis 31 Grad. Am Montag Schauer bis 30 Grad. Es ist 2.03 Uhr.
3: Hallo, unterwegs, hier ist der Verkehrsservice in der ARD-Hitnacht. Die A4 Frankfurt-Dresden ist zwischen Bad Hersfeld und Friedewald wegen Brückenarbeiten bis 5 Uhr in beiden Richtungen gesperrt. Die A5 Basel Richtung Karlsruhe ist zwischen Lahr und Offenburg ebenfalls bis 5 Uhr gesperrt wegen Bauarbeiten. Die A40 Duisburg-Essen ist zwischen Mülheim-Winkhausen und dem Dreieck Essen-Ost bis Donnerstag in beiden Richtungen gesperrt. Die A46 Düsseldorf Richtung Wuppertal ist zwischen Wuppertal-Barmen und Wichlinghausen wegen Bauarbeiten bis Montag früh gesperrt. Und das gilt auch für die A63 Kaiserslautern Richtung Mainz zwischen dem Dreieck Kaiserslautern und Sembach. Die A94 München Richtung Passau ist zwischen Hohenlinden und Pastetten nach einem Unfall gesperrt und die B51, B65 Osnabrück Richtung Diepholz ist zwischen der A33 Osnabrück-Widukindland und Hasterstraße in beiden Richtungen nach einem Unfall gesperrt. Allen unterwegs eine gute und sichere Fahrt. Kommen Sie gut an.
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3: Ich bin Klaus Schredderau, schönen Sonntag.